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1: Ich bin Thomas Brock. Nach der Sommerpause ist Bundeskanzler Merz erstmals wieder mit dem engsten Führungsteam seiner Partei zusammengekommen. Dabei ging es für die CDU-Spitze auch darum, die heutige Kabinettsklausur vorzubereiten. Die Bundesregierung stehe vor einem arbeitsreichen Herbst, sagte der neue Unionsfraktionschef Frei.
2: Kurs halten und weiter reformieren, so könnte man das Motto der Regierung gerade umschreiben. Der neue Unionsfraktionschef Thorsten Frey, Nachfolger von Jens Spahn, erklärte, es gehe jetzt um die zügige Umsetzung der Reformen, die man vor der Sommerpause vereinbart habe. Das könnte aber teilweise schwierig werden, nachdem Ostministerpräsidenten der CDU, also aus Freys eigener Partei, zentrale Kompromisse wieder ins Wackeln gebracht haben. Etwa die Abschaffung der Rente mit 63. Onni Thorau, Berlin.
1: Konzern in der Krise. Bei Volkswagen beginnt mit der Betriebsversammlung heute in der Wolfsburger Zentrale eine Serie von außerordentlichen Treffen zwischen Vorstand und Belegschaft. Die Arbeitnehmervertretung hat dazu geladen und verlangt Klarheit von der Konzernführung mit Blick auf angekündigte Sparmaßnahmen. Tausende Stellen und 4 Werke sollen bei Europas größtem Autobauer in Gefahr sein. Insgesamt stehen bei VW 9 Betriebsversammlungen in den kommenden Tagen auf dem Programm. Bundespräsident Steinmeier ist nun offiziell Hausherr in seinem neuen Berliner Domizil, das er wegen der Sanierung von Schloss Bellevue beziehen musste. In einem symbolischen Akt bekam er den Schlüssel für den modernen Bau in direkter Nähe zu Kanzleramt und Hauptbahnhof.
3: 6 Geschosse und eine auffallend bunte Fassade. So sieht das Ausweichquartier des Bundespräsidenten aus, mitten in Berlin, nah am Kanzleramt und Hauptbahnhof gelegen. Modern und funktional, freundlich und einladend, außerdem stilvoll. So lobt der Hausherr das Gebäude, das er schon Anfang Juli bezogen hat. Der Stammsitz des Staatsoberhaupts Schloss Bellevue soll in den kommenden 8 Jahren von Grund auf saniert werden. Thomas Thonfeld, Berlin.
1: Zum Fußball: im DFB-Pokal haben sich am Abend alle Favoriten durchgesetzt. Die Ergebnisse: Würzburger Kickers, 1. FC Köln 1:2, SC Verl, Hamburger SV 0:3, Altlinicke, Wolfsburg 5:6 im Elfmeterschießen und Halle gegen Schalke 2:5 nach Verlängerung.
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1: Zum Wetter: die aktuelle Vorhersage des Deutschen Wetterdienstes. Heute in der Nordosthälfte sonnig und trocken, sonst von Süden Richtung Mitte ziehender Regen, vereinzelt auch Gewitter. Ganz im Süden lockert es später wieder auf. Höchstwerte bei Regen in der Mitte nur 17 bis 20, sonst bis 26 Grad. Morgen am Mittwoch in der Mitte und im Südosten wolkig und einzelne Schauer, im Norden und Nordosten meist sonnig. Das Ganze bei Werten von 23 bis 28 Grad, an der See etwas kühler.
0: Das waren die Nachrichten.

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0: Über allem schweben allerdings die schlechten Umfragewerte und die angeknackste Stimmung in der Regierungskoalition.
1: Inhaltlich sollen in Schloss Neuhardenberg die Reformen fester gezurrt werden. Außerdem soll über Maßnahmen zur Stärkung der kriselnden Wirtschaft gesprochen werden und über Zukunftsthemen wie KI und Neuheiten im Rüstungssektor. Vor allem aber soll Neuhardenberg wohl mal wieder eine Art Neustart sein, bei dem sich die Koalition auf ihre Aufgaben konzentrieren und ihre Konflikte befrieden will. Ronny Tochau, Nachrichtenredaktion.
0: Konzern in der Krise. Bei Volkswagen beginnt mit der Betriebsversammlung heute in der Wolfsburger Zentrale eine Serie von außerordentlichen Treffen zwischen Vorstand und Belegschaft. Die Arbeitnehmervertretung hat dazu geladen und verlangt Klarheit von der Konzernführung mit Blick auf angekündigte Sparmaßnahmen. Tausende Stellen und 4 Werke sollen bei Europas größtem Autobauer in Gefahr sein. Insgesamt stehen bei VW 9 Betriebsversammlungen in den kommenden Tagen auf dem Programm. Verbraucherschützer wollen per Verbandsklage gegen hohe Preise bei der Fernwärme vorgehen. Das Ziel könnten sie verfehlen. Aber das zuständige Oberlandesgericht in Hamm sieht Verstöße. Das machte die Richterin bei der Verhandlung deutlich.
2: Die Verbraucherschützer wollen gegen E.ON mit einer Sammelklage vorgehen, wegen der Preisklauseln in mehreren Bundesländern. Das sieht das Gericht aber kritisch. Vielmehr muss am Ende wohl jeder Kunde individuell sein Recht einklagen. Es geht darum, wie E.ON die Preise für die Fernwärme errechnet hat. In einigen Regionen führte das zu höheren Preisen, und zwar unrechtmäßig, findet das Gericht. Gut möglich also, dass einige ihr Geld zurückbekommen werden. Thomas Bremser, Redaktion.
0: Zum Fußball. Im DFB-Pokal haben die Bundesligisten Schalke 04, HSV und 1. FC Köln die zweite Runde erreicht. Schalke siegte bei Viertligist Hallescher FC mit 5:2 nach Verlängerung. Die Hamburger beim Drittligisten SC Verl mit 3:0. Köln gewann 2:1 bei Drittliga-Aufsteiger Würzburger Kickers. Bundesliga-Absteiger VfL Wolfsburg siegte mit 6:5 im Elfmeterschießen bei Viertligist Altklinike.
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0: Zum Wetter, die aktuelle Vorhersage des Deutschen Wetterdienstes. Heute in der Nordosthälfte sonnig und trocken, sonst von Süden Richtung Mitte ziehender Regen, vereinzelt auch Gewitter. Ganz im Süden lockert es später wieder auf. Höchstwerte bei Regen in der Mitte nur 17 bis 20, sonst bis 26 Grad. Morgen am Mittwoch in der Mitte und im Südosten wolkig und einzelne Schauer, im Norden und Nordosten meist sonnig. Das Ganze bei Werten von 23 bis 28 Grad, an der See etwas kühler.
3: Das waren die Nachrichten.

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1: Ich bin Thomas Brockt. Heute beginnt bei Volkswagen eine ganze Serie an Betriebsversammlungen. Den Auftakt machen Wolfsburg und Braunschweig. Tausende Stellen und 4 Werke sollen in Gefahr sein. Der Betriebsrat fordert Antworten vom Vorstand.

0: Hardenberg in Brandenburg stehen außerdem die Konsequenzen aus der Hitzewelle dieses Sommers auf dem Programm. In diesem Thema steckt Konfliktpotenzial. Während die SPD-Minister sich für eine Grundgesetzänderung zur Stärkung des Kampfes gegen den Klimawandel einsetzen, ist die Union dagegen. Bundespräsident Steinmeier ist nun offiziell Hausherr in seinem neuen Berliner Domizil, das er wegen der Sanierung von Schloss Bellevue beziehen musste. In einem symbolischen Akt bekam er den Schlüssel für den modernen Bau in direkter Nähe zu Kanzleramt und Hauptbahnhof.
1: 6 Geschosse und eine auffallend bunte Fassade. So sieht das Ausweichquartier des Bundespräsidenten aus, mitten in Berlin, nah am Kanzleramt und Hauptbahnhof gelegen. Modern und funktional, freundlich und einladend, außerdem stilvoll. So lobt der Hausherr das Gebäude, das er schon Anfang Juli bezogen hat. Der Stammsitz des Staatsoberhaupts Schloss Bellevue soll in den kommenden 8 Jahren von Grund auf saniert werden. Thomas Thonfeld, Berlin.
0: Zum Fußball: im DFB-Pokal haben sich am Abend alle Favoriten durchgesetzt. Die Ergebnisse: Würzburger Kickers, 1. FC Köln 1:2, SC Verl, Hamburger SV 0:3, Altlinicke, Wolfsburg 5:6 im Elfmeterschießen und Halle gegen Schalke 2:5 nach Verlängerung.
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0: Zum Wetter: die aktuelle Vorhersage des Deutschen Wetterdienstes. Heute in der Nordosthälfte sonnig und trocken, sonst von Süden Richtung Mitte ziehender Regen, vereinzelt auch Gewitter. Ganz im Süden lockert es später wieder auf. Höchstwerte bei Regen in der Mitte nur 17 bis 20, sonst bis 26 Grad. Morgen am Mittwoch in der Mitte und im Südosten wolkig und einzelne Schauer, im Norden und Nordosten meist sonnig. Das Ganze bei Werten von 23 bis 28 Grad, an der See etwas kühler.
2: Das waren die Nachrichten.

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0: Tochau, Nachrichtenredaktion.
1: Konzerne in der Krise. Bei Volkswagen beginnt mit der Betriebsversammlung heute in der Wolfsburger Zentrale eine Serie von außerordentlichen Treffen zwischen Vorstand und Belegschaft. Die Arbeitnehmervertretung hat dazu geladen und verlangt Klarheit von der Konzernführung mit Blick auf angekündigte Sparmaßnahmen. Tausende Stellen und 4 Werke sollen bei Europas größtem Autobauer in Gefahr sein. Mit Karte bitte, bezahlen ohne Bargeld wird immer beliebter an deutschen Ladenkassen. Am häufigsten kommt dabei die Girocard zum Einsatz. Sie hat im ersten Halbjahr Rekordzahlen erzielt. Rund 4,21 Milliarden Mal nutzten Verbraucherinnen und Verbraucher die Karte, wie Eurokartensysteme mitteilte.
2: Rund 100 Millionen Girocards oder EC-Karten, wie sie oft noch genannt werden, sind im Umlauf. Die Bankkarte ist beim bargeldlosen Zahlen das am meisten genutzte Zahlungsmittel. Viele haben die Karte zusätzlich in ihren digitalen Geldbörsen eingespeichert und können an der Kasse statt der Karte auch das Smartphone oder ihre Smartwatch ans Gerät halten. Die Menschen zahlen zunehmend auch kleine Beträge, etwa beim Bäcker, am Kiosk oder Automaten, gerne mit Karte. Ursula Winkler, Nachrichtenredaktion.
1: Zum Sport. Im DFB-Pokal haben die Bundesligisten Schalke 04, HSV und 1. FC Köln die zweite Runde erreicht. Schalke siegte bei Viertligist Hallischer FC mit 5:2 nach Verlängerung. Die Hamburger beim Drittligisten SC Verl mit 3:0. Köln gewann 2:1 bei Drittliga-Aufsteiger Würzburger Kickers. Bundesliga-Absteiger VfL Wolfsburg siegte mit 6:5 im Elfmeterschießen bei Viertligist Altglienicke.
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4: In Tannenhausen liegen wir im Moment bei 11 Grad auf dem Thermometer. Emden-Herrentor und Volmusen melden auch 11 Grad. Dazu ist heute Morgen kaum eine Wolke am Himmel unterwegs. Und somit bleibt es auch heute Morgen und dann auch den ganzen Tag lang trocken. Wir bekommen einen ganz tollen Tag mit viel Sonnenschein und Temperaturen um 24 Grad. Morgen starten wir dann auch mit viel Sonne in den Tag. Später ziehen dann auch nochmal Wolkenfelder auf. Und es wird ein bisschen wärmer. Dazu kriegen wir morgen Top-Temperaturen bis 25 Grad.
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4: Moin Autofahrer, wir haben um kurz nach 6 Uhr noch keinen Blitzer auf unserer Liste. Sehen Sie dabei etwas, klingeln Sie eben durch bitte 04921 586 111. Das ist die Radio Ostfriesland Hotline 04921 586 111. Ich wünsche eine gute Fahrt.
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4: Ganz gemütlich schippern wir in den zweiten Arbeitstag der neuen Woche hinein. Gleich mit den Four Tops, I Can't Help Myself. Vorher mit den Bee Gees Alone und den Anfang in dieser Stunde machen die Nick Straker Band und A Walk in the Park. Ich bin Captain Frieling, einen schönen Dienstag wünsche ich.
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Die Four Tops bei Radio Ostfriesland. I can't help myself. Sugar Pie, Honey Bun. Schon damit ist es jetzt 17:45 geworden. 6.15 Uhr. Ich wünsche dir einen wunderschönen guten Morgen. Gemeinsam schippern wir in den Dienstag hinein. Heute in genau 4 Monaten haben wir schon den ersten Weihnachtstag. So schnell geht das. Heute ist der 25. August 2026. Und auch heute geht es mir den schönsten Oldie-Hits zu mitsingen in den Tag. Jetzt heißt es erstmal ganz gemütlich rauskommen aus den Federn und reinstarten in den neuen Tag. Wir begleiten Sie dazu gleich mit den Rolling Stones. Let's spend the night together. Und vorher schon ABBA mit einem tollen Klassiker. Hier ist das hier Mother Know bei Radio Ostfriesland. 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

die Rolling Stones, unverkennbar. Mick Jagger und seine Kollegen Let's Spend the Night Together. Und damit haben wir 6.22 Uhr. In 8 Minuten bringen wir Sie auf den neuesten Stand. Dann gibt es die ersten News aus Ostfriesland an diesem Dienstagmorgen von Vollrad. Vorher Musik von Neil Sedaka. Den hören wir gleich mit Kalender Girl. Und vorher noch ein toller Song von Rod Stewart. Some guys have all the luck.

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1: Hey, what business? 6:30 haben wir es jetzt, genau. 6.30 Uhr.
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2: Mit Volrad Janssen. Guten Morgen. Wegen hoher Kraftstoffpreise. Fischer bekommen Unterstützung. Die deutschen Fischer bekommen bis zum Jahresende insgesamt 4,5 Millionen Euro vom Bund, um die höheren Kraftstoffpreise abzufedern. Dafür hat jetzt die EU-Kommission grünes Licht gegeben. Für jeden Betrieb werden maximal 50.000 Euro ausgezahlt. Das entspreche etwa 70% des geschätzten Anstiegs der Kosten in den letzten Monaten, hieß es. Hintergrund sind die Auswirkungen des Krieges im Nahen Osten. Weitere Meldungen aus Ostfriesland im Überblick. Seevogel aus Fischernetz befreit. Die Feuerwehr Norderney hat einen Bastölpel aus einer misslichen Lage gerettet. Das Tier saß auf einer Buhne und hatte sich an einem Fischernetz verfangen. Es gelang den Einsatzkräften, den Bastölpel einzufangen und die Netzreste vorsichtig von Hals und Schnabel zu entfernen. Da er nicht verletzt war, wurde der Seevogel wieder in die Freiheit entlassen. Betrunken am Steuer erwischt. Polizeibeamte haben auf der Mühlenstraße in Karolinensiel einen Traktorfahrer kontrolliert. Dabei kam heraus, dass der 55-Jährige Alkohol getrunken hatte. Ein Test ergab einen Wert von 1,5 Promille. Er durfte nicht weiterfahren, außerdem erwartet ihn ein Strafverfahren. 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
1: Vor dem Radio aus Riesland Studiofenster hier in Emden sieht es gerade richtig romantisch aus. Viel blauen Himmel sehen wir. Dazu so eine leichte Röte von der Sonne, die langsam aufgeht. Und dazu haben wir auch schon zweistellige Temperaturen. Auch in Burlage, da haben wir 11 Grad. In Manslagt und in Retzow-Weg liegen wir bei 13 Grad. Und dieses schöne Wetter hält sich heute den ganzen Tag. Es sind kaum Wolken unterwegs. Dementsprechend müssen wir uns auch nicht auf Regen einstellen. Ganz viel Sonnenschein kriegen wir heute. Und dazu Temperaturen bis maximal 24 Grad. Morgen starten wir dann auch noch mit viel Sonne in den Tag. Später ziehen dann aber wieder Wolkenfelder auf und es wird morgen noch ein bisschen wärmer mit höchsten Temperaturen um 25 Grad.
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1: Gute Nachrichten gibt es auch von den Straßen. Da haben wir derzeit keine Behinderung und auch keinen Blitzer. Sehen Sie auf Ihrem Weg aber noch einen Blitzer oder eine Verkehrsbehinderung, sagen Sie eben Bescheid. Rufen Sie mich an hier oben auf der Brücke unter der Radio Ostfriesland Hotline 04921 586 111. 04921 586 111. Ich wünsche eine gute Fahrt.

0: Delegation, Where is the Love? Hier ist Radio Ostfriesland. Genau 20 Minuten vor 7 haben wir es jetzt, 6.40 Uhr.
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2: Mordorf. Zwei Männer haben von einem Grundstück im Ritzweg einen Rasenmäher mitgehen lassen. Ein Zeuge alarmierte die Polizei. Die 24- und 26-Jährigen konnten gestellt werden. Dabei wurde auch eine geladene Schreckschusswaffe sichergestellt. Gegen beide Männer wurden Strafverfahren eingeleitet. Aurich. Ein unbekannter Betonmischer hat auf der Esenser Straße Ladung verloren. Der flüssige Beton verschmutzte die Straße und beschädigte ein geparktes Auto. Hinweise nimmt die Polizei entgegen. Emden. Die Polizei hat eine betrunkene Rollerfahrerin erwischt. Die 42-Jährige war auf der Neutorstraße kontrolliert worden und hatte knapp 1,9 Promille. Die Fahrerlaubnis wurde sichergestellt. Wehna. In der Straße am Sportboothafen wurde ein Pedelec gestohlen. Das Elektrofahrrad stand in einem Schuppen. Zeugen werden gebeten, sich zu melden.
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0: Tramp und Dreamer bei Radio Ostfriesland. Und damit haben wir es jetzt 9:07, 6:51 Uhr ganz genau.
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2: Moin, ich bin Holger Baller aus Lea. Ein Weizenkorn. Ich meine nicht das Getränk, sondern das Getreide. Ein Weizenkorn ist klein, wirkt trocken und leblos. Und es ist ja kurios, um sich zu verändern, muss das Korn in dunkle, kalte Erde. Ungemütlich, feucht. Das fühlt sich nach Abschied an, nach Einsamkeit und Dunkelheit. Was nützt der schönste Sommer? Naja, die Natur, die Schöpfung lehrt uns, das Dunkle ist nicht das Ende. In der Erde, beschützt von Gott, geschieht ein Wunder. Der Same bricht auf, er wurzelt. Er sucht das Licht, den Sommer und wächst. Jesus hat einmal gesagt, wenn das Weizenkorn nicht in die Erde fällt und nicht aufbricht und sich wandelt, bleibt es allein. Wenn es aber aufbricht, bringt es viel Frucht. Es gibt solche Zeiten, in denen äußerlich gar nichts passiert, in denen wir eher das Gefühl haben, festzustecken als zu wachsen. Aber vielleicht geschieht gerade dann etwas. Etwas schlägt Wurzeln, etwas verändert sich, ganz leise und wächst. Nicht jede Dunkelheit ist deshalb gut, aber ohne Hoffnung braucht die Dunkelheit auch nicht sein. Sieh doch das Weizenkorn. Es ist doch verrückt, was da schon angelegt ist, oder? Wie viel mehr in dir. Sei dir gut heute.
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1: Hey, was bist du? 7 Uhr ist es.
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2: Ich bin Dirk Zeitler. Das schwarz-rote Kabinett kommt heute und morgen in Schloss Neuhardenberg in Brandenburg zusammen. Es stehen wichtige, viel diskutierte Reformen auf der Tagesordnung bei der Rente, Steuern, Entbürokratisierung und Digitalisierung. Über allem schweben allerdings die schlechten Umfragewerte und die angeknackste Stimmung in der Regierungskoalition. Heute beginnt bei Volkswagen eine ganze Serie an Betriebsversammlungen. Den Auftakt machen Wolfsburg und Braunschweig. Für die Beschäftigten geht es um viel, um ihre Arbeitsplätze und um die Zukunft ihrer Werke. Mögliche Werksschließungen stehen in Emden, Zwickau, Hannover und Neckarsulm im Raum. Der Betriebsrat fordert Antworten vom Vorstand.
3: Viele Beschäftigte sind verunsichert. Sie wissen nicht, wie sicher ihr Arbeitsplatz ist und ob ihr Werk in einigen Jahren noch gebraucht wird. Auf Antworten warten sie seit Monaten. Die Kommunikation des Konzerns empfinden viele als unzureichend. Jetzt soll der Vorstand bei den Betriebsversammlungen Rede und Antwort stehen. Das Grundproblem? Volkswagen verdient zu wenig. Die Kosten sind zu hoch, deshalb will der Konzern noch stärker sparen. Annabel Giesbert, Nachrichtenredaktion.
2: Die Deutsche Bahn gibt im ersten Halbjahr kein gutes Bild ab. Viele Fernzüge sind verspätet unterwegs und auch der Anteil der ausgefallenen Züge ist gestiegen. Fast jeder 12. Fernzug fiel in den ersten 6 Monaten ganz oder zumindest auf einem Teil der Strecke aus.
4: Auch die angepeilte Pünktlichkeitsquote von 60% wird wohl im laufenden Jahr verfehlt. Und die Generalsanierung der Strecken, die zumindest auf lange Sicht Verbesserung bringen sollte, stockt. Aus Sicht der Grünen liegen die Probleme aber nicht nur auf den Strecken. Sie fordern auch eine präventive Instandsetzung der Züge. Bahn und Bundesregierung dürften nicht tatenlos zusehen, wenn immer mehr Fernzüge unpünktlich sind oder ganz ausfallen, sagt der Grünen-Abgeordnete Matthias Gastel. Diana Kramer, Nachrichtenredaktion.
2: Zum Sport. Im DFB-Pokal haben die Bundesligisten Schalke 04, HSV und 1. FC Köln die zweite Runde erreicht. Schalke siegte bei Viertligist Hallescher FC mit 5:2 nach Verlängerung. Die Hamburger beim Drittligisten SC Verl mit 3:0. Köln gewann 2:1 bei Drittliga-Aufsteiger Würzburger Kickers. Bundesliga

0: zum 18. September und sehen Sie auf Ihrem Weg noch weitere Behinderungen oder vielleicht auch einen Blitzer, sagen Sie eben Bescheid bitte 04921 586 111. Das ist die Radio aus Friesland Hotline 04921 586 111. Ich wünsche eine gute Fahrt.
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0: Hinein geht's in diesen Dienstag gleich mit Garvin Jeffries und Matador und wir starten die Stunde im Jahr 1988. Toto hatte damals mit Stop Loving You einen Riesenhit. Ich bin Captain Frieling und ich wünsche einen entspannten Weg zur Arbeit. Moin mit Nanne.
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0: Garland Jeffries und Matador. Hier ist Radio aus Friesland. Wir spielen die schönsten Oldie-Hits zum Mitsingen. Dazu gehören auch Mental as Everything mit Live It Up und die Ronettes mit Be My Baby. Hören wir gleich. Vorher tun wir noch ein bisschen was für unsere schöne plattdeutsche Sprache. Jeden Tag gibt es ja eine weitere Lektion von unserem kleinen Sprachkurs für Plattdeutsch-Anfänger. Auch heute an diesem Dienstag wieder. Proten Sie mal Moi im Wer mit.
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2: den Geburtstag meines Schwiegervaters feiern.
3: Von da auch Schwiegervaters Geburtstag feiern.
2: Heute feiert mein Schwiegervater Habbo seinen 75. Geburtstag.
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3: Von da auch feiert mein Schwiegervater Habbo seinen 25. Geburtstag.
2: Das wird für ihn ein ereignisreicher Tag mit viel Besuch.
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2: Sogar der Dorfpastor und der Posaunenchor haben sich angekündigt.
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2: 5 Kinder, 6 Enkel und 2 Urenkel stehen ebenfalls auf Habbos Gästeliste.
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Mental as Everything und Live It Up. Hier ist Radio aus Friesland. Hey, was Besinnes. Ich wünsche Ihnen einen entspannten Weg zur Arbeit. Ich bin an Ihrer Seite. Ich bin Captain Frieding. Und das hier ist Harry Belafonte. 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

0: Harry Belafonte, Island in the Sun. Hier ist Radio aus Friesland. Moin mit Nanne. 7:07 haben wir es ganz genau. 7:23 Uhr. Und immer, wenn eine technische Neuerung präsentiert wird, dann passiert das ja meistens mit einer kleinen Show drumherum. Genau so war das auch heute auf den Tag genau vor 59 Jahren, am 25. August 1967. Damals läutete der damalige Außenminister und Vizekanzler Willy Brandt bei der Internationalen Funkausstellung in Berlin das Zeitalter des Farbfernsehens ein. Das wollte er ganz gekonnt mit einem Druck auf einen roten Knopf erledigen.
1: Gebe ich jetzt gewissermaßen den Startschuss für das deutsche Farbfernsehen.
0: Genau in dem Moment, als Willy Brandt auf den Knopf drückt, sollte der Techniker die Übertragung von Schwarz-Weiß auf Farbe starten. Blöd nur, dass der Fernsehtechniker offenbar so nervös war, dass er die Farbe schon reingedreht hat, bevor Brandt überhaupt auf den Knopf gedrückt hatte. Das ist immer besonders schön anzusehen, wenn dieser Moment immer wieder mal wieder im Fernsehen zu sehen ist. Aber nichtsdestotrotz, dieser Tag vor 59 Jahren war ein großer Schritt in der Fernsehgeschichte, wenngleich er auch mit einem kleinen Patzer begonnen hat. Hier ist Radio aus Friesland. Helbert Persönes.

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1: 7:30 haben wir es jetzt, genau 7.30 Uhr.
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2: Mit Volrad Janssen, guten Morgen. Wegen hoher Kraftstoffpreise, Fischer bekommen Unterstützung. Die deutschen Fischer bekommen bis zum Jahresende insgesamt 4,5 Millionen Euro vom Bund, um die höheren Kraftstoffpreise abzufedern. Dafür hat jetzt die EU-Kommission grünes Licht gegeben. Für jeden Betrieb werden maximal 50.000 Euro ausgezahlt. Das entspreche etwa 70% des geschätzten Anstiegs der Kosten in den letzten Monaten, hieß es. Hintergrund sind die Auswirkungen des Krieges im Nahen Osten. Weitere Meldungen aus Ostfriesland im Überblick. Seevogel aus Fischernetz befreit. Die Feuerwehr Norderney hat einen Bastölpel aus einer misslichen Lage gerettet. Das Tier saß auf einer Buhne und hatte sich an einem Fischernetz verfangen. Es gelang den Einsatzkräften, den Bastölpel einzufangen und die Netzreste vorsichtig von Hals und Schnabel zu entfernen. Da er nicht verletzt war, wurde der Seevogel wieder in die Freiheit entlassen. Betrunken am Steuer erwischt. Polizeibeamte haben auf der Mühlenstraße in Karolinensiel einen Traktorfahrer kontrolliert. Dabei kam heraus, dass der 55-Jährige Alkohol getrunken hatte. Ein Test ergab einen Wert von 1,5 Promille. Er durfte nicht weiterfahren, außerdem erwartet ihn ein Strafverfahren. 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
1: In Mitte Große Feen liegen wir im Moment bei 11 Grad. In Dezumer Verlat haben wir 12 Grad und in Karnum aktuell 13 Grad. Dazu ist der Himmel heute wolkenlos schön. Es gibt viel blauen Himmel und ganz viel Sonnenschein. Und dementsprechend gibt es auch keine Regenschauer heute. Bis 24 Grad kriegen wir dazu. Morgen wird es ein kleines bisschen wärmer mit höchsten Temperaturen um 25 Grad. Dazu starten wir auch morgen noch mit viel Sonne in den Tag. Später können dann auch mal wieder ein paar Wolkenfelder über Ostfriesland hinwegziehen.
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1: Alle Autofahrer, in Collinghorst ist der Paters Weg in Richtung Ihofe wegen Bauarbeiten gesperrt. Voraussichtlich dauert das bis zum 18. September. Umleitungen sind eingerichtet. Und sehen Sie auf Ihrem Weg noch weitere Behinderungen oder auch Blitzer, klingeln Sie eben durch und sagen Sie Bescheid bitte. Die Radio Ostfriesland Hotline 04921 586 111. Ganz einfach zu merken, 04921 586 111. Ich wünsche eine gute Fahrt.

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0: Boni M. Bahama Mama bei Radio Ostfriesland. 20 Minuten vor 8 haben wir es jetzt, 7.40 Uhr. Und der Urlaub ist zu Ende, nicht nur für viele von uns, auch für die Politiker in Berlin. Die schwarz-rote Bundesregierung kommt heute und morgen nach der Sommerpause in Schloss Neuhardenberg in Brandenburg zu einer Klausurtagung zusammen. Da stehen viele wichtige, viel diskutierte Reformen auf der Tagesordnung. Themen wie Rente, Steuern, Entbürokratisierung oder auch Digitalisierung sollen besprochen werden. Über allem schweben allerdings die schlechten Umfragewerte und die angeknackste Stimmung in der Regierungskoalition. Ronny Thorau aus der Radio Ostfriesland-Redaktion. Das Ganze wird ja von der Regierung bewusst als Arbeitsklausur beschrieben, als wäre es Business as usual. Aber täuscht das oder das bei dieser Dauerkrise der Regierung?
1: Ja, ich denke, es werden schon wirklich Themen abgearbeitet, wobei noch nicht klar ist, ob und welche festen Beschlüsse es geben könnte. Aber die Themen, die besprochen werden sollen, also Wirtschaftsförderung insbesondere, mehr Innovationen, neue Rüstungsprojekte zum Beispiel auch und vieles mehr, die werden schon drankommen. Es sind ja auch Gäste eingeladen aus der Wirtschaft zum Beispiel, aus dem Handwerk, von Startups, KI-Experten auch, und die werden schon auf die drängenden Probleme und nötigen weiteren Reformen hinweisen. Die Frage ist nur dann vor allem hinterher, ist der Zusammenhalt in der Koalition gerade stark genug, um Sachen, die jetzt in Neuhardenberg besprochen werden, wirklich zusammen umzusetzen.
0: Wir werden mal beobachten, was bei dieser Klausurtagung rauskommt. Wir halten Sie natürlich immer auch in den Nachrichten zur vollen Stunde hier bei Radio Ostfriesland auf dem Laufenden. Bei uns verpassen Sie nichts.

Kincaid, Dreams a Penny. Hier ist Radio aus Friesland, 8:12 haben wir jetzt 7.48 Uhr. Und da schauen wir nochmal eben schnell auf den Radio aus Friesland Verkehrsservice. Und das betrifft Ihre Planungen, falls Sie heute von Papenburg Richtung Leer oder umgekehrt fahren möchten. Da gibt es dann Verkehrsbehinderungen. An der Papenburger Straße in Leer müssen sich nämlich Autofahrer ab 8 Uhr im Bereich der Lederbrücke auf Behinderungen einstellen. Die Straße ist dort dann voraussichtlich von 8 bis 18 Uhr heute Abend nur einspurig befahrbar. Insbesondere stadtauswärts könnte es da zu Verkehrsbehinderungen kommen. Da sollen Schäden an der Straße ausgebessert werden. Also das am besten eben berücksichtigen für Ihre Planungen. Da könnte der Weg ein paar Minuten länger dauern heute. Kurz vor Leer, auf dem Weg von Papenburg nach Leer, gibt es dann die einspurige Straßensperrung heute. Ihnen allen unterwegs eine gute Fahrt. Ich bin an Ihrer Seite mit den schönsten Oldie-Hits zum Mitsingen. Vor den Nachrichten von 8 Uhr jetzt gleich noch Musik von Chic. Wir haben mit Good Times und davor noch Lisa Stansfield und All Around the World.

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3: 8 Uhr ist es.
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4: Ich bin Dirk Zeitler. Heute beginnt bei Volkswagen eine ganze Serie an Betriebsversammlungen. Den Auftakt machen Wolfsburg und Braunschweig. Für die Beschäftigten geht es um viel, um Arbeitsplätze und um die Zukunft ihrer Werke. Mögliche Werksschließungen stehen in Emden, Zwickau, Hannover und Neckarsulm im Raum.
5: Viele Beschäftigte sind verunsichert. Sie wissen nicht, wie sicher ihr Arbeitsplatz ist und ob ihr Werk in einigen Jahren noch gebraucht wird. Auf Antworten warten sie seit Monaten. Die Kommunikation des Konzerns empfinden viele als unzureichend. Jetzt soll der Vorstand bei den Betriebsversammlungen Rede und Antwort stehen. Das Grundproblem? Volkswagen verdient zu wenig. Die Kosten sind zu hoch, deshalb will der Konzern noch stärker sparen. Zehntausende weitere Arbeitsplätze stehen auf dem Spiel. Annabel Giesbert, Nachrichtenredaktion.
4: Der schwarz-rote Kabinett kommt heute und morgen im Schloss Neuhardenberg in Brandenburg zusammen. Es stehen wichtige, viel diskutierte Reformen auf der Tagesordnung bei der Rente, Steuern, Entbürokratisierung und Digitalisierung. Über allem schweben allerdings die schlechten Umfragewerte der Koalitionsparteien und die angeknackste Stimmung in der Regierungskoalition. In der gesetzlichen Pflegeversicherung droht ein Milliardenloch. Nach Einschätzung von AOK-Bundesverbandschefin Reimann könnte das Defizit auf rund 8 Milliarden Euro anwachsen. Das wäre mehr als ein Zehntel der jährlichen Ausgaben der Pflegeversicherung, sagte Reimann der Funke Mediengruppe.
6: Die Beiträge werden weiter steigen, wenn wir nichts tun, warnt die AOK-Chefin. Und um die Löcher zu stopfen, hat sie zwei Vorschläge. Der Bund gibt mehr Geld und sie plädiert für einen Finanzausgleich zwischen sozialer und privater Pflegeversicherung. Außerdem fordert sie, gesamtgesellschaftliche Aufgaben der Pflegeversicherung müssen aus Steuermitteln finanziert werden. Und dazu zählt sie auch die Rentenbeiträge für Menschen, die Angehörige pflegen. Claudia Wächter, Nachrichtenredaktion.
4: Zum Sport. Im DFB-Pokal haben die Bundesligisten Schalke 04, HSV und 1. FC Köln die zweite Runde erreicht. Schalke siegte bei Viertligist Hallescher FC mit 5:2 nach Verlängerung, die Hamburger beim Drittligisten SC Verl mit 3:0. Köln gewann 2:1 bei Drittliga-Aufsteiger Würzburger Kickers, Bundesliga

0: 18 Uhr die Straße dort immer wieder halbseitig gesperrt. Da könnte es ein paar Minuten länger dauern. Und sehen Sie auf Ihrem Weg noch weitere Blitzer oder Verkehrsbehinderungen, rufen Sie eben an 04921 586 111. Das ist die Radio Ostfriesland Hotline. 04921 586 111. Gute Fahrt.
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0: Wir starten in die neue Stunde gleich mit Sheila und Be Devotion und The Spacer und vorher noch mit Musik aus dem Jahr 1974. Die Rubettes hatten damals mit Jukebox Jive einen Riesenhit. Ich bin Captain Frieling. Moin, Wiener Anne.
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The Spacer mit Sheila und B. Devotion. Hier ist Radio aus Friesland. Wir haben den 25. August und an dieser Stelle gratulieren wir jetzt mal allen Geburtstagskindern. Herzlichen Glückwunsch, lassen Sie sich ordentlich feiern heute an diesem besonderen Tag. Alles Gute und einen ganz tollen Tag wünsche ich Ihnen. Und wir feiern gemeinsam mit einem Mann Geburtstag, den Sie vielleicht aus der Rockmusik kennen. Und immer wenn er seine Zunge rausgestreckt hat, ist das ausnahmsweise keine schlechte Erziehung gewesen, sondern seit Jahrzehnten sein Markenzeichen. Der Bassist und Sänger der Rockband Kiss feiert heute seinen 77. Gene Simmons feiert Geburtstag. Geboren wurde er am 25. August 1949 in Haifa. Später zog er mit seiner Mutter nach New York. 1973 gründete er gemeinsam mit Paul Stanley die Band Kiss und auf der Bühne verwandelte er sich dann mit schwarz-weißer Schminke, Rüstung und Plateaustiefeln in die Figur The Demon. Dazu kamen Feuerspucken, Kunstblut, natürlich seine auffallende lange Zunge und viele große Hits. Detroit Rock City zum Beispiel oder auch dieser Song I Was Made For Loving You wurde weltbekannt. Alles Gute zum 77. Gene Simmons, Bassist und Sänger von Kiss.

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0: Michael Jackson bei Radio Aswistan. I just can't stop loving you. 8.20 Uhr haben wir es, 20 Minuten nach 8. Wir schauen wieder auf einen der Flurnamen in der Region. Und heute schauen wir auf ein kleines Stück Geschichte von Holtland.
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0: Wo heißt das dann?
2: Heute Klosterheuweg.
3: Klosterheuweg ist ein Flurname in Holtland. Der Klosterheuweg, wie er sich heute darstellt, beginnt an der Bundesstraße 72, nordöstlich des Ortes. Er überquert die Siebelstocker Straße in südlicher Richtung und endet an der Osterstraße. Diese Strecke ist jedoch nur ein Teilstück des ehemaligen Verbindungsweges, der die Klosterstätte Barthe in der Heseler Gemarkung mit ihren Besitzungen im Nordmoor-Hamrich an der Jümme verbunden hat. Auf Holtlander Gebiet vereinigte sich dieser Weg mit dem Holtlander Heuweg, der heutigen Süderstraße, und führte bis zum Klostervorwerk Terwisch. Über das Kloster Heuland wurde das im Nordmoor-Hamrich gewonnene Heu zur Klosterstätte bzw. zum Vorwerk transportiert.
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1: Hey, Business. 8.30 Uhr haben wir es jetzt, 8:30.
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2: Mit Volrad Janssen. Guten Morgen. Wegen hoher Kraftstoffpreise. Fischer bekommen Unterstützung. Die deutschen Fischer bekommen bis zum Jahresende insgesamt 4,5 Millionen Euro vom Bund, um die höheren Kraftstoffpreise abzufedern. Dafür hat jetzt die EU-Kommission grünes Licht gegeben. Für jeden Betrieb werden maximal 50.000 Euro ausgezahlt. Das entspreche etwa 70% des geschätzten Anstiegs der Kosten in den letzten Monaten, hieß es. Hintergrund sind die Auswirkungen des Krieges im Nahen Osten. Weitere Meldungen aus Ostfriesland im Überblick. Seevogel aus Fischernetz befreit. Die Feuerwehr Norderney hat einen Bastölpel aus einer misslichen Lage gerettet. Das Tier saß auf einer Buhne und hatte sich an einem Fischernetz verfangen. Es gelang den Einsatzkräften, den Bastölpel einzufangen und die Netzreste vorsichtig von Hals und Schnabel zu entfernen. Da er nicht verletzt war, wurde der Seevogel wieder in die Freiheit entlassen. Betrunken am Steuer erwischt. Polizeibeamte haben auf der Mühlenstraße in Karolinensiel einen Traktorfahrer kontrolliert. Dabei kam heraus, dass der 55-Jährige Alkohol getrunken hatte. Ein Tester gab einen Wert von 1,5 Promille. Er durfte nicht weiterfahren, außerdem erwartet ihn ein Strafverfahren. 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
1: In Aurich-Popens und in Burlage haben wir im Moment 14 Grad auf dem Thermometer. Bei 16 Grad liegen wir in Hage. Dazu ist der Himmel heute strahlend blau. Es gibt keine Wolke und dementsprechend ganz viel Sonnenschein und Temperaturen bis maximal 24 Grad. Über Regenschauer müssen wir uns dementsprechend nun auch keine Gedanken machen. Heute Morgen geht es dann auch mit Sonne in den Tag hinein. Später zieht sich die Wolkendecke dann wieder ein bisschen mehr zu. Dann wird es aber auch wieder ein bisschen wärmer mit Temperaturen um 25 Grad.
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1: Hallo Autofahrer. In Collinghorst ist der Patersweg in Richtung Ihofe wegen Bauarbeiten gesperrt. Voraussichtlich bis zum 18. September. Und auch an der Papenburger Straße in Leer gibt es im Bereich der Lederbrücke Behinderungen. Da werden Schäden ausgebessert. Und darum ist bis voraussichtlich 18 Uhr heute die Straße immer wieder halbseitig gesperrt. Da könnte der Weg auch ein bisschen länger dauern. Und sehen Sie auf Ihrem Weg noch weitere Behinderungen oder vielleicht auch einen Blitzer, sagen Sie eben Bescheid. Klingeln Sie durch 04921 586 111. Das ist die Radio Ostfriesland Hotline 04921 586 111. Ich wünsche eine gute Fahrt.

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Die OJs and Love Train. Hier ist Radio aus Friesland, 13 von 9, haben wir es 8.47 Uhr. Die Ems kennen wir ja heute vor allem als Fluss hinter hohen Deichen. Doch für frühere Generationen war die Ems viel mehr. Arbeitsplatz, Verkehrsweg, Lebensgrundlage und manchmal auch eine echte Bedrohung. Wie eng das Leben der Menschen früher mit der Ems verbunden war, zeigt heute Abend ein besonderer Dokumentarfilm in Wasingsveen. Der Mühlenverein lädt zu Menschen am Fluss ein. Der Film von Edmund Ballhaus erzählt vom oft beschwerlichen Alltag der Menschen hinter den Deichen und von einer Zeit, in der der Fluss das Leben noch unmittelbar bestimmte. Wer sich auf diese filmische Zeitreise entlang der Ems begeben möchte, Menschen am Fluss, läuft heute Abend um 19 Uhr in Heidenshus am Schleusenweg in Wasingsveen gegenüber der Mühle und der Eintritt dazu ist frei. Und bei allem, was Sie vorhaben, wünschen wir Ihnen einen ganz tollen Abend. Hier ist Radio Ostfriesland. Hey, was Besönnis. Hello.

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1: 9 Uhr ist es.
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2: Ich bin Dirk Zeitler. Der deutsche Staat hat im ersten Halbjahr 71,3 Milliarden Euro mehr ausgegeben als eingenommen. Bezogen auf die gesamte Wirtschaftsleistung lag das Defizit von Bund, Ländern, Gemeinden und Sozialversicherung bei 3,1%, wie das Statistische Bundesamt anhand erster Daten errechnet hat. Die deutsche Wirtschaft ist dagegen im zweiten Quartal mit einem Plus von 0,3% etwas stärker gewachsen als zunächst angenommen. Das schwarz-rote Kabinett kommt heute und morgen in Schloss Neu-Hardenberg in Brandenburg zusammen. Es stehen wichtige, viel diskutierte Reformen auf der Tagesordnung. Bei der Rente, Steuern, Entbürokratisierung und Digitalisierung.
3: Inhaltlich sollen in Schloss Neu-Hardenberg die Reformen fester gezurrt werden. Außerdem soll über Maßnahmen zur Stärkung der kriselnden Wirtschaft gesprochen werden und über Zukunftsthemen wie KI und Neuheiten im Rüstungssektor. Vor allem aber soll Neu-Hardenberg wohl mal wieder eine Art Neustart sein, bei dem sich die Koalition auf ihre Aufgaben konzentrieren und ihre Konflikte befrieden will. Die schlechten Umfragewerte für die Regierung und Kanzler Merz persönlich haben aber wohl auch damit zu tun, dass es solche teambildenden Treffen und Neustartverkündungen schon häufiger gab. Ronny Tochau, Nachrichtenredaktion.
2: Heute beginnt bei Volkswagen eine ganze Serie an Betriebsversammlungen. Den Auftakt machen Wolfsburg und Braunschweig. Für die Beschäftigten geht es um viel, um ihre Arbeitsplätze und um die Zukunft ihrer Werke. Mögliche Werksschließungen stehen in Emden, Zwickau, Hannover und Neckarsulm im Raum.
4: Viele Beschäftigte sind verunsichert. Sie wissen nicht, wie sicher ihr Arbeitsplatz ist und ob ihr Werk in einigen Jahren noch gebraucht wird. Auf Antworten warten sie seit Monaten. Die Kommunikation des Konzerns empfinden viele als unzureichend. Jetzt soll der Vorstand bei den Betriebsversammlungen Rede und Antwort stehen. Das Grundproblem? Volkswagen verdient zu wenig. Die Kosten sind zu hoch, deshalb will der Konzern noch stärker sparen. Annabel Giesbert, Nachrichtenredaktion.
2: Zum Sport. Im DFB-Pokal haben die Bundesligisten Schalke 04, HSV und 1. FC Köln die zweite Runde erreicht. Schalke siegte bei Viertligist Hallescher FC mit 5:2 nach Verlängerung. Die Hamburger beim Drittligisten SC Verl mit 3:0. Köln gewann 2:1 bei Drittliga-Aufsteiger Würzburger Kickers. Bundesliga-Absteiger VfL Wolfsburg siegte mit 6:5 im Elfmeterschießen bei Viertligist Altglienicke.
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5: Ein wunderschöner Tag ist es heute in Ostfriesland mit ganz viel Sonnenschein und die Temperaturen sind auch schon angenehm. Wir haben in Sandhorst und in Wehna 15 Grad, in Georgsheil liegen wir schon bei 17 Grad und bis 24 Grad sind drin. Dazu scheint den ganzen Tag lang die Sonne. Wir haben blauen Himmel, kaum Wolken, dementsprechend auch kein Regen. Morgen starten wir dann auch wieder mit Sonne in den Tag. Später ziehen dann ein paar mehr Wolken auf. Es wird dann auch ein bisschen wärmer mit Top-Temperaturen um 25 Grad.
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5: Hallo Autofahrer, in Kollinghorst ist der Patersweg in Richtung Ihr Hofe wegen Bauarbeiten gesperrt, voraussichtlich bis zum 18. September. Und an der Papenburger Straße in Leer gibt es im Bereich der Lederbrücke auch Behinderungen. Da werden Schäden ausgebessert. Bis voraussichtlich 18 Uhr heute Abend ist die Straße immer wieder halbseitig gesperrt. Und sehen Sie auf Ihrem Weg noch weitere Behinderungen oder vielleicht auch Blitzer? Rufen Sie an, bitte. Wir geben das sofort weiter an alle anderen. 04921 586 111. Das ist die Radio Ostfriesland Hotline. 04921 586 111. Kommen Sie gut an.
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5: Mit Eruption, I Can't Stand the Rain und mit Cher, If I Could Turn Back Time geht's in die neue Stunde hinein. Ich bin Captain Frieding und ich wünsche Ihnen einen ganz entspannten Arbeitstag. Moin mit Nanne.
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0: Christian Lorray mit Eruption bei Radio Asfrisland. 9:10 ist es damit geworden. Wir begleiten Sie beim Abarbeiten der ersten Aufträge an diesem neuen Arbeitstag mit den schönsten Oldie-Hits mitsingen. Gleich Orange Juice Jones und The Rain. Vorher noch Louis Armstrong und Hello Dolly. Wir spielen die schönsten Oldie-Hits mitsingen bei Radio Asfrisland. 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

0: Die Geschichte von Elton John beginnt nicht im Scheinwerferlicht, sondern mit einem Jungen namens Reginald Dwight, der schon früh am Klavier zeigt, da wächst einer heran, der Musik nicht nur spielt, sondern fühlt. Aus dem Talent wird ein Künstler. Aus ersten Songs werden Welthits. Und auf einmal singt die Welt.
1: It's a little bit funny, this feeling inside.
0: Your Song. Der Anfang einer Karriere, die größer wird als jede Bühne. Mit seinem Texter Bernie Taupin schreibt Elton John Musikgeschichte. Er hebt ab mit Rocket Man. Ein Song wie ein Flug über die Nordsee bei Sonnenuntergang. Dann wird's groß. Gefühlvoll. Unvergesslich. Und plötzlich ist da dieses Lebensgefühl zwischen Freiheit, Liebe und Aufbruch. Elton John liefert Hymnen für Generationen. Pure 70er. Später zeigt er seine ruhige, berührende Seite mit und schenkt der Welt mit einen dieser Songs, die einfach bleiben.
2: Wenn Elton John läuft, sehe ich sofort wieder Sommerabende in Ostfriesland vor mir. Auto, Freunde, Radio an.
3: Das ist nicht nur Erinnerung, das ist ein richtiges Lebensgefühl.
4: Manchmal stürmisch, wie Ostfriesland mit Piano und Glitzer.
0: Von den ersten Schritten bis zur Weltkarriere. Von damals bis heute. Elton John ist und bleibt eine Ausnahmeerscheinung. Und während draußen der Wind über die Deiche zieht, gibt es einen Song, der perfekt zu uns passt. Denn zwischen Emden, Leer, Aurich und der Küste wissen wir, wer Größe hat, bleibt stehen. I'm still standing. 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

0: Fortunes bei Radio Ostfriesland um genau 9:30 Uhr, 9.30 Uhr.
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2: Mit Volrad Janssen, guten Tag. Wegen hoher Kraftstoffpreise, Fischer bekommen Unterstützung. Die deutschen Fischer bekommen bis zum Jahresende insgesamt 4,5 Millionen Euro vom Bund, um die höheren Kraftstoffpreise abzufedern. Dafür hat jetzt die EU-Kommission grünes Licht gegeben. Für jeden Betrieb werden maximal 50.000 Euro ausgezahlt. Das entspreche etwa 70% des geschätzten Anstiegs der Kosten in den letzten Monaten, hieß es. Hintergrund sind die Auswirkungen des Krieges im Nahen Osten. Weitere Meldungen aus Ostfriesland im Überblick. Seevogel aus Fischernetz befreit. Die Feuerwehr Norderney hat einen Bastölpel aus einer misslichen Lage gerettet. Das Tier saß auf einer Buhne und hatte sich an einem Fischernetz verfangen. Es gelang den Einsatzkräften, den Bastölpel einzufangen und die Netzreste vorsichtig von Hals und Schnabel zu entfernen. Da er nicht verletzt war, wurde der Seevogel wieder in die Freiheit entlassen. Betrunken am Steuer erwischt. Polizeibeamte haben auf der Mühlenstraße in Karolinensiel einen Traktorfahrer kontrolliert. Dabei kam heraus, dass der 55-Jährige Alkohol getrunken hatte. Ein Test ergab einen Wert von 1,5 Promille. Er durfte nicht weiterfahren, außerdem erwartet ihn ein Strafverfahren. 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
0: Wir gucken auf die aktuellen Vormittagstemperaturen und da liegen wir in Timmel und in Simonswolde bei 15 und bei Ihnen in Larrick bei 16 Grad. Und bis 24 Grad bekommen wir in Ostfriesland heute. Dazu ist das ein richtig schöner Spätsommertag mit viel Sonnenschein, blauem Himmel und Topwerten eben um 24 Grad. Regen ist nicht in Sicht. Morgen wird es sogar noch ein bisschen wärmer. Da kriegen wir Temperaturen bis 25 Grad. Dazu viel Sonnenschein zum Beginn des Tages. Später ziehen dann ein paar mehr Wolken auf.
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0: Alle Autofahrer in Kollingorski zur Behinderung. Der Patersweg ist in Richtung Ihrhofe wegen Bauarbeiten gesperrt, voraussichtlich bis zum 18. September. Und an der Papenburger Straße in Leer gibt es im Bereich der Lederbrücke ebenfalls Behinderungen. Da werden Schäden ausgebessert. Bis voraussichtlich 18 Uhr ist die Straße da immer wieder halbzeitig gesperrt. Und sehen Sie noch mehr Blitzer oder auch Verkehrsbehinderungen auf Ihrem Weg, rufen Sie eben an, bitte. Wir geben das direkt weiter an alle anderen, die unterwegs sind. 04921 586 111, das ist die Radio Ostfriesland Hotline. 04921 586 111. Ich wünsche dir gute Fahrt.

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Eric Clapton ist das bei Radio Ostfriesland. My Father's Eyes, 13 Minuten vor 10, haben wir es 9.47 Uhr. Und da schauen wir mal eben schnell auf den Radio Ostfriesland Verkehrsservice. Immer aktuell mit einem neuen Blitzer. Und den hat uns Radio Ostfriesland-Fan Stefan gemeldet. Vielen Dank dafür. Er hat den Blitzer in der Gemeinde Upplengen entdeckt. An der Selveder Straße ist der Blitzer aufgebaut in einem 100er-Bereich. Ihnen allen unterwegs eine gute Fahrt. Gleich mit Musik von den Isley Brothers. Die hören wir mit It's a Disco Night. Vorher noch Musik aus den 70ern vom Soundtrack aus Saturday Night Fever. Hier ist Yvonne Elliman. If I Can't Have You bei Radio Ostfriesland. Helbert Besönnis. Ich wünsche einen entspannten

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2: 10 Uhr haben wir es.
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3: Ich bin Dirk Zeitler. Die deutsche Wirtschaft sendet mit einem erneuten Mini-Wachstum im Frühjahr ein Lebenszeichen inmitten aller Krisen. Von April bis Juni legte das Bruttoinlandsprodukt mit 0,3% zum Vorquartal etwas stärker zu als zunächst berechnet, teilte das Statistische Bundesamt mit.
4: Damit ist die deutsche Wirtschaft 3 Quartale in Folge gewachsen, wenn auch nur leicht. Die Entwicklung geht vor allem auf die gute Exportentwicklung zurück, so die Bundesstatistiker. Und auch am Bau gab es zuletzt leichte Anzeichen von Entspannung. Allerdings wirkt das eher wie eine Momentaufnahme, denn die finanziellen Herausforderungen bleiben gewaltig. In den ersten 6 Monaten gab der Staat 71,3 Milliarden Euro mehr aus, als er eingenommen hat. Das staatliche Defizit war damit um mehr als 36% höher als im ersten Halbjahr 2025. Diana Kramer, Nachrichtenredaktion.
3: Kanzleramtschefin Wagen sieht die Bundesregierung nach der Sommerpause vor großen Aufgaben. Wir haben jetzt sehr viel auf unserer To-Do-Liste, das wir im Herbst gemeinsam angehen müssen. Das wird eine gemeinsame Kraftanstrengung. Das sagte die CDU-Politikerin vor Beginn einer 2-tägigen Kabinettsklausur auf Schloss Neuhardenberg in Brandenburg im Deutschlandfunk. Aus Sorge um Stellenstreichungen und Werksschließungen fordert die Belegschaft beim Autobauer Volkswagen Klarheit vom Vorstand. Heute beginnt eine ganze Serie an Betriebsversammlungen. Den Auftakt machen Wolfsburg und Braunschweig. Auch der Betriebsrat fordert Antworten vom Vorstand. Das sagte Betriebsratschefin Daniela Cavallo am Abend.
5: Bisher hat die Belegschaft vieles aus der Presse entnommen. Sie können nicht einschätzen, sind das Gerüchte, ist an dem etwas dran?
3: Betriebsbedingte Kündigungen und Werksschließungen lehnt sie klar ab. Feuerwehrleute aus Nordrhein-Westfalen und Niedersachsen sind nach einer 3-tägigen Anreise bei einem großen Waldbrand in Serbien angekommen. In dem Waldgebiet östlich von Belgrad brenne es weiterhin sehr stark. Die ersten Einsatzkräfte hätten deshalb unmittelbar nach ihrer Ankunft am Montagabend mit dem Löschen begonnen und die ganze Nacht durchgearbeitet, teilte die Feuerwehr in Bonn mit. Der Einsatz der deutschen Feuerwehrleute ist zunächst auf 10 Tage angelegt.
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2: Heute ist wieder Arbeiten bei offenem Fenster oder offener Werkshallentür angesagt, denn ich habe gerade auch mal hier im Radio Ostfriesland-Studio das Fenster aufgemacht, um die schöne frische Luft reinzulassen. Ist ja ein richtig toller Tag heute mit ganz viel Sonnenschein. Kaum Wolken sind unterwegs und wir haben gerade 15 Grad auf dem Thermometer in Iloerfehn, 15 Grad auch in Simonswolde und 16 Grad in Emden-Borsum. Dazu gibt es heute noch Topwerte bis 24 Grad. Morgen ist der Tag dann auch eigentlich wieder ganz schön. Er beginnt sonnig. Dazu kriegen wir Temperaturen bis 25 Grad. Später am Tag ziehen dann morgen auch mal wieder Schauer und Wolken auf.
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2: Moin Autofahrer, ein Blitzer steht in der Gemeinde Oblitz.

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Und Sie hören damit schon, es gibt viele Wege, die schönsten Oldie-Hits nicht zu verpassen, egal wo Sie unterwegs sind. Wir spielen die schönen Hits der 60er, der 70er und der 80er. Und dazu gehören auch die Rhythmics, When Tomorrow Comes. Einen schönen Dienstagvormittag wünsche ich Ihnen.

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0: 10cc, The Wall Street Shuffle. Hier ist Radio Ostfriesland um jetzt genau 10:30 Uhr. 10.30 Uhr haben wir es.
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2: Mit Volrad Janssen. Guten Tag. Wegen hoher Kraftstoffpreise. Fischer bekommen Unterstützung. Die deutschen Fischer bekommen bis zum Jahresende insgesamt 4,5 Millionen Euro vom Bund, um die höheren Kraftstoffpreise abzufedern. Dafür hat jetzt die EU-Kommission grünes Licht gegeben. Für jeden Betrieb werden maximal 50.000 Euro ausgezahlt. Das entspreche etwa 70% des geschätzten Anstiegs der Kosten in den letzten Monaten, hieß es. Hintergrund sind die Auswirkungen des Krieges im Nahen Osten. Weitere Meldungen aus Ostfriesland im Überblick. Seevogel aus Fischernetz befreit. Die Feuerwehr Norderney hat einen Bastölpel aus einer misslichen Lage gerettet. Das Tier saß auf einer Buhne und hatte sich an einem Fischernetz verfangen. Es gelang den Einsatzkräften, den Bastölpel einzufangen und die Netzreste vorsichtig von Hals und Schnabel zu entfernen. Da er nicht verletzt war, wurde der Seevogel wieder in die Freiheit entlassen. Betrunken am Steuer erwischt. Polizeibeamte haben auf der Mühlenstraße in Karolinensiel einen Traktorfahrer kontrolliert. Dabei kam heraus, dass der 55-Jährige Alkohol getrunken hatte. Ein Test ergab einen Wert von 1,5 Promille. Er durfte nicht weiterfahren, außerdem erwartet ihn ein Strafverfahren. 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
0: In Brokzetel und in Dietrichsfeld liegen wir im Moment bei 18 Grad. In Emden-Borsum haben wir 19 Grad und dazu ist der Tag richtig schön und sonnig. Es sind kaum Wolken unterwegs, dementsprechend gibt es keine Regenschauer und Top-Temperaturen bis 24 Grad. Morgen wird der Tag noch wärmer, da kriegen wir bis 25 Grad. Der Tag beginnt auch noch sonnig, aber später im Laufe des Tages ziehen dann immer mehr Wolken auf.
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0: Moin Autofahrer, in Kollinghorst gibt es eine Behinderung. Der Patersweg ist in Richtung Ihofe in beide Richtungen wegen Bauarbeiten gesperrt. Voraussichtlich bis 18. September dauert das. Und auch an der Papenburger Straße in Leer gibt es im Bereich der Lederbrücke Behinderungen. Da werden Schäden ausgebessert. Und bis voraussichtlich 18 Uhr ist die Straße immer wieder halbseitig gesperrt. Und geblitzt wird im Moment in der Gemeinde Oblengen an der Selweder Straße in einer 100er-Zone, sagt Radio Ostfriesland-Fan Stefan. Danke fürs Bescheid sagen. Und sehen Sie auf Ihrem Weg weitere Blitzer oder vielleicht auch eine Verkehrsbehinderung, rufen Sie auch eben an und sagen Sie Bescheid. Bitte 04921 586 111. Das ist meine Nummer 04921 586 111. Das ist die Radio Ostfriesland Hotline.

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0: unverkennbar mit seiner reibheißen Stimme. Rod Stewart bei Radio Ostfriesland und der Motown-Song. 10.42 Uhr ist es damit geworden. Und sowas hören Sie nur bei uns, denn nur wir spielen die schönsten Oldie-Hits zum Mitsingen. Jetzt zum Beispiel Barry White und Let the Music Play.
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Tearing Up My Heart mit And Think bei Radio Friesland an diesem Dienstagmorgen. Und wir gucken gleich wieder auf die Kabinettsklausur auf Schloss Neuhardenberg in Brandenburg. Da ist ja schwarz-rot zusammengekommen. Was da besprochen wird, gleich in den Nachrichten um 11 Uhr.

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4: Ich bin Diana Kramer. Auf Schloss Neuhardenberg in Brandenburg hat die zweitägige Klausur des Bundeskabinetts begonnen. Es ist der erste gemeinsame Termin der Bundesregierung nach der Sommerpause. Dabei geht es vor allem um die Stärkung der deutschen Wirtschaft, sagte Bundeskanzler Friedrich Merz direkt vor dem Treffen.
5: Im Mittelpunkt des heutigen Tages steht die Frage, wie wir die industrielle Basis in Deutschland erhalten und wieder stärken können. Denn der Anspruch der Bundesregierung ist klar: Deutschland soll ein starkes Industrieland bleiben, auch im KI-Zeitalter wollen wir an der Weltspitze stehen.
4: Kanzler Merz erklärte weiter, dass es bei der Klausur aber auch um Fragen der inneren Sicherheit geht, vor allem vor dem Hintergrund der wachsenden hybriden Bedrohung. Die deutsche Wirtschaft konnte im Frühjahr erneut ein Mini-Wachstum verbuchen. Von April bis Juni legte das Bruttoinlandsprodukt mit 0,3% zum Vorquartal etwas stärker zu als zunächst berechnet, teilte das Statistische Bundesamt mit. Es ist das dritte Wachstum in Folge, getragen war es auch im zweiten Quartal von der guten Exportentwicklung. Gewaltig bleiben aber die finanziellen Herausforderungen. Im ersten Halbjahr gab der Staat 71,3 Milliarden Euro mehr aus, als er einnahm. Freunde zu treffen wird für viele Menschen in Deutschland offenbar immer unwichtiger. Das zeigt der neue Freizeitmonitor der Hamburger Stiftung für Zukunftsfragen. Immer beliebter sind dagegen den Forschern zufolge Social-Media-Aktivitäten und künstliche Intelligenz.
6: Auf Insta und Co. abhängen, Musik hören oder daddeln, das wird für viele von uns immer wichtiger. Und auch KI gehört mittlerweile zur Freizeit dazu, vor allem bei den Jüngeren. Und die nutzen den Chatbot häufig auch als Ersatz für Freunde. Zu Sofa-Freaks sind wir aber noch nicht mutiert, im Gegenteil. Viel mehr Leute als früher treiben Sport und auch Vereine und Ehrenämter, die sind gefragt. Claudia Wächter, Nachrichtenredaktion.
4: Der Bitcoin hat erneut kräftig zugelegt. Die älteste und bekannteste Kryptowährung stieg erstmals seit mehr als 3 Monaten über die Marke von 80.000 US-Dollar. Der Kursgewinn wurde mit einem Treffen von US-Präsident Donald Trump mit Vertretern der Branche erklärt. Anleger hoffen auf weniger Regulierung beim Handel mit Kryptowährungen.
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7: Wir kicken auf die aktuellen Temperaturen und ehrlich wie in Hirn, ob stimmt wie 19 Grad in Oosterfein und in Gandersum heavy 20 Grad. Und der Tau ist ein wunderbaren Dach, der hält für Mittag, schied all die Sühnchen von Himmel. Und so blüfft das auch für Naumedag, das Gift geht, Wulkies und auch kein Regen. Und wir verwachten noch mit 24 Grad. Möhren wird ein bisschen warmer, da verwacht wie dann auch ein Bild. Sünd gehen tot Beginn von der Dach. Laute kann man mehr ein paar Wolken abtrecken und wir verwachten damit 25 Grad.
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7: Moin Autofahrer, in der Gemeinde Oblengen wird geblitzt an der Selweder Straße in einer 100er Zone. Dankeschön an Radio Ostfriesland-Fan Stefan fürs Bescheid sagen. Dann gibt es eine Behinderung an der Papenburger Straße in Leer im Bereich der Lederbrücke. Da werden Schäden ausgebessert und darum ist voraussichtlich bis 18 Uhr heute Abend die Straße immer wieder halbzeitig gesperrt. Und in Collinghorst ist der Patersweg in Richtung Ihrhofe wegen Bauarbeiten gesperrt, voraussichtlich bis 18. September. Und sehen Sie auf Ihrem Weg noch weitere Behinderungen oder Blitzer, sagen Sie eben Bescheid bitte 04921 586 111. Das ist die Radio Ostfriesland Hotline. 04921 586 111. Ich wünsche einen guten Fort.
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7: Ich hoffe, dass der Arbeitstag jetzt bisher nicht allzu stressig wäre, wie gaun zusammen in Richtung Mittagspause. Fort mit Musik von Hall & Oates. Ihr hört mich mit Kiss on My List und vorher noch Spliff und Carbonara. Ich bin Captain Frieling. Moin miteinander.
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2: Mit Volrad Janssen. Guten Tag. Wegen hoher Kraftstoffpreise. Fischer bekommen Unterstützung. Die deutschen Fischer bekommen bis zum Jahresende insgesamt 4,5 Millionen Euro vom Bund, um die höheren Kraftstoffpreise abzufedern. Dafür hat jetzt die EU-Kommission grünes Licht gegeben. Für jeden Betrieb werden maximal 50.000 Euro ausgezahlt. Das entspreche etwa 70% des geschätzten Anstiegs der Kosten in den letzten Monaten, hieß es. Hintergrund sind die Auswirkungen des Krieges im Nahen Osten. Weitere Meldungen aus Ostfriesland im Überblick. Seevogel aus Fischernetz befreit. Die Feuerwehr Norderney hat einen Bastölpel aus einer misslichen Lage gerettet. Das Tier saß auf einer Buhne und hatte sich an einem Fischernetz verfangen. Es gelang den Einsatzkräften, den Bastölpel einzufangen und die Netzreste vorsichtig von Hals und Schnabel zu entfernen. Da er nicht verletzt war, wurde der Seevogel wieder in die Freiheit entlassen. Betrunken am Steuer erwischt. Polizeibeamte haben auf der Mühlenstraße in Karolinensiel einen Traktorfahrer kontrolliert. Dabei kam heraus, dass der 55-Jährige Alkohol getrunken hatte. Ein Test ergab einen Wert von 1,5 Promille. Er durfte nicht weiterfahren, außerdem erwartet ihn ein Strafverfahren. 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
1: Ich bin Diana Kramer. Nach der Sommerpause ist das Bundeskabinett heute zu einer zweitägigen Klausur auf Schloss Neuhardenberg in Brandenburg zusammengekommen. Das Treffen dürfte der Auftakt für schwierige Wochen sein, in denen der Bundesregierung drei Landtagswahlen und ein womöglich heißer Herbst der Reformen bevorstehen.
2: Kanzler Merz machte vor der Klausur buchstäblich auf Schönwetter.
3: Nehmen Sie das gute Wetter auch als Beleg dafür, dass wir uns in einer guten Atmosphäre hier in Neuhardenberg im Kabinett treffen.
2: Zuletzt galten Stimmung und Kompromissfähigkeit der Regierung allerdings als angeschlagen. Merz bemühte sich, den Eindruck zu erwecken, man sei jetzt voll im Arbeitsmodus. Themen dieser Kabinettsklausur sollen eine Stärkung der Wirtschaft sein, mehr Hitzeschutz angesichts des Klimawandels, aber auch neue Verteidigungstechnik, insbesondere Drohnenabwehr. Onne Torchau, Berlin.
1: Das Auto bleibt für die meisten Menschen hierzulande mit großem Abstand das wichtigste Verkehrsmittel. Mehr als 80% sind mindestens einmal die Woche mit dem Auto unterwegs, zeigt eine Befragung des TÜV-Verbands. 88% mit dem eigenen Auto. 63% gaben an, überwiegend zu Fuß unterwegs zu sein. Jeder fünfte Befragte nutzt mindestens einmal wöchentlich Bus oder Bahn und genauso viele steigen aufs Fahrrad. Aus Sorge um Stellenstreichungen und Werksschließungen fordert die Belegschaft beim Autobauer Volkswagen Klarheit vom Vorstand. Am Vormittag hat die erste von insgesamt 9 Betriebsversammlungen begonnen. Den Auftakt gab es am VW-Stammsitz in Wolfsburg.
4: Für VW-Chef Blume sind die bisherigen Einsparungen noch nicht ausreichend. Wir sind überdimensioniert, das macht uns oft zu langsam und zu kompliziert, beschrieb der VW-Boss das Problem. Die Lage sei mehr als kritisch, sagte Blume zuletzt in einem internen Interview. Die Belegschaft will vom Vorstand Klarheit, wie dieser das Unternehmen unter diesen Bedingungen zukunftsfest aufstellen will. Betriebsratschefin Cavallo lehnte am Abend betriebsbedingte Kündigungen und Werksschließungen klar ab. Dirk Zeitler, Berlin.
1: Mit einer erneuten Sammelabschiebung hat die Bundesrepublik 23 Afghanen ausgeflogen. Nach dpa-Informationen wurden die ausreisepflichtigen Männer mit einem Charterflugzeug nach Kabul geflogen, begleitet von Bundespolizisten. Bundesinnenminister Alexander Dobrindt hatte im Juli weitere Rückführungen nach Afghanistan angekündigt.
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1: Zum Wetter, die Vorhersage des Deutschen Wetterdienstes. Deutschland ist beim Wetter heute zweigeteilt. Im Norden und Osten bleibt es sonnig und trocken. Richtung Süden ist es wechselhaft mit Regen, vereinzelt auch Gewittern. Im Regen 17 bis 20 Grad, sonst Höchstwerte von 21 bis 26 Grad. Morgen im Süden erneut viele Wolken mit Schauern und einzelnen teils kräftigen Gewittern, sonst freundlich und überwiegend trocken. Dazu wieder wärmer bei 20 bis knapp 30 Grad.
0: Das waren die Nachrichten.

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1: Mit Volkrad Janssen. Guten Tag. Krise bei VW. Lies sieht Entschließung von Werken keine Lösung. Der niedersächsische Ministerpräsident Olaf Lies sieht mögliche Schließungen von Werken bei VW etwa in Emden weiter kritisch. Das sei keine Zukunftslösung, sagte er dem Deutschlandfunk. Die Größe des Konzerns sei eine Chance. Sie in Frage zu stellen, wäre wirklich fatal. Vielmehr müssten Wachstumspotenziale vor allem in der E-Mobilität genutzt werden, so Lies. Für morgen ist im VW-Werk Emden eine außerordentliche Betriebsversammlung angesetzt, in der die Belegschaft über die Pläne informiert werden soll. Dazu wird auch VW-Chef Oliver Blume erwartet. Weitere Meldungen aus Ostfriesland im Überblick. Umweltschützer kritisieren Stromtrassen auf Langeoog. Die Schutzgemeinschaft Deutsche Nordseeküste hat rechtliche Bedenken bei den Voruntersuchungen für Stromtrassen auf Langeoog. Man erkenne die Bedeutung einer sicheren Energieinfrastruktur und der Energiewende an. Dies entbinde den Bauherr und die Genehmigungsbehörden jedoch nicht von den strengen gesetzlichen Vorschriften, die für solche Eingriffe gelten, hieß es. Dafür reichten die bisher vorgelegten Unterlagen nicht aus. Über die geplanten Kabeltrassen soll Strom von Windparks auf See ans Festland geleitet werden. Feueralarm im Schulzentrum. Die Feuerwehr ist zu einem Schulzentrum in Aurich-Haxtum ausgerückt. Dort hatte die Brandmeldeanlage ausgelöst. Bei Erkundungsmaßnahmen im Gebäude konnte jedoch kein Feuer gefunden werden. Warum der Rauchmelder ausgelöst hatte, blieb unklar. 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
1: Ich bin Tine Klimach. Die Bundesregierung will konkrete Konsequenzen aus der Hitzewelle und Dürre dieses Sommers ziehen. Bei der Kabinettsklausur in Neu-Hardenberg würden die zuständigen Minister morgen zunächst ihre Einschätzung zur aktuellen Lage abgeben, sagte Kanzler Friedrich Merz zum Auftakt der Tagung.
2: Trockenheit, Hitze, Waldbrände und Ernteausfälle führen uns vor Augen, dass konkreter Handlungsbedarf besteht. Gesundheit, Krankenhäuser, Altenheime, die Landwirtschaft. Es gibt kaum einen Lebensbereich, der nicht betroffen ist. Wir müssen den Klimawandel weiter eindämmen und zugleich unser Land besser an die Folgen des Klimawandels anpassen.
1: Man werde daraus Schlussfolgerungen ziehen für die nächsten Kabinettssitzungen mit konkreten Entscheidungen, so Kanzler Merz weiter. VW-Chef Oliver Blume hat gegenüber der Belegschaft die Notwendigkeit weiterer Sparmaßnahmen betont. Wir müssen Komplexität reduzieren, unsere Strukturen konsequent verschlanken und Kosten senken, sagte Blume bei der Betriebsversammlung im Wolfsburger Werk. Das Treffen war Auftakt für eine Serie von Versammlungen an mehreren VW-Standorten, bei denen der Vorstand der Belegschaft Rede und Antwort stehen soll. Zehntausende Stellen und 4 Werke sollen bei Europas größtem Autobauer in Gefahr sein. Freunde treffen, das wird immer unwichtiger für viele von uns. Das zeigt der neue Freizeitmonitor der Hamburger Stiftung für Zukunftsfragen. Immer beliebter dagegen sind laut Forschern Social-Media-Aktivitäten und künstliche Intelligenz.
3: Auf Insta und Co. abhängen, Musik hören oder daddeln, das wird für viele von uns immer wichtiger. Und auch KI gehört mittlerweile zur Freizeit dazu, vor allem bei den Jüngeren. Und die nutzen den Chatbot häufig auch als Ersatz für Freunde. Zu Sofa-Freaks sind wir aber noch nicht mutiert, im Gegenteil, viel mehr Leute als früher treiben Sport und auch Vereine und Ehrenämter, die sind gefragt. Claudia Wächter, Nachrichtenredaktion.
1: Die Stimmung in der deutschen Wirtschaft hat sich im August weiter vom Einbruch infolge des Irankriegs erholt. Das IFO-Geschäftsklima stieg um 2,1 Punkte auf 88,8 Punkte, wie das Münchner Forschungsinstitut mitteilte. Das wichtigste deutsche Konjunkturbarometer zeigt damit den 4. Monat in Folge nach oben. Trotz des erneuten Energiepreisanstiegs erholt sich die deutsche Wirtschaft, sagte IFO-Präsident Clemens Fuß über das Ergebnis der monatlichen Umfrage.
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1: Das Wetter, die aktuelle Vorhersage des Deutschen Wetterdienstes. Heute Nachmittag in der Nordosthälfte sonnig und trocken, im Süden und später auch über der Mitte gebietsweise Regen. Ab dem Abend an den Alpen und im Südwesten auch einzelne kräftige Gewitter. Die Höchstwerte bei 17 bis 26 Grad. Morgen im Südosten letzte Schauer und tagsüber meist freundlich, erst gegen Abend im Westen einzelne Gewitter. Dazu wieder wärmer bei 20 bis knapp 30 Grad.
0: Das waren die Nachrichten.

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1: Mit Volrad Janssen. Guten Tag. Krise bei VW. Lies sieht Entschließung von Werken keine Lösung. Der niedersächsische Ministerpräsident Olaf Lies sieht mögliche Schließungen von Werken bei VW etwa in Emden weiter kritisch. Das sei keine Zukunftslösung, sagte er dem Deutschlandfunk. Die Größe des Konzerns sei eine Chance. Sie in Frage zu stellen, wäre wirklich fatal. Vielmehr müssten Wachstumspotenziale vor allem in der E-Mobilität genutzt werden, so Lies. Für morgen ist im VW-Werk Emden eine außerordentliche Betriebsversammlung angesetzt, in der die Belegschaft über die Pläne informiert werden soll. Dazu wird auch VW-Chef Oliver Blume erwartet. Weitere Meldungen aus Ostfriesland im Überblick. Umweltschützer kritisieren Stromtrassen auf Langeoog. Die Schutzgemeinschaft Deutscher Nordseeküste hat rechtliche Bedenken bei den Voruntersuchungen für Stromtrassen auf Langeoog. Man erkenne die Bedeutung einer sicheren Energieinfrastruktur und der Energiewende an. Dies entbinde den Bauherr und die Genehmigungsbehörden jedoch nicht von den strengen gesetzlichen Vorschriften, die für solche Eingriffe gelten, hieß es. Dafür reichten die bisher vorgelegten Unterlagen nicht aus. Über die geplanten Kabeltrassen soll Strom von Windparks auf See ans Festland geleitet werden. Feueralarm im Schulzentrum. Die Feuerwehr ist zu einem Schulzentrum in Aurich-Haxtum ausgerückt. Dort hatte die Brandmeldeanlage ausgelöst. Bei Erkundungsmaßnahmen im Gebäude konnte jedoch kein Feuer gefunden werden. Warum der Rauchmelder ausgelöst hatte, blieb unklar. 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
2: Heute Klosterheuweg.
3: Klosterheuweg ist ein Flurname in Holtland. Der Klosterheuweg, wie er sich heute darstellt, beginnt an der Bundesstraße 72 nordöstlich des Ortes. Er überquert die Siebestocker Straße in südlicher Richtung und endet an der Osterstraße. Diese Strecke ist jedoch nur ein Teilstück des ehemaligen Verbindungsweges, der die Klosterstätte Barthe in der Heseler Gemarkung mit ihren Besitzungen im Nordmoorer Hamrich an der Jümme verbunden hat. Auf Holtlander Gebiet vereinigte sich dieser Weg mit dem Holtlander Heuweg, der heutigen Süderstraße, und führte bis zum Klostervorwerk Terwisch. Über das Kloster Heuland wurde das im Nordmoorer Hamrich gewonnene Heu zur Klosterstätte bzw. zum Vorwerk transportiert.
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1: Ich bin Tine Klimach. Nach der Sommerpause ist das Bundeskabinett am Vormittag zu einer zweitägigen Klausur auf Schloss Neuhardenberg in Brandenburg zusammengekommen. Das Treffen dürfte der Auftakt für schwierige Wochen sein, in denen der Bundesregierung drei Landtagswahlen und ein womöglich heißer Herbst der Reform bevorstehen.
2: Deutschland könnte seine Wirtschaftsflaute weitgehend aus eigener Hand überwinden, so Merz, und wieder sogar weltweit Vorbild und Marktführer werden, auch in Zeiten von KI und weltweiten Konflikten. Um die Wirtschaft anzukurbeln, will die Regierung bei ihrer Klausur unter anderem über Preise und Innovationen reden, so Merz. Außerdem steht neue Drohnenabwehr im Zentrum und mehr Hitzeschutz. Die Schäden des Hitzesommers zeigten den Handlungsbedarf, so der Kanzler. Merz kündigte konkrete Beschlüsse für die nächsten Kabinettssitzungen an. Aus Berlin, Ronny Tochau.
1: Die deutsche Wirtschaft sendet mit einem erneuten Mini-Wachstum im Frühjahr ein Lebenszeichen inmitten aller Krisen. Von April bis Juni legte das Bruttoinlandsprodukt mit 0,3% zum Vorquartal etwas stärker zu als zunächst berechnet, teilte das Statistische Bundesamt mit.
3: Damit ist die deutsche Wirtschaft drei Quartale in Folge gewachsen, wenn auch nur leicht. Die Entwicklung geht vor allem auf die gute Exportentwicklung zurück, so die Bundesstatistiker. Und auch am Bau gab es zuletzt leichte Anzeichen von Entspannung. Allerdings wirkt das eher wie eine Momentaufnahme, denn die finanziellen Herausforderungen bleiben gewaltig. In den ersten sechs Monaten gab der Staat 71,3 Milliarden Euro mehr aus, als er eingenommen hat. Das staatliche Defizit war damit um mehr als 36% höher als im ersten Halbjahr 2025. Diana Kramer, Nachrichtenredaktion.
1: Mit einem Charterflugzeug hat die Bundespolizei 23 ausreisepflichtige Afghanen in ihr Herkunftsland gebracht. Die Abschiebung vom Flughafen Leipzig-Halle nach Kabul begann in den frühen Morgenstunden. Nach Angaben des Bundesinnenministeriums handelt es sich bei den Abgeschobenen mehrheitlich um Straftäter, die wegen schwerer Vergehen verurteilt worden seien. Auch wer kein Aufenthaltsrecht habe, müsse damit rechnen, Deutschland verlassen zu müssen, schrieb Bundesinnenminister Alexander Dobrindt heute auf der Plattform X. Das Auto bleibt für die meisten Menschen in Deutschland mit großem Abstand das wichtigste Verkehrsmittel. Mehr als 80% der Befragten sind mindestens einmal die Woche mit dem Auto unterwegs, zeigt eine Befragung des TÜV-Verbands. Jeder fünfte Befragte wiederum nutzt mindestens einmal wöchentlich den ÖPNV und ebenso viele steigen aufs Fahrrad.
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1: Das Wetter, die aktuelle Vorhersage des Deutschen Wetterdienstes. Heute Nachmittag in der Nordosthälfte sonnig und trocken, im Süden und später auch über der Mitte gebietsweise Regen. Ab dem Abend an den Alpen und im Südwesten auch einzelne kräftige Gewitter. Die Höchstwerte bei 17 bis 26 Grad. Morgen im Südosten letzte Schauer und tagsüber meist freundlich, erst gegen Abend im Westen einzelne Gewitter. Dazu wieder wärmer bei 20 bis knapp 30 Grad.
0: Das waren die Nachrichten.

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1: Mit Volkrad Janssen. Guten Tag. Krise bei VW. Lies sieht Entschließung von Werken keine Lösung. Der niedersächsische Ministerpräsident Olaf Lies sieht mögliche Schließungen von Werken bei VW etwa in Emden weiter kritisch. Das sei keine Zukunftslösung, sagte er dem Deutschlandfunk. Die Größe des Konzerns sei eine Chance. Sie in Frage zu stellen, wäre wirklich fatal. Vielmehr müssten Wachstumspotenziale vor allem in der E-Mobilität genutzt werden, so Lies. Für morgen ist im VW-Werk Emden eine außerordentliche Betriebsversammlung angesetzt, in der die Belegschaft über die Pläne informiert werden soll. Dazu wird auch VW-Chef Oliver Blume erwartet. Weitere Meldungen aus Ostfriesland im Überblick. Umweltschützer kritisieren Stromtrassen auf Langeoog. Die Schutzgemeinschaft Deutscher Nordseeküste hat rechtliche Bedenken bei den Voruntersuchungen für Stromtrassen auf Langeoog. Man erkenne die Bedeutung einer sicheren Energieinfrastruktur und der Energiewende an. Dies entbinde den Bauherr und die Genehmigungsbehörden jedoch nicht von den strengen gesetzlichen Vorschriften, die für solche Eingriffe gelten, hieß es. Dafür reichten die bisher vorgelegten Unterlagen nicht aus. Über die geplanten Kabeltrassen soll Strom von Windparks auf See ans Festland geleitet werden. Feueralarm im Schulzentrum. Die Feuerwehr ist zu einem Schulzentrum in Aurich-Haxtum ausgerückt. Dort hatte die Brandmeldeanlage ausgelöst. Bei Erkundungsmaßnahmen im Gebäude konnte jedoch kein Feuer gefunden werden. Warum der Rauchmelder ausgelöst hatte, blieb unklar. 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

0: 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Heute
1: den Geburtstag meines Schwiegervaters feiern.
2: Von da auch Schwiegervaters Geburtstag feiern.
1: Heute feiert mein Schwiegervater Habbo seinen 75. Geburtstag.
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2: Von da auch feiert mein Schwiegervater Habbo seinen 25. Geburtstag.
1: Das wird für ihn ein ereignisreicher Tag mit viel Besuch.
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1: Sogar der Dorfpastor und der Posaunenchor haben sich angekündigt.
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1: Ich bin Tine Klimach. Die Bundesregierung will sich demnächst zu Erkenntnissen über die Urheber des Vorfalls mit einer Sprengstoffdrohne auf dem Flughafen Leipzig-Halle Anfang August äußern. Das hat Kanzler Friedrich Merz angekündigt. Bei der Kabinettsklausur auf Schloss Neuhardenberg in Brandenburg werde es zwar nicht um die Zuordnung des Angriffs gehen, sagte Merz. Man arbeite aber intensiv daran mit den Sicherheitsbehörden und werde das in Kürze auch darlegen. In der gesetzlichen Pflegeversicherung droht ein Milliardenloch. Nach Einschätzung von AOK-Bundesverbandschefin Carola Reimann könnte das Defizit auf rund 8 Milliarden Euro anwachsen. Das wäre mehr als ein Zehntel der jährlichen Ausgaben der Pflegeversicherung, sagte Reimann der Funke Mediengruppe.
2: Die Beiträge werden weiter steigen, wenn wir nichts tun, warnt die AOK-Chefin. Und um die Löcher zu stopfen, hat sie zwei Vorschläge. Der Bund gibt mehr Geld und sie plädiert für einen Finanzausgleich zwischen sozialer und privater Pflegeversicherung. Außerdem fordert sie, gesamtgesellschaftliche Aufgaben der Pflegeversicherung müssen aus Steuermitteln finanziert werden. Und dazu zählt sie auch die Rentenbeiträge für Menschen, die Angehörige pflegen. Claudia Wächter, Nachrichtenredaktion.
1: Das Auto bleibt für die meisten bei uns mit großem Abstand das wichtigste Verkehrsmittel. Das hat eine Umfrage des TÜV-Verbands unter mehr als 2500 Verbrauchern ergeben. Mehr als 80% der Befragten sind mindestens einmal die Woche mit dem Auto unterwegs.
3: Fast 90% der Haushalte haben ein eigenes Auto. Immerhin jeder 11. befragte Autobesitzer eins mit Elektroantrieb. Rund 25% aller Befragten würden grundsätzlich E-Autos bevorzugen, wenn sie ein Fahrzeug kaufen müssten. Eine knappe Mehrheit ist übrigens dagegen, den Autoverkehr in den Zentren von Städten und Gemeinden zu beschränken. Immerhin 40% aber auch dafür. Und nach dem Autofahren ist zu Fuß gehen die beliebteste Fortbewegungsart mit großem Vorsprung vor den Öffis und dem Fahrrad. Aus Berlin, Thomas Thonfeld.
1: Mitten im angespannten Handelskonflikt mit Kanada hat US-Präsident Trump die Umbenennung eines Grenzsees zwischen den beiden Ländern ins Spiel gebracht. Die Vereinigten Staaten erwägen ernsthaft, Lake Ontario in Lake America umzubenennen, da wir nicht mehr damit rechnen, nennenswerte Geschäfte mit Ontario zu tätigen, schrieb Trump auf der Plattform Truth Social. Ontario ist Kanadas bevölkerungsreichste Provinz und eigentlich wirtschaftlich eng mit den USA verflochten.
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1: Das Wetter, die aktuelle Vorhersage des Deutschen Wetterdienstes. Heute Nachmittag in der Nordosthälfte sonnig und trocken, im Süden und später auch über der Mitte gebietsweise Regen. Ab dem Abend an den Alpen und im Südwesten auch einzelne kräftige Gewitter. Die Höchstwerte bei 17 bis 26 Grad. Morgen im Südosten letzte Schauer und tagsüber meist freundlich, erst gegen Abend im Westen einzelne Gewitter. Dazu wieder wärmer bei 20 bis knapp 30 Grad.
0: Das waren die Nachrichten.

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1: Mit Volrad Janssen. Guten Tag. Krise bei VW. Lies sieht Entschließung von Werken keine Lösung. Der niedersächsische Ministerpräsident Olaf Lies sieht mögliche Schließungen von Werken bei VW etwa in Emden weiter kritisch. Das sei keine Zukunftslösung, sagte er dem Deutschlandfunk. Die Größe des Konzerns sei eine Chance. Sie in Frage zu stellen, wäre wirklich fatal. Vielmehr müssten Wachstumspotenziale vor allem in der E-Mobilität genutzt werden, so Lies. Für morgen ist im VW-Werk Emden eine außerordentliche Betriebsversammlung angesetzt, in der die Belegschaft über die Pläne informiert werden soll. Dazu wird auch VW-Chef Oliver Blume erwartet. Weitere Meldungen aus Ostfriesland im Überblick. Umweltschützer kritisieren Stromtrassen auf Langeoog. Die Schutzgemeinschaft Deutsche Nordseeküste hat rechtliche Bedenken bei den Voruntersuchungen für Stromtrassen auf Langeoog. Man erkenne die Bedeutung einer sicheren Energieinfrastruktur und der Energiewende an. Dies entbinde den Bauherr und die Genehmigungsbehörden jedoch nicht von den strengen gesetzlichen Vorschriften, die für solche Eingriffe gelten, hieß es. Dafür reichten die bisher vorgelegten Unterlagen nicht aus. Über die geplanten Kabeltrassen soll Strom von Windparks auf See ans Festland geleitet werden. Feueralarm im Schulzentrum. Die Feuerwehr ist zu einem Schulzentrum in Aurich-Haxtum ausgerückt. Dort hatte die Brandmeldeanlage ausgelöst. Bei Erkundungsmaßnahmen im Gebäude konnte jedoch kein Feuer gefunden werden. Warum der Rauchmelder ausgelöst hatte, blieb unklar. 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
1: Wiesmoor. Ein Radfahrer ist bei einem Unfall leicht verletzt worden. Ein Autofahrer wollte von einem Grundstück auf die Hauptstraße fahren und hatte dabei den 55-Jährigen auf seinem Pedelec übersehen. Wehna. Unbekannte sind in ein Wohnhaus in der Marktstraße eingestiegen. Sie machten Beute im Wert von mehr als 1.000 Euro. Zeugen werden gebeten, sich bei der Polizei zu melden. Aurich. Ein 37-Jähriger ist mit einem nicht zugelassenen Auto erwischt worden. Bei einer Kontrolle fiel Polizeibeamten auf, dass die Kennzeichen entstempelt waren. Ein Strafverfahren wurde eingeleitet. Wittmund. In der Goethestraße wurde ein Auto demoliert. Unbekannte beschädigten Motorhaube und Kotflügel. Hinweise auf die Täter nimmt die Polizei entgegen.
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1: Ich bin Tine Klimach. Die Bundesregierung will konkrete Konsequenzen aus der Hitzewelle und Dürre dieses Sommers ziehen. Bei der Kabinettsklausur in Neu-Hardenberg würden die zuständigen Minister morgen zunächst ihre Einschätzung zur aktuellen Lage abgeben, sagte Kanzler Friedrich Merz zum Auftakt der Tagung.
2: Trockenheit, Hitze, Waldbrände und Ernteausfälle führen uns vor Augen, dass konkreter Handlungsbedarf besteht. Gesundheit, Krankenhäuser, Altenheime, die Landwirtschaft. Es gibt kaum einen Lebensbereich, der nicht betroffen ist. Wir müssen den Klimawandel weiter eindämmen und zugleich unser Land besser an die Folgen des Klimawandels anpassen.
1: Man werde daraus Schlussfolgerungen ziehen für die nächsten Kabinettssitzungen mit konkreten Entscheidungen, so Kanzler Merz weiter. Die Bundesregierung plant eine Zuckersteuer. Aber wie soll das genau aussehen? Darüber zeichnet sich ein Streit ab. Es gibt Medienberichten zufolge Pläne, dass die geplante Steuer mehr Produkte betreffen könnte als gedacht.
3: Im Papier aus dem Finanzministerium geht es neben zuckerhaltigen Limonaden auch um Getränke mit Süßungsmitteln, etwa Cola Zero, oder auch um Säfte, Milchgetränke, Eistees, Biermischgetränke, Haferdrinks und Fertigkaffees. Sie sollen der Zuckersteuer unterworfen werden, nicht nur, wie es heißt, um die Menschen zu gesünderer Ernährung zu bewegen, sondern ausdrücklich auch, um mehr Einnahmen für den Haushalt zu generieren. Widerstand kommt von Gesundheitspolitikern der Union und aus dem CSU-geführten Agrarministerium. Aus Berlin, Ronny Thorau.
1: Die Stimmung in der deutschen Wirtschaft hat sich im August weiter vom Einbruch infolge des Iran-Kriegs erholt. Das IFO-Geschäftsklima stieg um 2,1 Punkte auf 88,8 Punkte, wie das Münchner Forschungsinstitut mitteilte. Das wichtigste deutsche Konjunkturbarometer zeigt damit den vierten Monat in Folge nach oben. Trotz des erneuten Energiepreisanstiegs erholt sich die deutsche Wirtschaft, sagte IFO-Präsident Clemens Fuß über das Ergebnis der monatlichen Umfrage. In München sollen Fahrgäste künftig in Autos ohne menschliches Fahrpersonal einsteigen können. Die Google-Schwester Waymo plant, Ende 2027 in der bayerischen Landeshauptstadt einen regulären fahrerlosen Dienst für die Öffentlichkeit in Betrieb zu nehmen. Das kündigte das Unternehmen in einem Blogeintrag an. München wird damit die erste Stadt des Anbieters innerhalb der Europäischen Union.
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1: Das Wetter, die aktuelle Vorhersage des Deutschen Wetterdienstes. Heute Nachmittag in der Nordosthälfte sonnig und trocken, im Süden und später auch über der Mitte gebietsweise Regen. Ab dem Abend an den Alpen und im Südwesten auch einzelne kräftige Gewitter. Die Höchstwerte bei 17 bis 26 Grad. Morgen im Südosten letzte Schauer und tagsüber meist freundlich. Erst gegen Abend im Westen einzelne Gewitter. Dazu wieder wärmer bei 20 bis knapp 30 Grad.
0: Das waren die Nachrichten.

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1: Mit Volkrad Janssen. Guten Tag. Krise bei VW. Lies sieht Entschließung von Werken keine Lösung. Der niedersächsische Ministerpräsident Olaf Lies sieht mögliche Schließungen von Werken bei VW etwa in Emden weiter kritisch. Das sei keine Zukunftslösung, sagte er dem Deutschlandfunk. Die Größe des Konzerns sei eine Chance. Sie in Frage zu stellen, wäre wirklich fatal. Vielmehr müssten Wachstumspotenziale vor allem in der E-Mobilität genutzt werden, so Lies. Für morgen ist im VW-Werk Emden eine außerordentliche Betriebsversammlung angesetzt, in der die Belegschaft über die Pläne informiert werden soll. Dazu wird auch VW-Chef Oliver Blume erwartet. Weitere Meldungen aus Ostfriesland im Überblick. Umweltschützer kritisieren Stromtrassen auf Langeoog. Die Schutzgemeinschaft Deutsche Nordseeküste hat rechtliche Bedenken bei den Voruntersuchungen für Stromtrassen auf Langeoog. Man erkenne die Bedeutung einer sicheren Energieinfrastruktur und der Energiewende an. Dies entbinde den Bauherr und die Genehmigungsbehörden jedoch nicht von den strengen gesetzlichen Vorschriften, die für solche Eingriffe gelten, hieß es. Dafür reichten die bisher vorgelegten Unterlagen nicht aus. Über die geplanten Kabeltrassen soll Strom von Windparks auf See ans Festland geleitet werden. Feueralarm im Schulzentrum. Die Feuerwehr ist zu einem Schulzentrum in Aurich-Haxtum ausgerückt. Dort hatte die Brandmeldeanlage ausgelöst. Bei Erkundungsmaßnahmen im Gebäude konnte jedoch kein Feuer gefunden werden. Warum der Rauchmelder ausgelöst hatte, blieb unklar. 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
1: Ich bin Tine Klimach. Nach der Sommerpause ist das Bundeskabinett am Vormittag zu einer zweitägigen Klausur auf Schloss Neuhardenberg in Brandenburg zusammengekommen. Das Treffen dürfte der Auftakt für schwierige Wochen sein, in denen der Bundesregierung 3 Landtagswahlen und ein womöglich heißer Herbst der Reform bevorstehen.
2: Deutschland könnte seine Wirtschaftsflaute weitgehend aus eigener Hand überwinden, so Merz, und wieder sogar weltweit Vorbild und Marktführer werden, auch in Zeiten von KI und weltweiten Konflikten. Um die Wirtschaft anzukurbeln, will die Regierung bei ihrer Klausur unter anderem über Preise und Innovationen reden, so Merz. Außerdem steht neue Drohnenabwehr im Zentrum und mehr Hitzeschutz. Die Schäden des Hitzesommers zeigten den Handlungsbedarf, so der Kanzler. Merz kündigte konkrete Beschlüsse für die nächsten Kabinettssitzungen an. Aus Berlin, Ronny Tochau.
1: Die deutsche Wirtschaft sendet mit einem erneuten Mini-Wachstum im Frühjahr ein Lebenszeichen inmitten aller Krisen. Von April bis Juni legte das Bruttoinlandsprodukt mit 0,3% zum Vorquartal etwas stärker zu als zunächst berechnet, teilte das Statistische Bundesamt mit.
3: Damit ist die deutsche Wirtschaft 3 Quartale in Folge gewachsen, wenn auch nur leicht. Die Entwicklung geht vor allem auf die gute Exportentwicklung zurück, so die Bundesstatistiker. Und auch am Bau gab es zuletzt leichte Anzeichen von Entspannung. Allerdings wirkt das eher wie eine Momentaufnahme, denn die finanziellen Herausforderungen bleiben gewaltig. In den ersten 6 Monaten gab der Staat 71,3 Milliarden Euro mehr aus, als er eingenommen hat. Das staatliche Defizit war damit um mehr als 36% höher als im ersten Halbjahr 2025. Diana Kramer, Nachrichtenredaktion.
1: Mit einem Charterflugzeug hat die Bundespolizei 23 ausreisepflichtige Afghanen in ihr Herkunftsland gebracht. Die Abschiebung vom Flughafen Leipzig-Halle nach Kabul begann in den frühen Morgenstunden. Nach Angaben des Bundesinnenministeriums handelt es sich bei den Abgeschobenen mehrheitlich um Straftäter, die wegen schwerer Vergehen verurteilt worden seien. Auch wer kein Aufenthaltsrecht habe, müsse damit rechnen, Deutschland verlassen zu müssen, schrieb Bundesinnenminister Alexander Dobrindt heute auf der Plattform X. Das Auto bleibt für die meisten Menschen in Deutschland mit großem Abstand das wichtigste Verkehrsmittel. Mehr als 80% der Befragten sind mindestens einmal die Woche mit dem Auto unterwegs, zeigt eine Befragung des TÜV-Verbands. Jeder 5. Befragte wiederum nutzt mindestens einmal wöchentlich den ÖPNV und ebenso viele steigen aufs Fahrrad.
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1: Das Wetter, die Vorhersage des Deutschen Wetterdienstes. Heute Abend von der Mitte und in den Südosten Regen. Und ganz im Süden sind auch Schauer und Gewitter möglich. In der Nacht beruhigt sich das Wetter und der Regen zieht langsam ab. Mit Tiefstwerten von 17 bis 10 Grad. Morgen über der Mitte und im Südosten letzte Schauer, später dann meist freundlich. Erst gegen Abend im Westen einzelne Gewitter. Dazu wieder wärmer mit bis zu 24 Grad an der Küste, im Rest bis zu 29 Grad.
0: Das waren die Nachrichten.
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0: Moin und herzlich willkommen beim Kulturkompass, dem Magazin live hier bei Radio Ostfriesland. Mein Name ist Luciano Hoch, ich bin Kunstgalerist und Kulturveranstalter und seit vielen Jahren beschäftige ich mich mit der Frage, wie herausragende künstlerische Arbeit den Weg zu ihrem Publikum findet. Hier im Kulturkompass tue ich das mit wechselnden Studiogästen. Verantwortlich für die redaktionellen Inhalte dieses Magazins bin und bleibe dennoch ich. Disclaimer. Die heutige Sendung behandelt das Thema Gesundheit, im Besonderen mentale Gesundheit. Zu keinem Zeitpunkt treten der Moderator oder der Studiogast aber in advisierender Rolle auf. Beide sind kein ausgebildetes Fachpersonal und besitzen demnach keine medizinische Expertise. Jegliche Meinungsäußerungen und Erfahrungsberichte in dieser Sendung sind daher subjektiv und als reine Kommentare zu verstehen. So, mir gegenüber sitzt ein junger Mann aus Aurich. Er ist Student der Gründung, Innovation und Führung an der Hochschule Bremerhaven und äußerst aktiv und erfolgreich als Influencer auf Instagram. Seit einigen Jahren äußert er sich dort öffentlich zu einem Thema, das ihn persönlich sehr betrifft, mentale Gesundheit. Damit ist er nicht alleine, vielmehr reiht er sich ein in eine stark wachsende Gruppe von Privatpersonen und UnternehmerInnen, die soziale Netzwerke für gesellschaftliche Debatten nutzen. Durch seine spektakulären Reisen, die er mit seiner aktivistischen Tätigkeit verbindet, sticht mein Gast aber besonders heraus und erreicht damit sogar die politische Landesebene. Ich freue mich sehr auf das heutige Gespräch mit Aktivist, Influencer und Athlet Christian Saathoff. Schön, dass du hier bist.
1: Moin Luciano, ja, danke für die Einladung.
0: Christian, du bist offiziell der erste Interviewgast, der per Interkontinentalflug in das Studio hier reinkommt. Also herzlichen Glückwunsch schon mal dazu.
1: Ja, nur für diese Show bin ich jetzt wieder nach Kanada, von Kanada wieder zurückgeflogen.
0: Du warst in Kanada unterwegs, was hast du da gemacht?
1: Ja, ich war 3 Wochen unterwegs mit einem Freund, wir haben so einen Roadtrip gemacht, also wir haben uns da ein Auto gemietet und dann sind wir so durch ein paar Nationalparks, das war so Jasper Nationalpark, also wir sind dann in Calgary angefangen, das ist so Mitte Kanada, dann so rüber nach Vancouver wieder zurück, 3 Wochen, das war echt sehr, sehr entspannt und auch das Schlaf im Auto war relativ gut, was ich nicht gedacht habe, aber hat sehr viel Spaß gemacht, ja.
0: Ihr wart nur mit dem Auto unterwegs?
1: Ja, also wir haben Auto und dann teilweise, wenn wir mal in Vancouver waren, mit Bus oder so, aber sonst nur Auto, ja.
0: Okay, ja, wir haben ja gerade schon so ein bisschen drüber geschnackt. Also da ist ja auch nicht sehr viel zwischen den großen Städten, ne? Also die Entfernung da zwischen den einzelnen Orten ist schon ganz schön weit.
1: Ja, ja, ich glaube, wir sind jetzt insgesamt 4.500 Kilometer, glaube ich, gefahren. Boah. In 3 Wochen.
0: Okay.
1: Ja, und das ist natürlich auch nicht die ganze Zeit dann gefahren, aber wenn man nach Vancouver will, dann muss man schon mal 2.000 Kilometer oder so fahren. Und dazwischen ist halt auch nicht viel. Deswegen, also das sind dann schon sehr, sehr große Entfernung und dann auf Google Maps, da versieht man sich auch häufiger mal.
0: Klar, ja. Crazy, okay. Und wie geht's dir jetzt so nach 3 Stunden Schlaf? Bist du einigermaßen schon wieder zu Hause angekommen oder bist du noch so komplett im Nebel?
1: Ja, also ich habe wirklich eine Nacht jetzt komplett übersprungen, weil ich um 19 Uhr losgeflogen bin aus Calgary nach Paris und dann quasi 2 Stunden Nacht erlebt im Flugzeug und dann sofort wieder hell und dann musste ich noch 8 Stunden in Paris warten, um Hamburg zu fliegen. Also es war jetzt das erste Mal, dass ich wirklich einen Jetlag erlebt habe in meinem Leben und das war wirklich krass. Also ich kam gar nicht aus dem Bett, obwohl ich da ja 11 Stunden geschlafen habe. Aber da war 10 Uhr Wecker, ich mich komplett erschrocken. Aber naja, jetzt bin ich fit, glaube ich, für das Interview sollte es wieder gehen, dann geht's gleich wieder ins Bett.
0: Alles klar. Mein Kollege hier aus dem Studio sagte gerade, du siehst auf jeden Fall aus wie der extreme Urlauber. Braun gebrannt und sonnenvoll getankt.
1: Ja, das kann wohl sein.
0: Sehr schön. Wir wollen natürlich gleich so ein bisschen über deine Story sprechen und über all die spannenden Projekte, die du so unternimmst. Wir hören auch vorher aber noch ein kleines bisschen Musik. Eine Frage noch, bevor wir das tun. Warum fiel die Wahl eigentlich auf Kanada? Lag Kanada schon immer so irgendwie auf deinem Radar? Stand es auf deiner Liste oder war es ein bisschen Zufall auch?
1: Mein bester Kumpel, der macht gerade so ein Jahr Work and Travel in Kanada. Und deswegen dann Kanada. Also da war schon länger der Plan, dass ich dann einmal vorbeikomme, wieder einen coolen Roadtrip machen. Ja, und deswegen am Ende Kanada, ja.
0: Okay, alles klar. Ja gut, also mal wieder einen coolen Roadtrip machen. Ich meine, ja. Bist ja gefühlt nur unterwegs.
1: Ja, macht ja Spaß, ne?
0: Sehr schön. Na gut, da reden wir gleich weiter drüber. Dann steigen wir so richtig ein. Vorher gibt es einen Song von der Lefties Soul Connection. Das ist eine holländische Band, eine sogenannte Supergroup, also ein Zusammenschluss aus Session-Musikern. Die haben einen Song gecovert von The Sonics aus 1965 und der Song heißt Have Love, Will Travel. Viel Spaß damit.

0: natürlich ein, vor allem ja auf Social Media, mit dem ich versuche, irgendwie Inhalte darüber zu posten. Ja, indem ich halt irgendwie über meine eigenen Erfahrungen spreche besonders, aber halt irgendwie mir verschiedene Themen raussuche im Bereich mentale Gesundheit. Ja, dann natürlich politisch habe ich mich eingesetzt, indem ich versuche, Programme irgendwie an Schulen zu bringen. Zuletzt wandelt sich das immer mehr darum, dass ich auch wirklich versuche, irgendwie so, jetzt zum Beispiel gibt es letztens Academy of Life, heißt das, das ist jetzt in Hamburg gegründet worden, so eine neue Schulart, dass ich dann wirklich versuche, auch das zu pushen, also so ein bisschen weg vom dreigliedrigen Schulsystem hin zu diesem einen gliedrigen. Also quasi das Kernproblem versuche zu lösen und nicht diese Programme gliedern natürlich immer an dem aktuellen Schulsystem an. Da, wo ich denke, wo eher das Problem ist, ist halt das Schulsystem allgemein. Deswegen habe ich mich immer mehr auch in dem Bereich dann entwickelt, jetzt zuletzt, weil das natürlich auch dann sehr viel mit mentaler Gesundheit natürlich zu tun hat. Aber der Grundgedanke quasi, wie ich dazu gekommen bin, war ja, dass ich selber auch lange Probleme hatte in der Schulzeit und dann ich diese eine Tour gemacht habe mit meinem Kumpel, mit dem ich jetzt auch diese Kanada-Tour gemacht habe. Und das war dann ja eine 5-wöchige Vespa-Tour bis nach Barcelona wieder zurück. Also von Aurich aus bin ich gestartet. Und dass dadurch, wie sich so mein Leben verändert hat und ich eigentlich wieder so frei in den Alltag gestartet bin. Und so sind halt später dann auch meine Touren entstanden. Also dieser Lauf, wo ich dann von Bremerhaven nach München gelaufen bin. Zuletzt dann diese Radtour von Aurich nach Athen und ja, von Aurich nach Athen. Und da ist es dann so gekommen, dass ich dann gesagt habe, ja, ich möchte das auch verbinden und quasi meine Geschichte erzählen, mentale Gesundheit da mit einbringen. Und da ist so mein Interesse quasi auch entstanden für das Thema. Also grundsätzlich macht mir natürlich der Sport sehr, sehr viel Spaß. Aber natürlich möchte ich auch irgendwie eine gesellschaftliche Verantwortung übernehmen dafür. Und deswegen ist mir das auch immer sehr wichtig, diese Touren dann auch mit diesem Thema auch zu verbinden.
1: Okay, ja. Also über die Touren sprechen wir auch gleich nochmal detaillierter. Also du hast dich ja bewusst dafür entschieden, sagst du ja auch, das schon öffentlich zu machen. Also ich meine, du kannst auch hinter den Kulissen mit Playern sprechen und Menschen, die Entscheidungen tragen und fällen können. Aber du hast ja gesagt, du möchtest die öffentliche Debatte auch führen und dich da dann auch engagieren. Warum eigentlich? Also du hättest es ja auch, wie gesagt, im Stillen tun können.
0: Ja, ich denke, dass das auch immer so ein bisschen mit dazugehört, dass man es öffentlich macht, weil man dadurch auch wahrgenommen wird und ich auch dadurch irgendwie dann auch diese Termine bekommen habe und auch diesen Einfluss, sage ich mal. Und ich war auch irgendwie so ein bisschen dieser Typ, der dann vielleicht auch da an der richtigen Stelle ist, das vielleicht auch dann öffentlich zu machen.
1: Nicht scheu.
0: Weil ich nicht da in diesem Film nicht so scheu war, aber natürlich war es auch ein sehr langer Entwicklungsprozess. Also vor, weiß ich, 2-3 Jahren könnte ich mir das niemals vorstellen, irgendwie öffentlich darüber zu sprechen, jetzt irgendwie hier im Radio zu sitzen, darüber zu sprechen. Das war dann aber einfach, diese Rollertour war so irgendwie so dieser erste Schritt, wo dann halt auch diese Idee herkam mit diesen Abenteuern. Aber natürlich war das nicht der einzige Punkt, wodurch ich jetzt dann wieder super glücklich geworden bin und mehr gelernt habe, damit umzugehen, sondern es ging dann halt auch darum, dass ich dann nach Bremerhaven gegangen bin zum Studiengang, hast du schon genannt, da Gründung, Innovation, Führung, dass ich da auch wieder andere Leute kennengelernt habe und so irgendwie gelernt habe, dass es in Ordnung ist, darüber zu sprechen und auch irgendwie ja für mich in meinem eigenen Kopf so einen Entwicklungsprozess hatte, wo ich dann gesagt habe, ja, ich muss endlich was verändern. Und dann kam das halt so im Laufe der Zeit, dass ich dann gedacht habe, ja, ich mache das auch öffentlich oder wo ich dann angefangen habe, das erste Mal dann diesen Lauf anzukündigen. Das waren ganz komische Videos damals mit Studienkollegen, wo ich irgendwie rumgeschrieben habe in der Kamera, hey, ich laufe von Bremen auf nach München, seid mit dabei.
1: Sehr gut.
0: Das war noch legendär. Aber so hat sich das entwickelt, dass andere Leute auch gesagt haben, ja, willst du das Thema damit nicht verbinden, willst du das nicht machen?
1: Ja.
0: Ganz am Anfang war es auch noch so, dass ich dann gesagt habe, nee, das möchte ich nicht. Ich möchte da nicht irgendwie öffentlich drüber sprechen, das ist mir zu privat. Und was denkt die Familie und so dann darüber und so, das ist ja immer eigentlich das, was die meisten Leute denken, warum sie nicht sprechen darüber. Aber so hat sich das dann langsam entwickelt und entwickelt und haben auch Leute mit mir gesprochen und mich dann irgendwie so ein bisschen überzeugt, ist vielleicht nicht das richtige Wort, aber dann so, irgendwann war das halt so in meinem Kopf, dass ich dann darüber sprechen will.
1: Okay.
0: Und dann hat sich das halt immer weiter entwickelt und irgendwann war es halt so an dem Punkt, dass ich dann halt irgendwie der Aktivist war für mentale Gesundheit, aber das war halt nie so eine Sache, wo ich gedacht, jetzt fange ich an, sondern es ist halt meistens doch irgendwie ein Entwicklungsprozess und irgendwann merkt man halt, dass man dann auch mit politisch irgendwie da noch aktiv ist und so. Und also ich würde mich auch nie so in der Schulzeit als jemanden bezeichnen, der immer sehr aktiv war oder so. Also ich war eigentlich nie jemand, der sich so krass für Dinge eingesetzt hat oder so. Bei mir war das tatsächlich dann

0: ein Entwicklungsprozess, wo ich dann jetzt irgendwann gesagt habe, ja, ich möchte mich auch speziell für dieses Thema einsetzen. Ja, aber es war nicht immer so.
1: Okay. Ja gut, klar, du hast natürlich nicht von vornherein eine komplette Social-Media-Strategie vor Augen, wenn du dich mit so einem Thema auseinandersetzt, das ist klar. Wir sprechen gleich darüber, so welche Erfahrungen du gemacht hast und auch was deine Reisen beinhalten. Also gehen wir nochmal detaillierter darauf ein. Ich wollte dich nochmal zu dem fragen, was man jetzt so öffentlich auch mitbekommt. Also ich meine, du hast ja viele Gespräche geführt. Du hast mit Tarek Brauer, dem Geschäftsführer von Werder Bremen, gesprochen, mit dem Landrat des Landkreises Aurich, Olaf Mein, mit dem SPD-Bundestagsabgeordneten Johann Saathoff, mit dem niedersächsischen Gesundheitsminister Andreas Philippi, dem parlamentarischen Geschäftsführer der SPD-Landtagsfraktion in Niedersachsen, Wiat Siebels, sowie mit dem Ministerpräsidenten des Landes Niedersachsen, Olaf Lies. Also eine ganze Reihe an Leuten, die durchaus Einfluss haben und politische Macht besitzen. Wie laufen diese Gespräche ab? Also was besprichst du mit diesen Menschen, wenn du die triffst?
0: Also grundsätzlich ging es darum, irgendwelche Programme an Schulen anzubinden. Also da ging es darum, irgendwie mentale Gesundheit mehr in die Schule zu bringen. Und da war es natürlich dann irgendwie ja, so eine Kette an Connections quasi. Ja, das mit Tarek Brauer, mit Werder Bremen ist da so ein bisschen getrennt. Das ist dann darum, dass man dann vielleicht irgendwie Projekte auch mit Werder Bremen dann zusammen macht. Ja, aber da ging es primär darum, natürlich irgendwelche Programme mit einzubinden. Aber natürlich habe ich auch gemerkt, dass Politik auch immer so eine eigene Sache ist, dass natürlich auch nicht immer alles allzu einfach ist und da auch immer viel Geld fehlt und so. Mhm. Deswegen hat sich da mein Fokus zuletzt ein bisschen gewandelt, war nicht mehr so krass politisch aktiv. Aber natürlich sind diese Kontakte wichtig einfach. Also es ging auch viel immer ums erste Kennenlernen, sage ich mal, dass man sich kennengelernt hat. Und immer wenn ich merke, dass ich die gut gebrauchen kann für Projekte, die ich dann machen will, schreibe ich die wieder an. Und da ist es natürlich dann auch gut, die Verbindung zu behalten. Ja, aber erst grundsätzlich waren das auch mal so ein bisschen erste Kennenlernen, muss man auch ehrlicherweise so sagen.
1: Ja, klar.
0: Ja, weil solche Prozesse sind meistens dann doch sehr lange, dauern meist Jahre so, bis da wirklich erste Konzepte und so geschrieben sind. Das musste ich auch ein bisschen merken, sage ich mal.
1: Also Geduld ist eine wichtige Tugend,
0: ja, sozusagen, die Geduld man entwickeln muss. Und dass man halt dranbleibt. Das ist halt immer sowieso das Allerwichtigste. Das wäre genauso bei Social Media jetzt. Jetzt habe ich ein bisschen Reichweite bekommen, aber das war nach dem Lauf auch gar nicht so. Ich glaube, da hatte ich irgendwie 1000 Leute oder so, jetzt nicht allzu viele Aufrufe. Und da war schon häufig der Moment, wo ich gedacht habe, ja, irgendwie habe ich auch gar keine Lust mehr, weil du da schon viel Zeit für investierst. Ich dann natürlich auch jeden Tag da irgendwie einen Marathon gelaufen bin und du dann siehst, dass du irgendwie Follower verloren hast oder so. Meine Qualität war zu dem Zeitpunkt natürlich auch noch nicht so gut. Ja, natürlich wollte man immer irgendwie hoch und hat nicht verstanden, warum Leute da nicht, sich das nicht anschauen. Aber ja, jetzt, so langsam entwickelt sich das. Jetzt hatte ich die letzte Tour auch mehr Kapital, um da auch mal ein bisschen zu investieren. Hatte dann auch jemanden, der mich da unterstützt. Und da merkt man natürlich auch direkt, wie das deutlich sich steigert. Und da kommt natürlich jetzt auch die Motivation dann her, immer weiterzumachen, noch neue Touren zu machen, auch andere Projekte jetzt mal anzugehen. Also ich möchte gerne mal so ein langfristiges Projekt machen. Wahrscheinlich auch so in Richtung Podcast schauen.
1: Okay, ja, stark.
0: Kannst du mir ein bisschen was erzählen nachher?
1: das weiß ich nicht.
0: Nee, aber ja, man braucht immer so Motivationspunkte, wo man sagt, ich mache jetzt weiter, ich möchte weiter über dieses Thema sprechen, ich möchte weiter Touren machen. Und ja, man merkt immer, wenn man immer weitermacht, es gibt natürlich immer Punkte, wo man sich denkt, ja, nee, jetzt weiß ich nicht, ich glaube, langsam geht es zu Ende. Und dann kommt auch immer wieder ein Push und dann immer weiter und so geht es immer weiter und weiter. Und jetzt noch so nach, ich weiß nicht, wie lange ich da jetzt so im Bereich mentale Gesundheit, 1-2 Jahre vielleicht, dass ich mich da aktiver engagiere. Und jetzt so langsam merkt man, dass man dann vielleicht auch die Schwelle erreicht hat, wo man dann auch schneller wachsen kann und mehr Einfluss bekommen kann. Aber jetzt geht es natürlich darum, dann immer weiterzumachen, sich neue Projekte zu überlegen und dann wirklich vielleicht irgendwann ja sehr viel Reichweite dann zu haben. Ja.
1: Super. Ja, sehr, sehr, sehr schönes Streben. Wir unterbrechen nochmal und hören einen Song von Angus and Julia Stone, die vor 15, 20 Jahren auch schon sehr viel Musik zusammen gemacht haben. Bruder und Schwester sind es. Dann hat Angus Stone seine Solo-Karriere vorangetrieben, hat unter anderem beim Eurosonic Festival in Groningen gespielt, eines der größten Showcase-Festivals der Welt. Und jetzt sind sie zurück mit einer neuen Platte und die Platte beinhaltet den Track Nummer 2, Down to the Sea, der neue Song von Angus und Julia Stone. Viel Spaß damit.

0: Herzlich willkommen zurück im Kulturkompass live hier bei Radio Ostfriesland aus unserem schönen Studio in Leer, mitten in der Innenstadt, quasi neben dem Bündinghaus. Und mir gegenüber sitzt Christian Saathoff, Mental Health Aktivist, Athlet und Influencer mit mittlerweile einer sehr beachtlichen Reichweite auf Instagram. Christian, du bist außergewöhnlich offen, wenn es darum geht, auch so deine eigene Geschichte zu erzählen. Und tust das viel und schaffst damit ja auch Identifikation. Du hast selbst Phasen durchlebt, da hattest du eher schwermütige Gedanken und es fiel dir ziemlich schwer, da auch rauszubrechen. Magst du davon mal erzählen, was hat da so in dir stattgefunden, wie hat es angefangen und wie bist du da vielleicht auch ein Stück weit rausgekommen?
1: Ja, also ehrlich gesagt kann ich das gar nicht so immer ganz genau sagen, was da jetzt passiert ist bei mir. Ich glaube, das ist auch immer bei ganz, ganz vielen so, dass sie vielleicht auch nicht sprechen wollen, weil sie denken, ja, was soll ich jetzt überhaupt sagen? Macht das überhaupt irgendeinen Sinn, was ich sage? Und ich weiß auch gar nicht ganz genau, was nicht mit mir stimmt. Das war halt bei mir immer auch genauso. Also ich glaube, so Corona war schon ein Faktor für mich. Ich kann jetzt nicht sagen, dass Corona jetzt der ultimative Faktor war, weswegen ich das jetzt hatte. Es gibt, glaube ich, auch immer so eine biologische, sage ich mal, Komponente. Also dass das so ein bisschen ja quasi auch in meiner Genetik liegt, sage ich mal. Dass ich da tendenziell mehr Probleme bekommen kann als andere. Aber natürlich fing das dann so an, dass ich mich so isoliert habe, irgendwann nicht mehr wirklich Kontakt viel hatte zu Freunden. Ich wurde dann natürlich immer mal wieder eingeladen, aber dann immer wieder abgesagt, nur noch zu Hause im Bett. Ich war immer ein sehr so pünktlicher und sehr ein Mensch, der das, also ich war immer pünktlich zur Schule und sehr pflichtbewusst, so heißt das Wort.
0: Mhm, ja.
1: Sehr pflichtbewusst war, also deswegen hat man das mir, glaube ich, auch nicht immer sehr angemerkt, weil ich jetzt nicht dieses typische, da kommt jetzt jedes Mal eine halbe Stunde zu spät zur Schule und so, wo man dann denkt, ja, jetzt muss ich unbedingt auf den aufpassen. Das ist ja auch mal genau dieses Thema. Man kann es den Leuten meistens nicht unbedingt ansehen, die Probleme haben. Ist natürlich auch mal so eine charakterliche Frage. So
0: auch Scham vielleicht?
1: Ja, klar, also natürlich. Also man schämt sich natürlich dafür und denkt ja, irgendwie die Familie macht sich da irgendwie dann Gedanken. Aber natürlich habe ich auch gemerkt, dass die Familie da nichts für kann. Und dass es halt dann auch Sachen sind, die mit denen ich halt dann zu tun habe. Und dass ich nicht von meiner Familie verlangen kann, irgendwie, dass sie mir helfen müssen, sondern sie können mir halt helfen, wenn ich mich halt ihnen öffne. Das habe ich dann halt irgendwann auch immer mehr getan und dann hat mir das natürlich auch sehr geholfen, aber natürlich dieser erste Schritt ist natürlich sehr, sehr schwierig so. Und bei mir war es dann so ein bisschen die Veränderung und halt diese Tour. Ich glaube, diese Tour war halt besonders hilfreich, weil sie halt auch nicht besonders gut gelaufen ist.
0: Diese erste Vespa-Tour meinst du?
1: Diese erste Vespa-Tour, genau. Also da hatten wir dann einen Unfall, dann mussten wir mit Leuten dann, also wir hatten jetzt keinen schlimmen Unfall, sondern das war dann, dass uns einer unserer Roller quasi ausgefallen ist, kurz vor Barcelona. Dann mussten wir den quasi da noch hinschieben. Dann mussten wir lange in Barcelona bleiben, ist der Roller nicht fertig geworden. Ich glaube, das war so diese, wo ich mir so ein bisschen Resilienz aufbauen konnte oder so ein bisschen wieder die Freude am Leben quasi das erste Mal wieder so erlebt habe. Und wo ich mir dann gedacht habe, ja, ist schon schön, wenn man das vielleicht auch länger noch behalten kann und nicht wieder so in so eine depressive Phase wieder reinfällt. Also ich glaube, davor war ich dann wirklich 2 Jahre oder so, hatte ich sehr damit zu kämpfen, dass ich immer wieder auch dann irgendwann Suizidgedanken hatte. Das kommt dann irgendwann mit dazu, dass man sich dann irgendwann denkt, bei mir war es zum Glück nie so, dass ich wirklich konkret wurde oder so oder dass ich es versucht habe. Das war das Gute. Aber ich glaube, wenn ich jetzt noch viel länger geschwiegen hätte, nie irgendwie diesen Schritt gewagt hätte oder nie halt diese Veränderung auch in meinem Leben, also auch, dass ich dann in Bremerhaven gezogen bin und mal ein bisschen Veränderungen hatte mit meinem Umfeld und so, da wäre es wahrscheinlich jetzt sehr, sehr schwierig, muss ich sagen. Man weiß es nie, was gekommen wäre, aber es war schon sehr, sehr gut, dass das alles so passiert ist, wie es passiert ist. Und ich versuche natürlich anderen das mitzugeben, halt mit diesen Touren vielleicht auch mutig zu sein, weil am Ende muss halt jeder sich dann fragen, wie man sich halt diese Resilienz, sag ich mal, aufbauen kann, dass man aus diesen Löchern auch wieder rauskommen kann oder lernen kann, wie man gut damit umgehen kann. Das ist natürlich das Allerwichtigste, dass man einfach offen ist und dass man irgendwie darüber sprechen kann. Braucht ja meistens nur eine Person, sich dann meinetwegen auch dann Hilfe zu holen. Ich glaube, das ist das Allerwichtigste. Aber natürlich kann das für jeden auch anders sein. Bei mir ist es halt jetzt dieser Sport oder diese Abenteuer hat auch nicht zwingend eigentlich was mit Sport zu tun, obwohl sich halt so ein bisschen diese Richtung jetzt entwickelt hat.
0: Ja, aber, voll, würde ich sagen.
1: Ja, ja, grundsätzlich ist die Idee dahinter aber, dass man halt einfach frei kommt und mit irgendwelchen Verkehrsmitteln so Touren macht. Und ich habe gemerkt, dass ich dadurch richtig frei diese Freiheit spüren kann, dass es mir dadurch dann einfach deutlich besser geht, auch danach. Und natürlich merke ich auch, dass das natürlich nicht das Einzige ist. Also ich brauche natürlich auch dann Unterstützung und mit Leuten, mit denen ich spreche. Aber dadurch, dass ich halt offener geworden bin, habe ich halt gemerkt, dass es mir deutlich leichter fällt und dass ich deutlich weniger solcher Phasen habe und keine Phasen, die über 2 Jahre andauern, sondern meinetwegen mal 1-2 Wochen, wo ich dann ein bisschen schlechter drauf bin. Aber ja, insgesamt geht es mir besser und ich bin sehr, sehr glücklich, dass ich diesen Schritt auch getan habe, auch wenn es natürlich manchmal ja, im Nachhinein natürlich auch denkt man sich so, ja, oh krass, jetzt bin ich echt so offen. Also es ist natürlich schon, wenn man so krass offen ist und irgendwie öffentlich darüber spricht, ist natürlich, kommt dann irgendwann auch die Komponente, dass man ja, natürlich sehr, sehr viel von sich preisgibt. Das muss natürlich nicht jeder machen. Ich habe das jetzt halt für mich so beschlossen und ich glaube, es ist auch gut so, weil es mir halt echt auch ja, Spaß macht oder es mir halt wichtig ist. Und ich halt merke, dass ich deswegen auch sehr, sehr frei sprechen kann über diese Themen. Also für irgendwelche Pressetermine oder so bereite ich mich eigentlich nie vor, weil ich es nie so ich vorbereiten muss, weil ich einfach so ja, sag ich mal, aus meiner Seele spreche oder so.
0: Ja, du schläfst ja noch nicht mal anscheinend. Du kommst ja hier einfach direkt aus dem Flugzeug raus.
1: Ja, ja, aber das ist dann, ja, deswegen, also ich habe halt gemerkt, dass das Thema so sehr wichtig ist für mich und deswegen bin ich auch sehr glücklich, dass ich da jetzt auch in diesem Bereich tätig bin, auch wenn es natürlich manchmal auch sehr persönlich ist dann, ne? Also wenn man auch dann über Suizid und Tod und so weiter spricht, ist natürlich schon so ein sehr, sehr hartes Thema, aber ja, mir ist es halt auch wichtig, dass es in unserer Gesellschaft einfach ja, mehr akzeptiert wird, dass man auch darüber sprechen darf, sag ich mal. Weil ich dann, glaube ich, da halt dann sehr, sehr viele für schämen. Also besonders dieses halt dieses Suizidgedanken und Tod. Aber ja, wenn man halt dann die Zahlen wieder sieht, über 10.000, glaube ich, Tote durch Suizid 2024.
0: Die häufigste Todesursache bei unter 25-Jährigen, ja, genau. Hast du gesagt.
1: Ne? Ja, genau, genau. Und da merkt man natürlich, dass das ja nicht ein allzu seltener Fall ist, wenn man sich das mal so anschaut. Und dass es natürlich wichtig ist, dass es immer wieder Leute gibt, die sich da öffentlich hinstellen. Es gibt natürlich zum Glück auch immer mehr so Prominente und so weiter, die jetzt auch da offen darüber sprechen. Aber natürlich ist das immer so ein Thema, dann das ist immer kurz in der Öffentlichkeit und dann verfällt das irgendwie wieder so ein bisschen. Also schnell ist sowas wieder ein bisschen outdated, sage ich mal. Und da ist es, glaube ich, immer sehr wichtig, dass da immer wieder jemand kommt, der sagt, ja, ihr seid nicht alleine. Irgendwie erste Methoden irgendwie sagt oder ja, einfach besonders halt persönlich und eine gute Identifikation hat, so.
0: Ja, ja.
1: Ja. Ja, und da möchte ich jetzt immer mehr halt auch irgendwie reintreten. Und ja, weil es mir halt auch so wichtig ist, ist es halt auch nichts, was jetzt irgendwie, wo ich denke, das ist jetzt so anstrengend oder so, oder da habe ich keine Lust drauf, sondern ja. Ja, man kann dann so offen sprechen, ja.
0: Also, wir haben gerade darüber gesprochen, du willst dich strukturell einbringen, du sagst, die Behandlung des Themas an Schulen ist ganz, ganz wichtig, gerade wenn man die Zahlen zur Rate zieht, ist es wichtig, da auch überlegt, strategisch und nachhaltig zu agieren, also das heißt, was macht langfristig auch Sinn und ich meine, so ein Workshop eine Woche lang, der ist dann halt nächstes Jahr auch schon wieder vergessen, so, ne? Also es muss sozusagen beibleibend bleiben. Und du hast auch gesagt, du möchtest sozusagen, naja, die Reichweite und wenn man so möchte, auch vielleicht das Gesicht oder die Marke, die du dir aufgebaut hast mit deinen Touren, möchtest du auch als Hebel nutzen und dich selber auch so einbringen und helfen, dass andere sich bei dir einklinken und bei dir anknüpfen und so gemeinsam was bewegen. Nochmal kurz erzählt, weil du bist, hast diese Vespa-Tour gemacht mit deinem Kumpel. Das war so eine Schnapsidee, hast du es mal genannt.
1: Ja, ja.
0: Und dann hast du aber gesagt, okay, ich baue hier durch Resilienz auf. Ich merke, dass ich mir in kleinen Schritten beweisen kann, dass ich mit unkomfortablen Situationen umgehen kann, dass ich alleine sein aushalte, dass ich Monotonie aushalte und dass ich in der Lage bin, Dinge, die unangenehm sind und die sich nicht gut anfühlen, durchaus auszuhalten und durchzustehen und dann am anderen Ende mit ja hoffentlich schönen Erfahrungen wieder rauszukommen. Dann bist du zu Fuß von Bremerhaven nach München gelaufen, also rund 800 Kilometer und jetzt warst du zuletzt mit dem Fahrrad unterwegs von Aurich nach Athen auf einer Strecke von über 3000 Kilometern. Also das ist ja ein bisschen mehr als eine Schnapsidee, würde ich jetzt mal sagen. Das muss man ja vorbereiten. Wie machst du das? Wie gehst du daran an so ein Projekt?
1: Ja, so dieser Lauf von Bremerhaven nach München war tatsächlich dann so, dass ich in einem Studiengang bin, wo ich jetzt Projekte mache. Und da hat mir zu dem Zeitpunkt ein Projekt gefehlt und habe gedacht, ich will wieder irgendwas Neues machen. Und ich hatte schon länger im Kopf, dass ich eigentlich echt unbedingt nochmal so eine Tour machen will. Und da war natürlich der Gedanke, ja, wie machst du das jetzt mit dem Roller? Nicht unbedingt nochmal wieder, habe ich schon mal gemacht. Und dann kam halt irgendwann der Gedanke, dann gehe ich halt einfach zu Fuß. Und das Projekt war das erste, was ich dann wirklich ein bisschen länger vorbereitet habe, also wo ich dann auch Sponsoren gesammelt habe. Das war natürlich bei der Rollertour gar nicht so, also das war natürlich alles ganz privat. Da habe ich auch gar nichts festgehalten auf Social Media. War früher eigentlich auch nie so ein Social Media Typ, der irgendwie Sachen gepostet hat. Ich glaube, wenn du Leute aus der Schule fragst von mir, würde keiner sagen, dass ich irgendwie derjenige bin, der am Ende der viel auf Instagram postet oder so. Aber dann war das so, dass ich dann ja erste Sponsoren gesucht habe, dann auch mit Youth Aware of Mental Health hatte ich dann erst, wo ich Spenden auch für gesammelt habe. Das war natürlich alles ein bisschen mehr vorbereitet, habe dann aber gemerkt, dass es teilweise ich noch mehr Zeit brauche fast. Mhm. Aber so konnte ich mir halt das Projekt dann erstmal finanzieren, das war natürlich das Gute. Die Kosten waren natürlich auch nicht so hoch, dadurch, ich hatte halt so Hotelkosten und Essenkosten und so. War aber auch in der Organisation Servas, heißt die, da kann man so Leute anfragen, ist eigentlich so mehr für den Kulturaustausch gedacht. Da konnte ich dann in Deutschland aber auch bei, ich glaube, 4, 5 Leuten auch kostenlos anschlafen und mich mit denen noch unterhalten und auch über mentale Gesundheit. Natürlich ist das dann nie immer so tief, das Thema, weil man die natürlich nur eine Stunde kennenlernt oder zwei oder so, weil ich auch immer erst abends angekommen bin. Aber ist natürlich schon sehr cool, jetzt habe ich dann Freunde aus Bamberg, Nürnberg, das ist ganz Deutschland so, ne? Das ist schon echt interessant. Ist natürlich auch eine erste Überwindung, einfach bei Fremden dann zu schlafen. Aber ja, dadurch konnte man sich dann ein paar Kosten auch sparen, was Übernachtung und so angeht. Und dadurch bin ich dann da durchaus gekommen. Und dann ist das zweite die Radtour, was war da nochmal? Also es steigert sich halt immer mehr dann. Also dass ich dann auch Sponsoren dann gefunden habe, die mir auch ein bisschen mehr Geld geben, wodurch ich dann halt auch auf Social Media dann quasi für die Zeit jetzt auch einen Mitarbeiter hatte oder halt einen Freund, der mir dann die Sachen geschnitten hat und hochgeladen hat und so. Ja, und da ist ja direkt ein Video dann auch dann ja recht viral gegangen. Also dann hatte ich da, glaube ich, jetzt irgendwie über 20.000 Likes und ist echt sehr, sehr gut angekommen, viele, viele Follower dann dadurch bekommen. Und da merkt man natürlich dann, wenn man ein bisschen mehr Geld auch zur Verfügung hat, dass sich das natürlich alles ein bisschen professionalisiert. Und dass es natürlich dann auch noch ein bisschen mehr Spaß macht, muss ich sagen, weil man Klar. natürlich dann auch ein bisschen für seine Arbeit quasi belohnt wird.
0: Total, ja sicher. Ja, das ist dann der Hebel, die Sichtbarkeit, ne, dass du mehr Leute erreichst und dann fällt es auch leichter, sich mit Sponsoren hinzusetzen und zu schauen, wer möchte sich wie einbringen.
1: Ja, genau. Und das ist ja jetzt genauso, wenn ich jetzt noch eine neue Tour, also ich will auf jeden Fall auch, denke ich, nächsten Sommer auch wieder eine neue Tour machen.
0: Alles andere hätte mich auch gewundert jetzt.
1: Ja, ja. Also ich habe auch gemerkt, ich muss dann wirklich jetzt schon anfangen. Also das ist dann schon immer, weil natürlich viele Unternehmen, die man anschreibt, das dauert natürlich immer ein bisschen, bis sie antworten und so. Aber natürlich durch die Reichweite, die ich jetzt bekommen habe, fällt es mir natürlich jetzt deutlich leichter, mir diese neuen Touren auch zu finanzieren und halt auch so zu finanzieren, dass ich halt auch wirklich Leute dann mit, vielleicht sogar mithaben kann. Das war immer noch so eine Sache, dass halt besonders dann bei großen Unternehmen halt ein sehr großer Faktor ist, dass man halt auch Leute hat, die von außen filmen und die von außen. Das ist halt alles, es geht natürlich darum, dass es für den Zuschauer möglichst interessant gestaltet ist. Und dann kann ich dann vielleicht, wenn ich dann auch noch mehr Geld, sag ich mal, einsammeln, dann vielleicht auch Leute haben, die dann wirklich mitkommen für den ganzen Monat, was natürlich dann schon ein großer Kostenfaktor ist, sag ich mal. Aber dadurch kann man dann sehr, sehr professionelle Inhalte dann quasi produzieren. Und das sind ja immer so Ziele, die ich dann jetzt angehe, aber dadurch, dass ich halt immer mehr Reichweite bekomme, wird es natürlich auch immer interessanter für Unternehmen und immer wahrscheinlicher, dass ich halt auch dann solche Projekte mal finanzieren kann. Das macht natürlich dann auch Spaß, und so diesen Wachstum dann auch zu sehen und dann halt die ganze Arbeit, die dahinter steckt. Aber der Anfang war sehr schwer, also das mit dem Lauf, das ist schon, war schon sehr schwer, also dann jeden Tag zu laufen, das habe ich auch gemerkt, im Rad ist es halt so, dass man schnell in andere Länder kommt und andere Sachen sieht. Da ist man dann eine Woche, war ich schon im Süden von Tschechien oder so, also ganz, ganz woanders. Beim Lauf war ich nach einer Woche noch nicht mal aus Niedersachsen raus.
0: Ja.
1: Und das war für den Kopf schon sehr schwierig, das muss ich echt sagen. Also da war es natürlich auch körperlich deutlich anstrengender. Nach 5 Tagen habe ich mein Sprunggelenk so gemerkt, dass ich kurz davor war aufzugeben und wirklich auf der Strecke gedacht habe, wie soll es jetzt noch weitergehen. Da habe ich halt noch die Strecke durchgezogen, dann Pause gemacht, getaped, alles Mögliche. Am Ende war ich so voll zugetaped. Aber ich habe es irgendwie geschafft und aber da war natürlich, das war vom Kopf und so natürlich schon sehr, sehr schwierig. Aber ich habe schon immer den Gedanken gehabt, ich mag schon diese Abenteuer und diese Herausforderungen und habe schon immer gedacht, ich will es auf jeden Fall schaffen. Aber es war mit dem Rad, wenn man halt jeden Tag 100 Kilometer fährt, vom Kopf her deutlich einfacher, weil man ja in anderen Ländern ist. Ja.
0: Wahnsinn, Wahnsinn. Also man kann das alles nachgucken und nachbetrachten auf deinem Instagram-Kanal. Da hast du ja wirklich sehr, sehr, sehr, sehr viel Content produziert. Sei jedem ans Herz gelegt. Wir sprechen gleich weiter über deine Abenteuer, möglicherweise auch über kommende Abenteuer und hören vorher nochmal einen Song, und zwar Gorilla von Little Sims, eine Rapperin aus London, die unter anderem auch in der Serie Top Boy auf Netflix mitgespielt hat und da die Gefährtin oder Partnerin spielt von einem der beiden Hauptpersonen. Und dieser Song Gorilla ist ein Song, der ja eigentlich so weibliche Rapmusik, auch britische weibliche Rapmusik nochmal ja, bekannt gemacht hat, auf ein neues Level gehoben hat. Hier ist die Little Sims mit Gorilla. Viel Spaß.

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1: Willkommen zurück bei Radio Ostfriesland, dem Kulturkompass hier aus unserem Studio in Leer. Und mir gegenüber sitzt Aktivist, Influencer und Athlet Christian Saathoff, der sich seit vielen Monaten, Jahren schon einsetzt für mentale Gesundheit. Christian, ich habe es ja schon so ein bisschen angekündigt, vielleicht auch gespoilert. Es gibt hier im Kulturkompass eine besondere Rubrik, eine spielerische Rubrik, und die nennt sich die Schatztruhe. Und normalerweise läuft die so, dass es ein Hörspiel gibt, das ist in zwei Teile unterteilt, und im ersten Teil wird eine Situation geschildert, die irgendwie auch mit dem Thema zu tun hat, der Sendung. Und dann muss der Gast raten, was es ist, und im zweiten Teil wird dann aufgelöst. Wir machen es heute ein bisschen anders. Wir spielen ein kleines Spielchen. Und zwar ist es ein Spiel, was ich mir abgeguckt habe von einem Bekannten von mir, Ansgar Ahlers, dem Kulturreferenten in Papenburg. Und der hat auch einen Podcast, und da macht er so ein Zitate-Spiel. Und das machen wir heute auch so in leicht abgewandelter Form.
2: Ich habe ein bisschen Angst, aber mal gucken.
1: Es ist alles cool. Dadurch, dass du der Erste bist, mit dem ich das hier im Kulturkompass mache, bist du automatisch Erster auf der ewigen Rangliste. Aber okay, du bist auch Letzter, weil du bist der Einzige. Ja. Genau. Also ich lese dir mal ein Zitat vor, oder fünf sind es insgesamt, und sag dir dann einen Namen, und du musst sagen, ob es diese Person gesagt hat oder möglicherweise eine andere Person.
2: Okay, also ich muss einfach nur Ja oder Nein sagen.
1: Genau, richtig.
2: Ja, okay, das kriege ich noch hin, hoffe ich.
1: Also erstes Zitat. If you want confidence, build evidence. Donald Trump. Also wenn du Selbstbewusstsein erlangen möchtest, musst du Beweise sammeln.
2: Nee.
1: Hat er nicht gesagt? Deiner Meinung nach?
2: Ja.
1: Richtig. Nee. Es war Alex Hormozy. Das ist ein Influencer und amerikanischer Unternehmer. Der hat das gesagt. Sehr bekannter Typ übrigens. Zweites Zitat. Man sollte sich etwas Rebellisches bewahren. Farin Urlaub, der Sänger von den Ärzten.
2: Ja, das kann ich mir vorstellen. Ich glaube schon, ja.
1: Falsch. War André Wirsig, der deutsche Extremschwimmer, der unter anderem vom Festland nach Helgoland geschwommen ist, um auf Umweltschutz aufmerksam zu machen. Sehr erfolgreicher Aktivist. Drittes Zitat. Ich predige nicht, dass man mir nachahmen sollte. Edmund Hillary, der Mann, der als erstes den Mount Everest bestiegen hat.
2: Ja, das stimmt jetzt aber. Zwei falsch, eine richtig, ich glaube das. Oh, was ist das hier?
1: Schon wieder falsch. Es war Arda Saatchi.
2: Echt? Das ist ja. Krass.
1: Wer ist Arda Saatchi? Kannst du mal erzählen, wer das ist?
2: Ja, Arda Saatchi, so ein bisschen, muss ich sagen, glaube ich, auch eine Inspiration für mich gewesen für diesen Lauf. Also Arda Saatchi, der hat so verschiedene Läufe auch gemacht. Der ist einmal irgendwie von Berlin nach New York gelaufen, der einmal irgendwie Japan durchquert, und zuletzt hat er irgendwie in den USA so einen ganz langen Lauf gemacht, 600 Kilometer. Und der war da, wo ich den Lauf gemacht habe, ganz groß in den Medien da mit so diesem Lauf von Berlin nach New York. Und da habe ich dann gedacht, ja, dann mache ich halt auch irgendwie sowas Ähnliches. Also muss ich sagen, war so die Inspiration für mich und echt auch wahnsinnig krasser Typ.
1: Ja. Viertes Zitat. If people notice things that are concurrent with what's going on in their life, then it's all been worth it. Also frei übersetzt, wenn Menschen etwas wiedererkennen, was mit ihrem eigenen Leben zu tun hat, dann ist es das alles wert gewesen. War das Louis Capaldi, der Sänger?
2: Ja.
1: Jawohl, sehr gut. Und das fünfte Zitat. Wenn die Welt einmal untergehen sollte, ziehe ich nach Wien, denn dort passiert alles 50 Jahre später. Gustav Mahler, der Komponist.
2: Ja, da muss ich jetzt leider raten. Ich sag nein. Ja.
1: Ich lasse ihn durchgehen. Eigentlich war es Gustav Mahler, aber Kurt Cobain hat es auch gesagt. Nein, Spaß. Alles gut. Also gar nicht schlecht abgeschnitten fürs erste Mal. Hast dich gut geschlagen. Wir hören nochmal eben ein kleines bisschen Musik, unterbrechen kurz, und dann sprechen wir nochmal über das, was du in Zukunft so planst und wie du dich einsetzt für mentale Gesundheit. Wir hören einmal Shawn Mendes' Heart of Gold, der, wenn man die Geschichte des Songs kennt, auch sehr gut passt zu unserem Thema heute. Also viel Spaß damit.

0: Heart of Gold von Shawn Mendes live hier im Kulturkompass auf Radio Ostfriesland aus unserem schönen Studio in Leer. Mir gegenüber sitzt Christian Saathoff, mit dem wir schon gesprochen haben über seine persönliche Story und die Abenteuer, die er so auf Instagram postet und mit denen er sehr viel Reichweite schon geschaffen hat für sich und sein Anliegen, nämlich das Einsetzen für mentale Gesundheit. Und Christian, wir haben auch gerade nochmal in der Pause auch intensiver gequatscht über ja, wirklich strukturelle Möglichkeiten. Und du möchtest natürlich gerne zusammenarbeiten. Und es hat sich jetzt vor ein paar Tagen erst diese Woche oder letzte Woche etwas gegründet, eine Initiative, wo du mir gerade von erzählt hast. Was war das und was ist deine Rolle darin oder was könnte deine Rolle darin sein?
1: Ja, so was jetzt Samstag eröffnet wurde, da wäre ich, glaube ich, auch hingegangen, war jetzt halt noch in Kanada, deswegen konnte ich nicht zur Eröffnung kommen. Das ist die Academy of Life, heißt es, also so eine Art neues Schulsystem. Wurde gegründet und stark finanziert auch von der Otto-Familie, also das ist otto.de, dieser Amazon-Verschnitt. Und das ist quasi ja, so ein bisschen weg von diesem dreigliedrigen, also weg von Gymnasium, Realschule und Hauptschule, sondern so ein ganz großes, wo man auch wirklich frei und kreativ lernen kann. Da gibt es Lernräume, da werden verschiedene Stufen, glaube ich, auch miteinander, die dann voneinander lernen können. Und ich glaube, das ist halt sehr, sehr wichtig, das habe ich halt gemerkt in Bremerhaven, dass ich dadurch halt viel mehr Kreativität bekommen habe. Also dieses in Bremerhaven ist so die erste Team Academy in Deutschland. Da geht es dann auch darum, dass man quasi im Team zusammenarbeitet, Projekte zusammen macht, sich gegenseitig berät bei Projekten und dadurch halt sehr, sehr frei lernt in der Praxis, wo halt jetzt auch mein Engagement, meine Projekte, mein Social Media, alles drumherum entstanden ist. Ich habe halt gemerkt, dass das für mich als Person deutlich besser war als so dieses ganz normale Schulsystem, so wie wir es kennen, dass ich mich da halt viel mehr entfalten konnte. Dass halt vielen jungen Menschen dieses Potenzial geraubt wird durch halt das Schulsystem, was wir momentan haben. Natürlich ist nicht alles grundsätzlich schlecht. So, es gibt natürlich auch viele gute Komponente, aber diese Komponente von Kreativität ist natürlich in Zeiten von KI natürlich immer, immer wichtiger. Unternehmen suchen immer mehr Personen, die auch wirklich kreativ sind, weil sie sonst ja kaum was bringen, sonst können sie ja von KI ersetzt werden quasi, wenn man nur irgendwelche Dinge auswendig sagen kann. Und glaub, das bringt dieser neue Lernraum, diese Academy of Life mit. Und deswegen ist das so ein bisschen das, wo ich mich längerfristig jetzt auch engagieren will. Und dann geht es natürlich darum, wie... Ich habe mich jetzt in Kontakt mit denen gesetzt. Das ist natürlich die Frage, wie ich die dann unterstützen kann, mit ein bisschen Reichweite irgendwie meine Geschichte zu erzählen. Und so möchte ich das natürlich immer mehr in den politischen Raum bringen und immer mehr Bekanntheit dafür auch erlangen für dieses Schulsystem. Aber natürlich ist das auch immer so eine Sache nebenbei. Also ich bin jetzt nicht da involviert in das oder so. Also grundsätzlich, das, was ich mache, ist mit Social Media und die Abenteuer und das, was ich halt dann...
0: Aber der Gedanke sagt dir zu, das ist...
1: Ja. Also das ist...
0: Vom Anpack her das, was du gerne machen möchtest.
1: Ja, genau. Also ich glaube, es gibt immer so zwei Arten von dem, was ich mache. Einmal halt das Social Media und halt meine Projekte, diese Touren oder halt Podcast oder so in Zukunft. Und da gibt es natürlich die andere Seite und das ist halt dann dieses Politische. Aber natürlich ist es gut, solche Programme auch zu unterstützen, die dann an diesem Schulsystem schon andocken, sage ich mal, weil es sehr, sehr schwer ist, natürlich das gesamte Schulsystem auf einmal zu verändern. Also ich glaube, es ist kein Geheimnis, dass da einiges getan werden muss. Ich glaube, dass diese Schule, diese Academy of Life ist quasi so genauso wie diese Team Academy in Bremerhaven, nur halt für jüngere Menschen. Da wird den Menschen einfach viel mehr Potenzial mitgegeben. Man kann viel mehr in der Schule lernen, auch was man wirklich im Leben braucht. Und deswegen möchte ich das gerne unterstützen.
0: Wunderbar, das klingt sehr gut. Christian, ich bedanke mich von Herzen für das Gespräch. Das war wirklich großartig, dass du direkt aus deinem Kanada-Trip hierher reingekommen bist, dir die Zeit genommen hast, so ausführlich und offen berichtet hast. Und ich, wie gesagt, rate es jedem sehr an, dir mal zu folgen und dich zu begleiten auf deinem nächsten Abenteuer. Nächsten Sommer hast du gesagt, könnte es vielleicht wieder losgehen. Bis dahin verabschiede ich mich auch. Mein Name ist Luciano Hoch. Ich bin redaktionell verantwortlich für alle Inhalte dieses Magazins des Kulturkompasses hier auf Radio Ostfriesland. Und zum Abschluss gibt es die Sängerin Brimer mit dem wunderschönen Song Darkness. Wir hören uns wieder in 4 Wochen. Bis dahin.

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1: Ich bin Tine Klimach. Im Zollkonflikt mit den USA hat Kanada Vergeltungszölle von bis zu 50% auf Importe aus dem Nachbarland verhängt. Ab dem 8. September schlägt Kanada mit saftigen Gegenzöllen auf Importe aus den USA zurück. Das verkündete der kanadische Finanzminister François-Philippe Champagne.
2: Die Nachbarn sind im vollen brandenden Zollkrieg. Kanada lässt die von Trump angedrohten Zölle nicht auf sich sitzen und holt zum Gegenschlag aus. Schon nächsten Monat sollen gestaffelte Zölle auf US-Importe im Wert von knapp 28 Milliarden kanadischen Dollar in Kraft treten. Die Kanadier wollen nicht tatenlos zusehen, wie die USA die Importabgaben hochschrauben. Der kanadische Premier Carney sagte, die Verhandlungen hätten deutlich gemacht, dass die USA kanadische Schlüsselindustrien wie Autos, Stahl und Aluminium zerstören wollten. Aus den USA, Tina Eck.
1: Die Bundesregierung will sich demnächst zu Erkenntnissen über die Urheber des Vorfalls mit einer Sprengstoffdrohne auf dem Flughafen Leipzig-Halle Anfang August äußern. Das hat Kanzler Friedrich Merz angekündigt. Bei der Kabinettsklausur auf Schloss Neuhardenberg in Brandenburg werde es zwar nicht um die Zuordnung des Angriffs gehen, sagte Merz. Man arbeite aber intensiv daran mit den Sicherheitsbehörden und werde das in Kürze auch darlegen. Freunde treffen, das wird immer unwichtiger für viele von uns. Das zeigt der neue Freizeitmonitor der Hamburger Stiftung für Zukunftsfragen. Immer beliebter dagegen sind laut Forschern Social-Media-Aktivitäten und künstliche Intelligenz.
3: Auf Insta und Co. abhängen, Musik hören oder daddeln, das wird für viele von uns immer wichtiger. Und auch KI gehört mittlerweile zur Freizeit dazu, vor allem bei den Jüngeren. Und die nutzen den Chatbot häufig auch als Ersatz für Freunde. Zu Sofa-Freaks sind wir aber noch nicht mutiert, im Gegenteil. Viel mehr Leute als früher treiben Sport und auch Vereine und Ehrenämter, die sind gefragt. Claudia Wächter, Nachrichtenredaktion.
1: VW-Chef Oliver Blume hat gegenüber der Belegschaft die Notwendigkeit weiterer Sparmaßnahmen betont. Wir müssen Komplexität reduzieren, unsere Strukturen konsequent verschlanken und Kosten senken, sagte Blume bei der Betriebsversammlung im Wolfsburger Werk. Das Treffen war Auftakt für eine Serie von Versammlungen an mehreren VW-Standorten, bei denen der Vorstand der Belegschaft Rede und Antwort stehen soll. Zehntausende Stellen und 4 Werke sollen bei Europas größtem Autobauer in Gefahr sein.
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1: Das Wetter, die Vorhersage des Deutschen Wetterdienstes. Heute Abend von der Mitte und in den Südosten Regen. Und ganz im Süden sind auch Schauer und Gewitter möglich. In der Nacht beruhigt sich das Wetter und der Regen zieht langsam ab. Mit Tiefstwerten von 17 bis 10 Grad. Morgen über der Mitte und im Südosten letzte Schauer, später dann meist freundlich. Erst gegen Abend im Westen einzelne Gewitter. Dazu wieder wärmer mit bis zu 24 Grad an der Küste. Im Rest bis zu 29 Grad.
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Ja, schönen guten Abend aus Leer. Hier ist Hütje und Mütje. Mein Name ist Thorsten Sinning. Ich verantworte diese Sendung im Rahmen des Bürgerfunks. Eine Stunde mit neuer Musik und heute mit einem ausführlichen Blick auf zwei Großbrände, die in den vergangenen Tagen uns beschäftigt haben und Einsatzkräfte auf den Seiten der deutschen und belgischen Grenze gefordert haben. In der Mitte hören wir also das 21-minütige Feature Feuer an der Grenze über Hürtgenwald und das Hohe Venn über Evakuierung, Löschhubschrauber, Landwirte mit Wasserfestern und wie internationale Hilfe dort organisiert wurde. Und musikalisch haben wir bereits begonnen, leise, weit und ein bisschen nachdenklich. Beck ist zurück mit Ride Lonesome.

Ja, hallo alle zusammen. Das war musikalisch Beck mit Ride Lonesome. Ein Song, der schon im Titel eine große und einsame Bewegung trägt und damit ziemlich genau den Ton für den Anfang dieser Sendung setzt. Und jetzt wird es ein bisschen elektronischer. La Rouge beschreibt die neue Musik als leichter und mutiger. Hier ist Babyline.

0: 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Florian, Künstler, alles nur geliehen.
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2: Wie warm? Das war Florian Künstler mit Alles nur geliehen. Kommen wir jetzt zum Feature. Donnerstag, der 13. August 2026. Im Raum Großhau und Gai in der Gemeinde Hürtgenwald im Kreislandkreis Düren werden mehrere Brände gemeldet. Ein Feuer breitet sich so schnell aus, dass der Kreis Düren die Großschadenslage feststellt. Rund 1800 Menschen müssen Gai verlassen. Bis zu 1800 Einsatzkräfte kämpfen gegen Flammen, Wind und Glutnester. In einem Wald, in dem noch Munition aus dem Zweiten Weltkrieg liegt. Nur einen Tag später beginnt auf belgischer Seite der nächste Großbrand. Im Hohen Venn wächst die Brandfläche auf rund 3000 Hektar. Belgien fordert Hilfe aus Deutschland, den Niederlanden, Luxemburg, Schweden und Norwegen an. Orte werden evakuiert, Straßen gesperrt, Flugbewegungen vom Flughafen Spar aus koordiniert. Was geschieht, wenn aus einem Waldbrand eine internationale Katastrophenschutzlage wird? Wie kommen Wasser, hunderte Einsatzkräfte in verschiedenen Sprachen an die richtigen Stellen? Und warum bedeutet unter Kontrolle noch lange nicht gelöscht? Hören Sie jetzt das Feature Feuer an der Grenze.

0: Ein Wald klingt zunächst harmlos. Der Hürtgenwald. Blätter, Wind, vielleicht ein Vogel. Doch wenn Hitze und Trockenheit zusammenkommen, kann derselbe Wind ein Feuer innerhalb weniger Minuten in eine völlig neue Richtung treiben. Dann wird aus Natur eine Einsatzstelle und aus einem Waldbrand eine Lage, die niemand mehr zuverlässig vorausberechnen kann.
1: Diese Winde, die immer wieder anders gekommen sind und sich gedreht haben, dass man halt nicht berechnen konnte, wie das Feuer auf einem zukam oder vielleicht auch mal in so einer Baumkrone übereingehen konnte.
0: Josef Bremer ist Einheitsführer einer freiwilligen Feuerwehr in Grevenbroich. Seine Einheit wurde zur überörtlichen Hilfe nach Hürtgenwald geschickt. Ein Einsatz, der die Kräfte aus ganz Nordrhein-Westfalen zusammenführen sollte. Feuer an der Grenze. Die Waldbrände im Hürtgenwald und im Hohenfenn in Belgien. Und die Frage, wie Katastrophenschutz funktioniert, wenn Feuer, Wind und Gelände die Regeln bestimmen. Ein Feature von Thorsten Sinning.
2: Das ist so gemeint, dass man einen Brand von dem Ausmaß nicht gewohnt ist und auch noch nicht gesehen hat. Wir gehen aktuell davon aus, dass es auch wirklich der größte Brand ist in den letzten Jahrzehnten, den Nordrhein-Westfalen erfahren hat, jedenfalls soweit wir zurückdenken können. Auch von den alten Forstfachleuten kann sich niemand erinnern, sowas in einem solchen Ausmaß jemals erlebt zu haben.
0: Donnerstag, 13. August 2026. Am Nachmittag werden im Großraum Großau und Gai mehrere Brände gemeldet. Einzelne Feuer können schnell gelöscht werden, eines aber läuft außer Kontrolle. Der Boden ist trocken, der Wind wechselt, in der Nacht sind zunächst ungefähr 25 Hektar betroffen. Dann wächst die Fläche binnen weniger Stunden auf etwa 300 Hektar. Der Kreis Düren stellt die Großschadenslage fest. Krisenstab und Einsatzleitung werden aktiviert. Das Brandgebiet liegt in einem Wald, in dem noch Munition aus dem Zweiten Weltkrieg vermutet wird. Löschen bedeutet hier nicht einfach Schlauch vor und Wasser in die Flammen. Jeder Weg muss geprüft werden, jede Zufahrt gesichert, jede Bewegung im Gelände abgewogen werden. Und das Feuer kommt Gai immer näher. Am Freitagmorgen liegt die Feuerfront teilweise nur noch 150 bis 200 Meter von Gai entfernt. Rund 1.800 Menschen müssen ihre Häuser verlassen. Gewarnt wird über NINA und die amtlichen Warnsysteme und den Rundfunk. Zugleich gehen Feuerwehr und Polizei von Tür zu Tür. Zunächst dienen Grundschule, Sport und Schützenheim im benachbarten Straß als Anlaufstellen. Wegen der Lage werden die Evakuierten später in eine Förderschule nach Düren gebracht. Viele kommen privat bei Verwandten und Freunden unter.
1: Schwierig zu sagen, kann man halt wohl nicht sehen bei so einem gebrannten Wald, der im Boden da, ja, man sieht es halt nicht. Ne? Daher war halt auch der Kampfmittelräumdienst da und hat dann auch viele Bereiche einfach freigemessen.
0: Tatsächlich hören Einsatzkräfte Explosionen alter Munition. Der Kampfmittelräumdienst untersucht zugängliche Flächen. In anderen Bereichen muss die Feuerwehr Abstand halten und indirekt arbeiten, von Straßen, Schneisen und sicheren Ankerpunkten aus. Das wichtigste Ziel lautet zunächst nicht, jeden Quadratmeter Wald sofort zu löschen. Das wichtigste Ziel lautet, Gai halten. Die Flanken des Brandes müssen gestoppt werden, Funkenflug begrenzt und die Ortschaft geschützt werden. Polizeiwasserwerfer greifen von den Seiten an. Forstmaschinen und später gepanzerte Bergefahrzeuge schaffen Wege. In einzelnen Bereichen werden kontrolliert Gegenfeuer eingesetzt, damit die eigentliche Feuerfront weniger brennbares Material vorfindet.

0: Am Boden kommen die Kräfte nicht überall heran. Also wird auch aus der Luft gelöscht. Hubschrauber von Bundeswehr, Bundes- und Landespolizei werfen Wasser ab. Die Bundeswehr setzt zwei NH-90 und zwei CH-53 ein. 150 Abwürfe bringen ungefähr 457.000 Liter Wasser auf die Brandfläche. Aber Hubschrauber löschen keinen Großbrand alleine. Sie drücken Flammen herunter, kühlen Schwerpunkte und schaffen den Mannschaften am Boden Zeit. Erst dort entsteht eine belastbare Begrenzung mit Schläuchen, Handwerkzeugen, Schneisen und immer neuen Kontrollen.
1: Ganz wichtig war, dass man einfach erstmal zeigen konnte, wie ist gerade die Situation, was tun wir, wie laufen die Handlungsstränge zusammen. Mhm. Und das hat sehr gut funktioniert. Das lief alles auch mit einem kühlen Kopf, mit einer enormen Planung. Und natürlich gibt es dann immer wieder auch die Besprechungen, wo muss jetzt was gemacht werden. Es ist ja eine hochdynamische Lage, so ein Waldbrand.
0: Planung heißt in diesem Fall vor allem Wasser bewegen. Im Wald gibt es kein Hydrantennetz. Tanklöschfahrzeuge alleine können den Bedarf nicht decken. Deshalb entsteht eine Transportkette von Talsperren und Wassereinnahmestellen zu Faltbehältern und Übergabepumpen. Beladene und leere Fahrzeuge brauchen getrennte Wege. Pumpen, Tanker, Traktoren und Hubschrauber dürfen sich nicht gegenseitig blockieren.
2: Also das, was ich so mitbekommen habe und auch selber gesehen habe, muss man einfach sagen, dass das sehr gut gelaufen hat und dass es ohne auch nicht gegangen hätte, auch ohne die Landwirte oder auch andere Firmen, die mit Wasserfässern halt das Wasser beigefahren haben, hätte dieses halt eigentlich gar nicht gegangen. Wir zum Beispiel bei uns auf dem Pfadl kamen auch ein 5000 Liter mobilen Löschwasserbehälter, der dann immer wieder gefüllt worden ist, wo Wasser entnommen worden ist und wo dann auch mit gelöscht worden ist, weil es halt viele Höhenmeter sind und dort kein Wasser in dem Sinne gibt in so einem Waldgebiet.
0: Zu Beginn organisieren viele Bauern sich spontan über örtliche Kontakte und Messenger-Gruppen. Das schafft schnell enorme Transportkapazitäten, aber auch zusätzlichen Koordinationsbedarf. Die Einsatzleitung bündelt deshalb Anfragen und weist feste Stellen zu. Später werden nur noch Fässer mit mehr als 8000 Litern angefordert. Landwirtschaftliche Maschinen ziehen außerdem Schutzstreifen auf Feldern und halten Zufahrten frei. Spontane Hilfe wird damit zu einer geführten Einsatzressource. Genau dieser Übergang entscheidet darüber, ob Solidarität die Lage entlastet oder ob sie neue Verkehrs- und Sicherheitsprobleme erzeugt.
2: Da war auch unser Bereitschaftsraum. Und man muss sagen, diese Leute waren sehr, sehr dankbar. Überall hingen Schilder, vielen Dank und danke an alle Helfer. Die Leute kamen mit Kuchen, mit selbstgebackenen Plätzchen. Also es ist unbeschreiblich, wenn man durch den Ort fuhr, die haben gewunken, haben geklatscht. Diese Leute waren halt einfach dankbar, dass sie halt, glaube ich, ihr Hab und Gut einfach nicht verloren haben. Ja, auch. Und man ist schon irgendwo ein bisschen gerührt. Ne? Man merkt dann doch, dass man doch irgendwo gebraucht wird. Ne? Und dass man halt dann vielleicht auch, ich jetzt selber war halt die Nachlöscharbeiten, aber man merkt dann halt die Einsatzkräfte, die vor Ort waren und als erstes vor Ort waren, dass sie halt auch einen sehr guten Job gemacht haben und den Leuten halt quasi ihr Hab und Gut gerettet haben.
0: Am Samstagmorgen die Entwarnung. Die Bewohner von Gai können zurückkehren. Einzelne Straßen bleiben für Einsatzfahrzeuge frei. Menschen aus Krankenhäusern oder Pflegeeinrichtungen werden bei der Rückkehr unterstützt. Das Feuer ist zu diesem Zeitpunkt noch nicht gelöscht, aber die Ortschaft ist gesichert. Rund um die Brandfläche entsteht ein etwa 3 Meter breiter Raum, eine breite Schneise. Ein zusätzlicher ungefähr 2 Kilometer langer Fahrweg erschließt das Gebiet. Wärmebilddrohnen suchen nach Blutnestern, Regen hilft, ersetzt aber nicht die Nachlöscharbeiten ganz. Am 18. August gibt der Kreis Düren die Führung an Gemeinde und Feuerwehr Hürtgenwald zurück. Am 21. August heißt es schließlich, das Feuer ist gelöscht.

0: Während sich die Lage im Hürtgenwald stabilisiert, beginnt wenige Kilometer weiter westlich der nächste Großbrand. Freitag, 14. August gegen 13 Uhr. Feuer im Hohen Venn, im belgischen Bereich Fonch des Deux, Thierry und Dossard. Gegen 3 Uhr nachts brennt etwa ungefähr ein Hektar. 2 Stunden später sind es rund 80 und am Abend etwa 100 Hektar. Bis Samstagmorgen wächst die Fläche auf ungefähr 800 Hektar an. Am Nachmittag sind es bereits 1600 und schließlich sind es rund 3000 bis 3200 Hektar. Diesmal brennen nicht nur Gras, Heide und Bäume, das Feuer dringt in den Moor- und Torfboden ein. Dort kann es unter der Oberfläche weiterlaufen, unsichtbar geschützt durch vor den kurzen Regenschauern und ein paar Tage später an einer anderen Stelle wieder auftauchen. Belgien aktiviert die provinziale Notfallphase unter Leitung des Gouverneurs der Provinz Lüttich. Das ist keine föderale Katastrophenphase. Trotzdem werden föderale Polizei, Zivilschutz, Armee und die europäische Hilfe angefordert. Die operative Führung arbeitet im Raum Bosfanche und Zubrot. Das Brandgebiet wird in Sektoren und Flanken aufgeteilt. Forstfachleute begleiten die Feuerwehr, denn Wege, Vegetation, Torftiefe und Wasserhaushalt entscheiden darüber, wo ein Angriff überhaupt möglich ist. Das Ziel ähnelt Hürtgenwald. Zunächst Menschen und Ortschaften schützen, dann die Flanken halten und schließlich einen geschlossenen Begrenzungsring herstellen. Doch die Fläche ist 10-mal so groß und das Feuer bewegt sich in Richtung Zubrot, Küchelscheid, Laikaul und die deutsche Grenze. Feuerwehren aus zunächst 15, später 20 belgischen Hilfeleistungszonen werden in Schichten eingesetzt. Dazu kommen Zivilschutz, Rotes Kreuz, medizinische Dienste, Polizei, Forstverwaltung und die Streitkräfte. Die Zusammenarbeit über die Grenze hinweg läuft über Emmerich, die eingespielte Struktur der Euregio Maasrein. Deutsche und niederländische Verbände sammeln sich unter anderem an Kalter Herberg. Von dort werden sie geschlossen in belgische Einsatzsektoren geführt. Auf deutscher Seite arbeitet vor allen Dingen die Feuerwehr Monschau, Rötgen, Kräfte aus Aachen und der Städteregion Aachen sowie das Technische Hilfswerk zusammen. Aus den Niederlanden kommen später auch spezialisierte Handcrews, die schwer zugängliche Gelände erobern. Luxemburg entsendet ebenfalls Feuerwehrkräfte. Damit eine solche internationale Hilfe funktioniert, muss die Führung eindeutig bleiben. Die belgische Einsatzleitung vergibt Aufträge und Sektoren. Nationale Verbände behalten ihre interne Führung. Verbindungskräfte übersetzen nicht nur Sprache, sondern auch Funkwege, Taktik und Sicherheitsregeln. Auf dem Boden bedeutet das gemeinsame Karten, festgelegte Übergabepunkte und dokumentierte Ablösungen. In der Luft bedeutet es, nur eine koordinierende Stelle darf entscheiden, welche Maschinen wann, in welche Richtung und welchen Raum einfliegen und wo sie Wasser abwerfen. Die Luftoperation wird vom Flughafen Spar ausgeführt. Belgien setzt Hubschrauber der föderalen Polizei ein. Aus den Niederlanden kommen schwere CH-47 Chinook. Deutschland schickt 2 NH-90. Über den europäischen Katastrophenschutz treffen 2 schwedische AT-802F Firebus ein. Kleine amphibische Löschflugzeuge, die Wasser aufnehmen und mit ungefähr 3000 Litern pro Abwurf arbeiten. Später unterstützen außerdem noch norwegische Löschhubschrauber. Zeitweise sind bis zu 7 Hubschrauber und 2 Flugzeuge vorgesehen. Wetter, Rauch und Sicht können diese Planung jederzeit stoppen. Ein belgischer Polizeihubschrauber übernimmt zeitweise die Luftkoordination. Piloten und Verbindungskräfte arbeiten auf Englisch. Wasserabwurf muss so geführt werden, dass keine Mannschaft am Boden getroffen und kein anderer Flugwert gekreuzt wird. Auch die Wasserversorgung ist grenzüberschreitend. Hubschrauber nehmen Wasser unter anderem aus dem Büttgenbacher See, der Eupener Talsperre auf. Tank- und Landwirtschaftsfahrzeuge werden an der Gilep geführt. Mitarbeiter der wallonischen Verwaltung lenken den Verkehr und beleuchteten Einnahmestellen während der Nacht. Spar dient als Flug- und Betankungsbasis, Zurbrot als operative Einsatzstelle, Kalte Herberg als Bereitstellungsraum deutscher Kräfte. Auf deutscher Seite werden die K25 für den normalen Verkehr gesperrt, damit Einsatz- und Landwirtschaftsfahrzeuge passieren können. Auf belgischer Seite sind unter anderem die N68, die N672 und die N676 geschlossen. Straßen werden damit zum Teil des Löschsystems. Belgien warnt bereits am ersten Nachmittag über BE-Alert. Menschen und Touristen zwischen Eupen und Barak-Michel sollen den Gefahrenbereich verlassen. Am Samstag werden Teile von Zurbrot sowie Küchelscheid und Laikaul geräumt. Die Polizei informiert unmittelbar an den Häusern und in den Straßen. Rund 600 Einwohner sind betroffen, dazu Urlauber aus 34 Beherbergungsbetrieben. In Malmedy steht eine Sporthalle zur Aufnahme bereit. Die meisten Evakuierten finden Privatunterkunft. Für Lagefragen wird die Nummer 1771 eingerichtet. Der Notruf 112 soll für akute Notfälle frei bleiben. Rauchhinweise, Straßensperrungen und Rückkehrinformationen verbreiten Behörden, Gemeinden und der deutschsprachige belgische Rundfunk BRF fortlaufend. Auch Monschau warnt stufenweise. Am 15. August werden zunächst einzelne Höfe und Wohnplätze persönlich informiert. In der Nacht fordert MOVAS rund 5000 Menschen in Kalte Herberg und Mützenich auf, sich vorzubereiten. Medikamente, Dokumente und Notgepäck bereithalten, Nachbarn helfen, Warnkanäle verfolgen. Am frühen Morgen ergeht für besonders gefährdete Bereiche die dringliche Empfehlung, vorübergehend zu gehen. Am Abend folgt für Rützhof und Geisberg die verpflichtende Evakuierung. Etwa 30 Personen. Gefahrt wird über Nina und Cell Broadcast. Eine Unterkunft steht in Simmerath bereit. Das Feuer überschreitet die Grenze nicht. Am 19. August können die letzten Evakuierten zurückkehren. Ein Waldbrand wird an sicheren Punkten angegriffen, an Wegen, Schneisen und bereits verbrannten Flächen. Zuerst werden die Flanken stabilisiert, dann schließen die Kräfte den Ring um das Feuer. Wo Fahrzeuge nicht hinkommen, arbeiten Handcrews mit Werkzeugen und Löschrucksäcken. Im Moor reicht es nicht, die sichtbaren Flammen zu löschen. Torf und Wurzeln müssen geöffnet, freigelegt und durchnässt werden, bis hinunter zu mineralischem Boden. Wärmebildkameras zeigen verdächtige Stellen. Danach wird gegraben, gewässert und erneut gemessen. Luftfahrzeuge kaufen Zeit. Die dauerhafte Kontrolle schaffen die Kräfte am Boden. Und Regen ist Hilfe, aber keine Garantie. Unter der nassen Oberfläche kann Glut weiter wandern. Nach ergiebigen Regen entspannt sich die Lage im Hohen Venn ab dem 19. und 20. August. Die deutschen Kräfte ziehen sich zurück. Belgien übernimmt die verbliebenen Sektoren. Doch im Osten flammen Glutnester erneut auf. Deshalb bleiben Wälder und Naturschutzgebiete gesperrt. Wegen Torflöchern, geschädigter Bäume, Rauchgasen und möglicherweise freigelegter Munition. Unter Kontrolle, aber nicht endgültig gelöscht.
1: Was wir besser machen können, wird man am Ende des Tages natürlich auch in gemeinsamen Gesprächen einmal analysieren. Heißt, Moment, laufen die ganzen Waldbrandbekämpfungsmaßnahmen. Das läuft auch sehr gut. Nichtsdestotrotz, wenn das abgeschlossen ist und alle Einsatzkräfte wieder die Ruhe haben, wird man sich zusammensetzen und sagen, was ist gut gelaufen, was ist schlecht gelaufen, was kann besser laufen. Und wichtig ist zu wissen, dass natürlich die ganzen Übungen, die auch zwischen Feuerwehren und Fachleuten in der Vergangenheit gelaufen sind und im Übrigen auch grenzüberschreitend laufen, das A und O sind, damit die Mannschaften, wenn man den Einsatzfall hat, dann auch tatsächlich gut zusammenarbeiten können.
0: Die beiden Brände zeigen dieselben Grundsätze in sehr unterschiedlicher Größenordnung. Früh warnen, gefährdete Orte räumen, Kräfte in Sektoren führen, Wasser und Verkehr wie ein eigenes System organisieren und Hilfe von außen nicht einfach ankommen lassen, sondern geordnet übernehmen. Sie zeigen aber auch die Grenzen. Spontane Hilfe braucht Führung. Luftfahrzeuge brauchen Bodenkräfte. Regen braucht Nachkontrolle. Warn-Apps brauchen Menschen, die an Türen klopfen und sich um diejenigen kümmern, die nicht selber gehen können. Katastrophenschutz ist deshalb weniger eine spektakuläre Maschine. Er ist das Zusammenspiel vieler vorbereiteter Strukturen.
1: Natürlich werden wir immer wieder uns fragen müssen, was muss man noch alles tun, wo können wir besser werden? Da ist man nie fertig.
0: Feuer an der Grenze. Über die Waldbrände in Hürtgenwald und dem Hohen Venn. Ein Feature von Thorsten Sinning, Sprecher und Redaktion, der Autor. Die Geräusche von Wald, Regen und Hubschraubern waren Archiv und Symbolmaterial.

Ja, das war das Feature Feuer an der Grenze, ein Feature über die Brände im deutschen Hürtgenwald und im belgischen Hohenfenn. Im Hürtgenwald ist das Feuer mittlerweile gelöscht. Im Hohenfenn war die Lage zuletzt unter Kontrolle, doch Torf- und Glutnester können immer wieder aufflammen. Große Bereiche bleiben deshalb gesperrt. Die Nationalstraßen sind mittlerweile für den Verkehr wieder freigegeben, aber das Fenn ist weiterhin für die Allgemeinheit gesperrt. Die Brandursachen waren zum Zeitpunkt der Produktion noch nicht abschließend geklärt. Die Staatsanwaltschaft in Lüttich hat mittlerweile Ermittlungen aufgenommen, was die Brandursache im Hohenfenn angeht. Nach diesen 21 Minuten jetzt bewusst ein Stück Musik, das wieder etwas Raum schafft. John Batiste verbindet Mozart mit Gospel, Jazz, Soul und R&B. Gospel Andante.

0: John Batista und Gospel Andante. Ein erster Vorbote seines Projekts Black Mozart. Klassische Form, Gospel-Energie und viel Luft. Ein ziemlich guter Weg zurück aus diesem dichten Feature. Weiter geht es mit einer ungewöhnlichen deutsch-amerikanischen Zusammenarbeit, Mako und The Chainsmokers. Ihr gemeinsamer neuer Titel heißt In- und Auswendig.
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Mako and the Chainsmokers mit In- und Auswendig. Ein Song über Selbstzweifel, das Gefühl, sich selbst fremd zu sein und über einen Neuanfang, der nicht nach einem einfachen Motivationsspruch klingt. Und der nächste Titel war in seiner ursprünglichen Form schon ein Social-Media-Phänomen und jetzt bekommt Gut genug eine Afro-Version. Kitschkrieg, Blumengarten und das Produzententrio 255 treffen auf den nigerianischen Sänger Omar Lay.

gut genug. In der neuen Afro-Version mit Omar Ley und Blumengarten, Kitschkrieg und 255. Der Refrain ist denkbar einfach und hat ihn deswegen auch weit über unser Land hinausgetragen. Und jetzt einer der großen Popnamen dieser Neuvorstellung, Ariana Grande, der Titelsong ihres neuen Albums, kleingeschrieben, Petal.

Ariana Grande mit Pete Hell. Nach den großen Musical-Jahren klingt sie hier deutlich zurückgenommener. Weniger Demonstration, mehr Nähe, mehr Kontrolle. Und auch der nächste Song handelt von einem Moment, der zunächst klein wirkt und später eine ganz andere Richtung aufnimmt. Neil Horan mit Dinner Party hat nach einem Abend diesen Song benannt, an dem er einen ganz anderen Mensch kennenlernte, der für sein Leben wichtig wurde. Und aus diesem Songtitel entstand dann schließlich das Thema eines ganzen Albums. Ein Dank an die Vergangenheit und zugleich eine Begrüßung der Gegenwart. Neil Horan mit Dinner Party.

Ja, und das war fast schon eine Stunde hier mit der neuen musikalischen Herausforderung und einem Feature. Sie hörten Hütje und Mütje aus Leer. Verantwortlich für die Sendung ist Thorsten Sinning hier und im Programm von Radio Ostfriesland Bürgerfunk. Und wir hörten einen ganzen Haufen neuer Titel von Beck, LaRouche, Florian Künstler, Jean-Baptiste Marco und The Chainsmokers, Kitschkrieg und Omar Lay, Ariana Grande und Niall Horan. Und gleich folgt noch Olivia Rodrigo. Und im Mittelpunkt stand heute das Feature Feuer an der Grenze über das Feuer in Hürtgenwald und dem Hohen Fenn. Das vollständige Manuskript oder wenn Sie Fragen haben und Quellen zur Lage finden wollen, können Sie mich auch gerne anschreiben mit info@thorsten-sinning.de. Da können Sie dann das Manuskript bekommen. info@thorsten-sinning.de. So, und das soweit zu dem Punkt. Ja. Dann vielen Dank fürs Zuhören und hier kommt noch Olivia Rodrigo mit Drop Dead.

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1: Ich bin Tine Klimach. Im Zollkonflikt mit den USA hat Kanada Vergeltungszölle von bis zu 50% auf Importe aus dem Nachbarland verhängt. Mit der Wirkung vom 8. September wird Kanada Gegenzölle auf Importe aus den Vereinigten Staaten von Amerika erheben, hieß es aus dem kanadischen Finanzministerium. Das würde vor allem Produkte aus den Bereichen Stahl und Aluminium, Haushaltsgeräte und landwirtschaftliche Ausrüstung betreffen. Die Bundesregierung will konkrete Konsequenzen aus der Hitzewelle und Dürre dieses Sommers ziehen. Bei der Kabinettsklausur in Neu-Hardenberg würden die zuständigen Minister morgen zunächst ihre Einschätzung zur aktuellen Lage abgeben, sagte Kanzler Friedrich Merz zum Auftakt der Tagung.
2: Trockenheit, Hitze, Waldbrände und Ernteausfälle führen uns vor Augen, dass konkreter Handlungsbedarf besteht. Gesundheit, Krankenhäuser, Altenheime, die Landwirtschaft. Es gibt kaum einen Lebensbereich, der nicht betroffen ist. Wir müssen den Klimawandel weiter eindämmen und zugleich unser Land besser an die Folgen des Klimawandels anpassen.
1: Man werde daraus Schlussfolgerungen ziehen für die nächsten Kabinettssitzungen mit konkreten Entscheidungen, so Kanzler Merz weiter. Die Bundespolizei hat 23 ausreisepflichtige Afghanen in ihr Herkunftsland gebracht. Die Abschiebung vom Flughafen Leipzig-Halle nach Kabul begann in den frühen Morgenstunden. Nach Angaben des Bundesinnenministeriums handelt es sich mehrheitlich um Straftäter.
3: Die Männer wurden unter anderem wegen Sexualstraftaten und Körperverletzung verurteilt. Unsere Gesellschaft habe ein eindeutiges Interesse daran, dass Straftäter unser Land verlassen müssen, sagt Innenminister Dobrindt. Er hat auch angekündigt, nicht nur Kriminelle und Gefährder abschieben zu wollen, sondern auch andere Ausreisepflichtige. Daran gibt es Kritik. Hilfsorganisationen berichten, dass nur jeder Dritte in Afghanistan aktuell einen Job hat. Es seien so viele Menschen unterernährt wie nie zuvor. Thomas Bremser, Nachrichtenredaktion.
1: Die Stimmung in der deutschen Wirtschaft hat sich im August weiter vom Einbruch infolge des Irankriegs erholt. Das IFO-Geschäftsklima stieg um 2,1 Punkte auf 88,8 Punkte, wie das Münchner Forschungsinstitut mitteilte. Trotz des erneuten Energiepreisanstiegs erholt sich die deutsche Wirtschaft, sagte IFO-Präsident Clemens Fuß über das Ergebnis der monatlichen Umfrage unter 9000 Unternehmen.
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1: Das Wetter, die Vorhersage des Deutschen Wetterdienstes. Heute Abend von der Mitte und in den Südosten Regen. Und ganz im Süden sind auch Schauer und Gewitter möglich. In der Nacht beruhigt sich das Wetter und der Regen zieht langsam ab. Mit Tiefstwerten von 17 bis 10 Grad. Morgen über der Mitte und im Südosten letzte Schauer, später dann meist freundlich. Erst gegen Abend im Westen einzelne Gewitter. Dazu wieder wärmer mit bis zu 24 Grad an der Küste, im Rest bis zu 29 Grad.
0: Das waren die Nachrichten.
4: Liebe Hörerinnen und Hörer von Radio Ostfriesland, hier ist wieder Wählerisch. Die Interviewserie auf Radio Ostfriesland mit Bewerbern um das Bürgermeisteramt in der Stadt Aurich. Redaktion und verantwortlich Alexander Wiebel. Das ist hier seine erste Produktion. Im Gegensatz zu den Foren, in denen die Kandidatinnen und Kandidaten auf dem Podium aufeinandertreffen und ein Wettbewerb um die beste Selbstdarstellung entsteht, wollen wir hier jeweils eine Kandidatin, einen Kandidaten befragen. Das gibt die Möglichkeit, in Ruhe die Begründung der Kandidatur zu entfalten und einzelne Punkte zu vertiefen. Die Kandidaten bekommen im Wesentlichen die gleichen Fragen, haben aber auch die Möglichkeit, persönliche Schwerpunkte zu setzen. Die Kandidatin hat die Musik zwischen den Fragenblöcken ausgewählt und wird den Hörerinnen und Hörern die Wahl erläutern. Heute zu Gast ist Sarah Buss, die als unabhängige Kandidatin mit Unterstützung der CDU kandidiert. Moin, Frau Buss.
5: Hallo, Herr Wiebel. Vielen Dank für die Einladung.
4: Wir wollen in diesem Interview vier Schwerpunkte setzen. Eine persönliche Vorstellung, einige Fragen zu Ihrem Politikstil, Ihre Meinung zu zentralen Problemen und Herausforderungen der Stadt Aurich und ein paar Spontanfragen. Also zunächst eine persönliche Vorstellung. Jeder Hörer und jede Hörerin hat sicherlich schon mal die Situation gehabt, in der man sich sagt, da müsste man doch mal was tun. Welche Ereignisse waren es, die Sie dazu bewegt haben, sich politisch zu engagieren?
5: Oh, als Richterin am Amtsgericht bin ich natürlich an Recht und Gesetz gehalten und gebunden. Und das habe ich auch immer oder tue ich sehr gerne. Wenn man also was verändern will an der Rechtsgrundlage, dann muss man in die Politik. Und die Situationen kommen im Gerichtssaal durchaus mal vor. Das waren also so immer mal kleine Impulse. Der allergrößte Impuls war allerdings die Geburt unserer ersten Tochter.
4: Gut, und für die möchten Sie eine gute Zukunft schaffen.
5: Genau, das kann man natürlich sehr einfach zu sich denken, wie es dazu gekommen ist. Aber für mich war das schon tatsächlich im Moment der Geburt, also ist ja ein überwältigendes Ereignis. Und dann durchaus die Frage, hey, was hast du denn eigentlich bisher so in der Welt und vor Ort verändert und kannst du noch mehr tun? Und das war für mich doch ein ganz einschneidender Moment, ja.
4: Die Hörerinnen und Hörer interessiert wahrscheinlich auch, was im Rechtssystem denn sozusagen reformbedürftig ist.
5: Das sind Dinge, die das Format hier teilweise übersteigt. Aber ein ganz konkretes Beispiel ist zum Beispiel der Paragraph 266a. Da geht es um Vorenthalten von Arbeitnehmerentgelt. Das ist rechtlich nicht so kompliziert, sondern wenn man sich die Situation vorstellt, dass jetzt ein gewerbetreibender, kleiner, mittelständischer Betrieb, das war der konkrete Fall, der mich eigentlich am meisten aufgewühlt hat, ist in Schieflage geraten. Da hat ein Kunde nicht gezahlt und nun konnten die Gehälter nicht gezahlt werden. Und der Unternehmer hat zu seinen, ich glaube, es waren so knapp 10 Leuten gesagt, Mensch, Jungs, was machen wir jetzt? Die haben alle gesagt, Chef, wir stehen hinter dir, wir unterstützen dich, wir verzichten jetzt hier 3 Monate, wir ziehen das irgendwann gerade, wenn es wieder geht. Und er hat sich tierisch gefreut, er hat es gemacht, aber er hat eben auch den Arbeitnehmeranteil nicht bezahlt. Das heißt also den Teil der Sozialabgaben und da kann man nicht drauf verzichten, das ist eine Straftat. Und der war natürlich, das ist eine vorsätzliche Tat, weil er das wusste, dass er es hätte machen müssen oder hätte wissen müssen, das ist juristisch sehr kompliziert. Trotzdem finde ich es eigentlich nicht richtig, weil dieser Mann wollte alles richtig machen und das ist zum Beispiel eine kleine Stellschraube, wo man das Leben von Wirtschaftstreibenden und Mittelstand wirklich besser machen könnte.
4: Wie hat denn Ihr allgemeiner Lebenslauf sozusagen stattgefunden, sodass es jetzt auf eine Karriere als Bürgermeisterin hinauslaufen könnte?
5: Ui, ja, mein Lebenslauf hat ganz viele Ecken und Kanten. Ich bin 44 Jahre alt, ich bin geboren auf dem Dorf in der Nähe von Hannover, hatte verschiedene Stationen, habe in den USA gelebt, habe Abitur in Schleswig-Holstein gemacht, habe in Hamburg und Kopenhagen studiert und habe also Jura studiert logischerweise, habe auch den Richterdienst in Schleswig-Holstein angetreten 2010 und habe meinen Mann in Hamburg kennengelernt und das ist eben so ein richtiger Ostfriese. Es war Online-Dating, in der ersten E-Mail stand, ich bin Ostfriese und ich will wieder nach Hause. Wenn das für dich nicht in Frage kommt, brauchen wir uns nicht treffen. Ein Jahr später sind wir umgezogen. Und so bin ich in Aurich gelandet. Und Aurich hat mich also sofort aufgenommen. Ich habe hier keinen Tag irgendwie bereut. Es war wirklich Liebe auf den ersten Blick mit dieser Stadt. Und als die Richterin konnte ich hier auch sofort weitermachen. Also ich bin dann hier noch bei der Staatsanwaltschaft gewesen, beim Amtsgericht. Aber Jura hat viel mit Gerechtigkeit zu tun. Richterin sein hat mit Gerechtigkeit zu tun. Und als dann der Impuls in die Politik kam, bin ich ja erstmal auf die Idee gekommen, mich bundespolitisch zu engagieren und habe dann aber im Bundestagswahlkampf statt dieses Mandats dann 3 Mandate bekommen in der Kommunalpolitik. Ortsrat, Stadtrat, Kreistag im Direktmandat. Und das hat so unfassbar viel Spaß gemacht. Und ich habe vor allem gemerkt, dass man hier gestalten kann. Ja, und das möchte ich jetzt noch mehr tun.
4: Gut, Sie haben also Erfahrung in der Kommunalpolitik. Was für weitere Gründe gibt es, warum wir gerade Sie wählen sollen?
5: Na, ich bedeute einen Perspektivwechsel. Ich bin zwar schon, aber auch erst 44 Jahre alt und ich habe vor allem 3 kleine Kinder. Unsere Zwillinge sind 4 Jahre alt, sind Kindergartenkinder, unsere Große ist 9, sie ist ein Grundschulkind. Und das sind 2 wesentliche Bausteine, wo die Stadt auch wirklich zuständig ist. Wenn ich ins Rathaus käme, wäre das nicht mehr die Großeltern, sondern die Anwenderperspektive und das verändert etwas in der Politik. Insgesamt verändert es etwas in der Politik, wenn die Perspektive sich wechselt. Und ich habe ein ganz gutes Mischangebot, denke ich, denn als Volljuristin kann ich natürlich auch Verwaltungs Recht. Das heißt, ich kann die Rechtsgrundlagen des Bürgermeisteramts alleine verstehen und brauche dafür keine Rechtsberatung. Ich habe aber außerdem trotzdem die Perspektive von außen, weil ich kein Verwaltungsfachmann bin, sondern eben damit auch die Möglichkeit habe, Dinge in Frage zu stellen, die jemand, der aus dem eigenen Hause oder nebenan kommt, vielleicht nicht in Frage stellen kann.
4: Es gibt ja auch deutliche Hürden auf dem Weg zum Amt des Bürgermeisters, der Bürgermeisterin. Unter anderem eine Liste mit 200 Unterstützern und Unterstützerinnen, die man vorweisen muss. War das schwierig, die zu bekommen?
5: Ich hatte da ein bisschen Bammel vor, weil 200 Menschen, man stellt sich das mal so im Raum vor, die muss man erst mal finden. Aber es war erstaunlich einfach. Die Leute haben da ganz positiv drauf reagiert, haben auf mich positiv reagiert. Da kommt ja auch so ein bisschen Vorschusslorbein mit dem Amt als Richterin. Da ist Vertrauen drin. Und das ging wirklich flott. Also hat Spaß gemacht sogar, weil viele tolle Gespräche entstanden sind.
4: Familie ist offensichtlich wichtig für Sie. Wie ist das mit den politischen Dingen in der Freizeit? Besprechen Sie die auch im Privaten und hat das Einfluss auf Ihre Entscheidung?
5: Ja, absolut. Also gerade Kommunalpolitik betrifft ja alltägliche Dinge. Man kann ja eigentlich gar nicht durch die Stadt gehen, ohne kommunalpolitisch zu denken, selbst wenn man das in dem Moment nicht merkt. Das ist der volle Mülleimer, das ist der nicht geschnittene Strauch, das ist als Hundehalterin bis letzten Herbst auch dieser Beutel, den man mit sich rumschleppt, den man irgendwo hinbringt. Es sind die alltäglichen Dinge, die einem so begegnen und das ist ja eben das, was Kommunalpolitik so spannend macht. Also es ist immer Thema und es beeinflusst alles, was ich mache, denn das ist ja eben die Anwenderperspektive, die ich so wichtig finde.
4: Ich mache jetzt mal ein Zugeständnis. Ich könnte nie Bürgermeister von Aurich sein, denn ich beherrsche das Niederdeutsche auch nach 30 Jahren in Aurich nur in Ansätzen. Was ist Ihr Lieblingswort auf Platt?
5: Plüschmors. Das okay. Ist das süßeste und niedlichste Wort in allen Sprachen, die ich kenne.
4: Das ist natürlich in der Politik wahrscheinlich selten anzutreffen.
5: Ist selten anzutreffen, aber vielleicht müssen wir mal drüber nachdenken, ob man das nicht viel öfter anwenden kann, weil ich kenne niemanden, der dabei nicht eigentlich gute Laune bekommt.
4: Ihr Wahlkampf ist geprägt von einem Farbton. Auf Plakaten, aber auch live, treten Sie mit Kleidung und vor Hintergründen in einem Mischton aus Pink und Rosa auf. Der entspricht etwa RAL-Farbton 4010 Telemagenta. Soll der nur auffallen oder ist das Ihre Lieblingsfarbe?
5: Der soll auffallen, aber der ist auch dem Umstand geschuldet, dass ich ja eine politische Vergangenheit habe. Ich habe mich ursprünglich in der FDP engagiert und da war dieses Magenta-Jahr zu der Zeit, in der ich da aktiv war, echt ein Thema. Und als es jetzt in meine parteilose Zeit ging und meine Kandidatur, habe ich auch ein bisschen in meinen Kleiderschrank geguckt. Und wir wollen ja auch nachhaltig denken. Und ich muss sagen, da hat mich Magenta ganz schön angeschrien. Und so ist es erstmal nur gestartet, dass ich eben auch die Farbe gerne anziehe, weil sie eben auffällt und weil Politik auffallen muss. Wenn Sie Politik machen wollen, dann müssen Sie wahrgenommen werden. Und ich glaube, das hat ganz gut geklappt bisher.
4: Wir beenden hier den ersten Schwerpunkt, die persönliche Vorstellung, mit Musik zu dem Motto, was ich auf dem Weg zum ersten Tag als Bürgermeisterin höre. Sie haben This von Darius Rucker gewählt. Was verbindet Sie mit dieser Musik?
5: Oh, damit verbindet mich ganz viel und das ist eigentlich auch eine sehr lange Geschichte. Das ist ein Song.

0: Sie hören Wählerisch, die Interviewserie auf Radio Ostfriesland zur Bürgermeisterwahl in Aurich. Heute im Interview Sarah Buss. Bei vielen Bürgern gibt es Unzufriedenheit mit Politikerinnen und Politikern. Dabei geht es nach meiner Beobachtung gar nicht immer um die Beschlüsse, sondern oft eher um das Wie, den Stil der Politik. Deshalb soll dem Politikstil der zweite Teil dieses Interviews gelten. Als Sie sich zur Kandidatur entschlossen hatten, waren Sie sicherlich entschlossen, falls Sie gewählt werden, als erstes einen bestimmten Schwerpunkt zu setzen. Womit müssen wir rechnen?
1: Mit einer Bürgermeisterin zum Anfassen. Also mir ist wichtig, die Präsenz, die wir jetzt alle im Wahlkampf zeigen, die wird man in diesem Maß nicht aufrechterhalten können, weil ich jetzt ja Vollzeit unterwegs bin und da kommt ja ein Job dazu. Aber man wird damit rechnen müssen, mich auch weiterhin überall anzutreffen und mich ansprechen zu können und auch von mir Fragen gestellt zu bekommen. Und das ist eine Stilfrage. Möchte ich also Bürgermeister zum Anfassen sein oder nicht? Und die kann ich ganz klar beantworten. Der andere Schwerpunkt wird für mich aber sein, das Haus kennenzulernen. Denn Bürgermeister sein ist zwar auf dem Plakat eine Nase, aber das ist ein Teamsport da drüben. Das ist ein Haus, was viele Jahre lebt und gut funktioniert und Bürgermeister sieht, die kommen und gehen. Und da muss man sich in erster Linie mal einfügen,

0: reinhören. Und ich sehe mich da auch als Praktikantin in den ersten Wochen. Ich möchte in jeder Abteilung mal drin gewesen sein. Vom Bauhof über Ordnungsamt bis Bauamt muss man alles mal wirklich gesehen und gespürt haben. Das geht nicht Vollzeit. Man kann ja nicht die Geschäfte einfach liegen lassen. Da wird es schnell losgehen. Aber das ist der Stil, den ich da reinbringen will. Gemeinsam.
1: Nun hat in Deutschland auf allen politischen Ebenen immer etwas mit den Parteien zu tun. Sie sind aus der FDP ausgetreten. Hatte das taktische Gründe?
0: Ja, wenn man das so formulieren will, das klingt immer so negativ, aber das ist natürlich auch ein taktischer Grund und die Taktik dahinter heißt aurig. Ich möchte nicht daran gebunden sein, was meine Partei oder meine Gruppierung gerade fordert. Wenn Sie parteipolitisch engagiert sind, dann sind Sie im Demokratiespektrum ja auch an die Mehrheitsmeinung Ihrer Fraktion und Ihrer Gruppe ein bisschen gebunden. Das ist natürlich so, dass wir dieses Wort Fraktionszwang, das gibt es eigentlich nicht. Es gibt Fraktionen, die das so leben, aber erlaubt ist das nicht. Jeder ist seinem Gewissen unterworfen. Trotzdem ist der demokratische Prozess daran gebunden, dass man gemeinsam einen gemeinsamen Nenner findet. Und das möchte ich als Bürgermeisterin nicht. Ich möchte in der Lage sein, die Dinge, die ich vertrete, ins Zentrum zu stellen und dann hoffentlich alle Parteien, Fraktionen und Gruppen dahinter versammeln zu können, aber jedenfalls eine Mehrheit. Und deswegen kann man das Taktik nennen, aber die Taktik heißt halt auch, ich muss im Mittelpunkt stehen.
1: Sind Sie denn weltanschaulich der FDP noch zugeneigt?
0: Ja, ich bin und bleibe ein liberaler Geist. Und das ist so, wenn man sich, also ich hatte ja vorhin gesagt, dieser Schlüsselmoment mit der Geburt unserer ersten Tochter, sich engagieren zu wollen. Ich habe mir das nicht leicht gemacht, mit welcher Partei ich das tue. Ich habe mir alle Parteien angeguckt und habe da die meisten Übereinstimmungen gesehen. Es gab keine Partei, wo ich gesagt hätte, ride or die. Also das ist nicht so, dass ich eine zu 100% unterschreiben würde. Da gibt es auch viele Kinken, die ich nicht so sehe. Aber das ist in der Demokratie so. Also jemand, der sagt, ich bin zu 100% einer Partei, die haben immer meine Meinung. Das finde ich schräg, aber auch schön für denjenigen, wenn es so ist. Für mich war es nicht so. Müsste ich mich heute für eine Partei entscheiden, würde es mir sehr schwer fallen, weil sich da ja auch viel verändert hat. Aber ich bin ein liberaler Geist, der möchte, dass die Menschen für sich selber entscheiden können in allen Lebenslangen.
1: Trotzdem haben Sie sich entschlossen, sich von der CDU unterstützen zu lassen.
0: Nicht nur. Ne? FDP unterstützt auch offiziell.
1: Okay. Mhm. Aber in der CDU gibt es ja eine Diskussion, was das Christliche in der Politik überhaupt sein kann und ob das C überhaupt noch zeitgemäß ist. Wie sehen Sie das?
0: Ich bin atheistisch groß geworden. Meine Eltern sind überzeugte Atheisten. Ich bin nicht getauft. Wir haben unsere Kinder aber getauft. Warum haben wir das gemacht? Damit die frei entscheiden können. Das ist ein liberaler Ansatz. Ne? Wenn sie in etwas drin sind, ist es einfacher rauszuoptieren als hinein. Für mich hat es diesen Schritt nie gegeben. Ich besuche besondere Gottesdienste sehr gerne. Ich mag das Gemeinschaftliche. Ich finde nicht, dass es in der Politik eine übergeordnete Rolle spielen darf. Wir leben in einer Welt, wo jeder für sich entscheiden darf, woran er glaubt und was er tun möchte. Wenn eine Partei sich aber darüber definiert und damit bestimmte Werte verbindet, ist das sicherlich zur Orientierung sinnvoll. Es darf aber nicht der politische Maßstab sein.
1: Kommen wir noch mal zu Ihrem Start als Bürgermeisterin. Sie wollen also durch die verschiedenen Fachbereiche rotieren und alles kennenlernen. Darüber hinaus, welche Ideen haben Sie, Ihre Mitarbeiter für Ihre Vorstellungen zu gewinnen?
0: Ich glaube, eine Sache, warum ich mir zutraue, Bürgermeisterin zu werden, ist, weil ich, glaube ich, ganz gut begeistern kann und Menschen mitnehmen kann. Sehen Sie, als Richterin im Saal haben Sie es selten mit Leuten zu tun, die gerne mit Ihnen sprechen wollen. Als Strafrichter nochmal ganz besonders. Die meisten Menschen freuen sich doch selten, mich zu sehen in diesem Saal. Und ich schaffe es aber trotzdem, dass die mit mir sprechen. Und ich habe auch in den Zeiten, wo ich Zivilsachen gemacht habe, wirklich, dann bin ich stolz drauf, überproportional viele Vergleiche hinbekommen. Ich glaube, dass ich gut zuhören und mitnehmen kann. Und das ist das, was in so einem Haus gebraucht wird. Und man muss auch einfach einsehen, dass man nicht Fachmann von allem sein kann. Das heißt, man muss auch auf die Expertise und das Team vertrauen können. Und da müssen wir zusammenwachsen.
1: Die Auricher Erfahrung zeigt, die Presse ist nicht immer automatisch auf Seiten der Bürgermeisterin. Wie reagieren Sie auf einen Zeitungsartikel, in dem Sie als dreiste Lügenbaronin bezeichnet werden?
0: Tja, es ist nicht Aufgabe der Presse, Freund von irgendjemandem zu sein, sondern es ist die wichtigste Aufgabe im Demokratieprinzip der Presse, unabhängig und nach der eigenen Überzeugung zu berichten. Und wenn die Presse das berichtet, würde ich mich als erstes mal fragen, was ich dafür getan habe, dass das so kommt. Und dann würde ich versuchen, das klarzustellen. Aber ansonsten respektiere ich die Presse so, wie sie das für nötig hält.
1: Vielen Dank, dass Sie sich für dieses Interview bereit erklärt haben. Welche Formen der Kommunikation mit den Bürgern könnten Sie sich noch vorstellen?
0: ja, neben einem offenen Rathaus und der von unserem aktuellen Bürgermeister ja auch schon etablierten Bürgersprechstunde, die ich auf jeden Fall aufrechterhalten wollen würde, denke ich, kann man auch von anderen lernen. Das ist sowieso eine wichtige Fähigkeit, Gutes von anderen übernehmen zu können. Und wenn man sich da umschaut, muss man nicht weit. In Elo gibt es eine Videobotschaft einmal die Woche zu dem, was gerade so im Rathaus passiert ist. Ich halte das für ein sehr, sehr gutes Format, weil die Digitalität ja in den meisten Haushalten auch eingezogen ist und so, dass man das immer wieder abrufen kann. Würde ich mir schon vorstellen, dass ich das einmal die Woche aufnehme, um ein bisschen zu erklären, was im Haus passiert. Das Rathaus sollte sich als Dienstleister verstehen. Wir sind Dienstleister dort in dem Haus für die Bürgerinnen und Bürger und die haben Recht darauf zu erfahren, was da drin passiert.
1: Kommen wir zum Verhältnis von Verwaltung und Politik. Ich habe den Gegensatz nie verstanden. Verwaltung ist für mich immer auch politisch. Aber nehmen wir mal an, die Verwaltung macht einen vernünftigen, gut begründeten Vorschlag und der Rat verwirft ihn. Wie gehen Sie damit um?
0: So wie ein Bürgermeister damit umzugehen hat. Der Bürgermeister ist nur eine Stimme im Rat, der Souverän ist der Rat. Das sind die von den Bürgerinnen und Bürgern gewählten Vertreter mit der meisten Entscheidungsmacht. Und diese Trennung von Verwaltung und Politik, die ja eigentlich in den Säulen unserer Demokratie verankert sind, die verschwimmen häufig. Das ist auch, ein Problem auf der Landes- und Bundesebene oft für Bürgerinnen und Bürger. Aber hier muss man das einfach so sehen, wie es ist. Ich werde immer für das, wovon ich überzeugt bin, eintreten. Und dann habe ich eine Stimme im Rat, aber die Mehrheit entscheidet. Und wer das Prinzip nicht akzeptiert, der ist da echt falsch.
1: Wie müssen wir uns die Einrichtung Ihres Büros vorstellen?
0: Ja, also das Büro, ich weiß ja nicht, ob es so bleibt, wie es jetzt ist. Ich kenne das Büro von Horst Federmann, das ist sehr schön, sehr groß. Da ist ein Schreibtisch drin und so ein Tisch, wo man sich auch mal zusammensetzen kann mit 8, 9 Leuten. Das soll so bleiben. Aber drei Punkte, die für mich total wichtig sind. Nummer 1 ist ein Schreibtisch für meine Tochter. Als Bürgermeisterin wäre ich sehr viel im Rathaus und meine Tochter kommt nächstes Jahr in die 5. Klasse. Ich kann mir sehr gut vorstellen, dass ihr Weg nach Hause übers Rathaus führt, wir gemeinsam arbeiten, sie Hausaufgaben macht und ich andere Dinge bearbeite, weil man Familie in diesen Job integrieren muss, wenn das zusammengehen soll. Das wäre also ein Punkt. Der zweite Punkt ist tatsächlich ein Bild, über das ich mal gestolpert bin in Hamburg. Das ist pink, ist wenig überraschend. Das ist ein pinker Schiffscontainer. Und da ich ja in Hamburg gelebt habe, da Coop kennengelernt habe, wir da ganz viel mit verbinden und dass der Weg hier nach Aurich war, wäre das also ein Bild, was mitzieht. Und das dritte, emotionalste, ist tatsächlich ein Garderobenständer, der meiner Oma gehört hat. Und Oma ist im Alter von über 85 mit meiner Mutter mir hierher nachgezogen, nachdem Helene geboren war und hat uns unterstützt. Und meine Oma hat mich auch großgezogen. Meine Eltern haben immer viel arbeiten müssen und waren viel unterwegs. Aber Oma ist meine Säule und die ist Dezember 24 hier gestorben. Und diesen Garderobenständer, den habe ich aus ihrem Zimmer mitgenommen. Und der zieht überall mit mir hin, wo ich hingehe und arbeite.
1: Gut, dann dürfen wir gespannt sein, wer wem mehr hilft. Ihre Tochter bei der Erledigung von Amtsgeschäften oder Sie bei der Erledigung von Hausarbeiten. Damit können wir den Schwerpunkt zum Politikstil mit Musik verlassen, zum Motto mein musikalisches Idol. Welche Eigenschaften von Ina Müller macht sie zu einem Idol für Sie?
0: Ja, das ist für mich eine ganz schwierige Frage. Ich habe ja vorhin schon gesagt, dass ich keinen festen Musikstil habe. Aber Ina Müller habe ich über die vielen Jahre immer als sehr authentisch erlebt. Das ist für mich eine Frau, die kein Hehl daraus macht, älter zu werden, die sagt, wie sie lebt, die frei Schnauze ist, die mich immer begeistert, wenn ich sie irgendwo sehe oder höre. Und wenn ich das für irgendjemand anders sein könnte, das wäre schon ein echter Traum.
1: Also, wir hören Ina Müller, Ich bin die.

0: Bei Wählerisch, der Interviewserie bei Radio Ostfriesland, soll es nun im Gespräch mit Sarah Buss, Kandidatin für das Bürgermeisteramt, um Inhalte gehen. Das ist gar nicht so selbstverständlich. Als Bürgermeisterin, hatten wir eben schon gehört, setzt sie laut Kommunalrecht die Beschlüsse des Rats um. Manche Ratsherren und Frauen sehen die Bürgermeisterin eher als Erfüllungsgehilfin. Sehen Sie trotz der rechtlichen Aufgabenteilung eine Möglichkeit, persönliche Ideen einzubringen?
1: Selbstverständlich. Als Verwaltung und dann Spitze der Verwaltung hat man ja auch die Aufgabe, Vorlagen in den Rat zu bringen. Das heißt, gute Ideen, manchmal kommen sie aus der Politik, manchmal kommen sie aus der Verwaltung selbst, manchmal werden sie von Bürgerinnen und Bürgern herangetragen. Aber eine Vorlage, eine Beschlussvorlage für den Rat zu fertigen, die dann eben auch so gut durchdacht ist, dass sie hoffentlich alle mitnimmt, wir hatten es vorhin ja schon, das ist ja der größte Gestaltungsspielraum, den ein Bürgermeister hat.
0: Okay, wir sind beide von Hamburg nach Aurich gezogen. Ich gebe zu, dass ich mir nicht vorstellen konnte, lange hier zu leben. Nun bin ich aber nach 30 Jahren immer noch da. Aurich hat unbestreitbar seine Pluspunkte. Worin sehen Sie die?
1: Aurich ist für mich der perfekte Mix. Ich habe es ja vorhin schon erwähnt, ich habe wirklich in verschiedenen großen Orten gelebt. Und Aurich hat einfach alles. Ich drehe mich einmal um und sehe Wiese und Natur und Kühe am Kanal auf dem Weg zum Kindergarten. Und ich drehe mich wieder um und gehe ein paar Schritte und stehe im Schlosspark und dann in einer Fußgängerzone, die für mich recht wichtige H&M-Grenze überschritten hat. Das ist ja so ein Status, wo man Kleinstädte dann dran messen kann. Wo ich also alles, was ich so im Alltäglichen brauche, habe, wo ich eine gewisse Vielfalt an Restaurants habe und finde für die Größe unserer Stadt ein wahnsinns kulturelles Angebot. Und wenn man jetzt so im Wahlkampf unterwegs ist, dann merkt man eigentlich, wie viel Aurich hat. Denn wenn Sie wirklich versuchen, alle Veranstaltungen und Ideen und Dinge zu besuchen und zu sehen, es ist nicht möglich. Und das ist der perfekte Mix.
0: Neben der Sonnenseite haben Sie sicherlich auch Vorstellungen, was in Aurich besser laufen könnte. Welche Aspekte haben Sie im Fokus?
1: Ja, also Politik und Verwaltung im Dialog, das ist natürlich die Hauptproblematik hier. Sie haben es vorhin aber auch schon angesprochen. Die Kommunikation miteinander, mit den Bürgern, da ist noch ein bisschen Luft nach oben. Wir haben es aber ja eben auch schon ein bisschen angerissen. Also ich will da mehr, ich möchte mehr Kommunikation in offeneren Stil. Und ich glaube, dass dieser Perspektivwechsel, den ich biete, auch ganz viel Chancen bringt. Auch ich kann sich verbessern an verschiedenen Stellen. Wir haben Knackpunkte, wir haben große Projekte vor der Brust. Es geht um Bahn, es geht um Bundeswehrgelände, Nachnutzung, Klinikgebäude. Es geht um die Schulkonzepte, die wir haben. Und dabei darf man nicht vergessen, dass die kommunale Ebene, die Stadt ist die unterste Ebene. Das heißt, die Aufgaben fallen immer runter von oben. Aber leider vergessen diese netten Menschen, die diese Aufgaben machen, oft das Geld mitzuschicken. Sie sind also ständig in einer Mangelverwaltung unterwegs und das ist eine Riesenherausforderung.
0: Vielleicht können wir bei dem Bereich Infrastruktur noch ein bisschen konkreter werden. Wie ist das mit dem Bahnanschluss? Unterstützen Sie den?
1: Da habe ich eine echte Lernkurve hingelegt. Als ich angefangen habe hier in der Politik, habe ich das so ein bisschen betriebswirtschaftlich gesehen und da ging die Rechnung für mich erstmal nicht auf. Und in den letzten 5 Jahren und in allen Gesprächen mit Wirtschaft habe ich aber auch sehr wohl gelernt und das finde ich wichtig in der Politik, zu verstehen, dass der volkswirtschaftliche Faktor deutlich wichtiger ist. Das heißt, die Bahn muss sich wie andere Daseinsvorrichtungen nicht unbedingt rechnen. Die muss keine schwarzen Zahlen sehen. Und deswegen bin ich absoluter vom Skeptiker zum absoluten Befürworter gewandert, denn Aurich ist ein Mittelzentrum und braucht diesen Anschluss für die Jugend, für die Nachhaltigkeit und auch für die Wirtschaft. Es gibt immer wieder Bewerber, die gar nicht erst zum Bewerbungsgespräch hierher kommen, weil sie eben nicht in einer Stadt ohne Bahnhof leben wollen. Die benutzen den Zug vielleicht gar nicht, aber die wollen das können.
0: Ja, wenn es auch während der nächsten Amtszeit vielleicht immer noch nicht realisiert werden wird, sind Sie für die Zerstörung von Naturflächen für die Umgehungsstraße?
1: Das ist die wohl schwierigste Frage im Wahlkampf. Und ich habe mir die Mühe gemacht, schon jetzt sehr viele verschiedene Perspektiven dazu sehen. Ich habe mich mit der Jägerschaft getroffen, habe mir deren Aspekte angehört, mit Umwelt- und Naturschutzverbänden oder Vertretern derselben. Und ich habe vor allem eine Fahrradtour mit den Landfrauen genau da lang gemacht. Und wenn man da lang fährt, dann zerreißt es einem das Herz, wenn man darüber nachdenkt, dass so eine Straßenader dieses Kleinod durchtrennen könnte. Auf der anderen Seite ist jede Form von Zukunftsperspektive von Gestaltung von Infrastrukturprojekten immer ein Eingriff. Also ohne Eingriff gibt es keine Entwicklung. Ich bin für diese Umgehungsstraße. Ich sehe aber die Probleme, ich sehe das Risiko, dort wirklich Ökologie zu zerstören und poche darauf, dass wir dieses Projekt in Zusammenarbeit mit den Wirklichen, die wirklich wissen, was Phase ist, die Jäger, die wissen, wo ein Wildwechsel stattfindet, und auch die Touristiker, die wissen, wo die Radwege sinnvoll lang müssen. Also wir brauchen deutlich mehr Tunnel als bisher geplant sind. Es muss vorher klar sein, wie wird dieser meterhohe Berg an Straße bepflanzt? Was macht da Sinn? Ist das realisierbar? Das muss geklärt sein. Dieses Projekt ist so alt, dass die Grundlagen und Daten und Fakten dazu für mich etwas unklar sind an manchen Stellen. Also ja, Infrastrukturprojekte, auch große, müssen angegangen werden. Aber alle Belange müssen hier sehr, sehr gut mit ins Boot geholt werden.
0: Ein weiterer großer Bereich, der kontrovers diskutiert wird, ist das Schulwesen. Wie kann sich Aurich hier besser aufstellen?
1: Ja, ich habe ja da schon einen Aufschlag gemacht vor ein paar Wochen. Ich habe mich diesem Problem sehr schnell angenommen und habe, wenn es jetzt zum Beispiel um die Zukunft der integrierten Gesamtschule geht, auch das Gespräch mit den Schulleitern gesucht, konnte auch mit allen dreien zusammensitzen und darüber sprechen. Ich habe einfach für mich entschieden, dass diese Schule ein besseres Angebot braucht, um einen Mix von den anderen Schulen mit rüberzuziehen. Und eine Möglichkeit dazu ist eben die Sportschule. Das wäre übrigens gleichzeitig ein Riesenvorteil für unsere Sportvereine. Wir haben auch im Sportsegment in Aurich wirklich Sanierungsstau. Wenn man jetzt eine Sportschule etablieren könnte, die also erstmal den Schülermix an der Gesamtschule bereichert und dann aber gleichzeitig durch Fördermittel Sportstätten bringt, die wir nicht haben, zum Beispiel Leistungssportturnen, die Jugendlichen fahren mit ihren Trainern bis nach Hannover, um mal in einer adäquaten Einrichtung zu trainieren. Das muss besser werden und da könnten wir viel miteinander verbinden. Zweites größtes, noch größeres Problem, wo die Stadt ja auch noch viel mehr zuständig ist, das ist ja eigentlich ein Landkreisthema, die weiterführende Schule, ist der Ausbau der Grundschulen in den Ganztag. Da bin ich ja nun wirklich sehr betroffen und sehr dran am Puls der Zeit. Da hat die Stadt eine riesige Aufgabe, weil sie die Infrastruktur bereitstellen muss, Mensen bauen und so weiter. Und dann kann man aber eben auch unterstützen, der Ganztag muss gestaltet werden. Da kann man von Nordrhein-Westfalen lernen. Ich wünsche mir eine Plattform, wo sich die Vereine ganz einfach einbuchen können und sagen können, guck mal, dieses Angebot kann ich den Grundschulen machen. Die Grundschulen können sich raussuchen, was sie brauchen, im Baukastensystem, wo am Ende alle gewinnen.
0: Aus Ihrer Website kann man entnehmen, dass Sie der Wirtschaftsförderung und der Ansiedlung ein ganz großes Augenmerk widmen werden. Welche Standortfaktoren sind es denn, die hauptsächlich da eine Rolle spielen und wie kann man die tatsächlich mittelfristig verbessern?
1: Sie meinen jetzt die Ansiedlung von neuer Wirtschaft und nicht die Stärkung der vorhandenen. Also beides ist absolut wichtig. Das eine ist eben infrastrukturelle Begleitung. Das hat so viel mit auch mit Straßenbau und so zu tun. Die Neuansiedlung, da stellt sich natürlich immer die Frage, versiegeln wir jetzt hier noch endlos mehr Flächen und bauen darauf Wirtschaft oder schauen wir doch erstmal, wo wir eigentlich vielleicht Leerstände und Flächen haben, wo man noch was anderes machen kann. Wir haben im Moment nicht übermäßig viel Land frei oder Stellen frei in den vorhandenen Gewerbegebieten. Das denke schon, dass Aurich da auf eine Situation zusteuert, wo Gewerbegebiete erweitert werden müssen. Da stellt sich dann auch immer die Frage von Ausgleichsflächen. Gab es bisher zum Beispiel Regelungen, dass Naturgebiete oder Naturbereiche als Ausgleichsfläche deklariert wurden, die gar nicht in Ostfriesland liegen? Das finde ich unglücklich. Es ist also für die Natur vor Ort hilft es wenig, wenn wir woanders was schaffen. Insgesamt muss die Bilanz aufgehen. Standortfaktoren sind aber natürlich zweierlei. Einerseits möchte man in großen Gewerbegebieten konzentrieren, weil man dort die Logistik hat. Auf der anderen Seite möchte man aber auch nicht alles zentrieren und damit vielleicht Ortsteile ausbluten. Wir haben ja verschiedene Gewerbegebiete, Sandhorst, Middels und Schirum sind da so die besten Vertreter. Wir haben auch ein kleines Gewerbegebiet mitten in Aurich, hinten am Hammerke Weg. Man muss die alle im Blick behalten und muss erstmal sehen, dass man die vorhandenen Flächen ausreichend nutzt. Aber dann ist eine Erweiterung für mich absolut sinnvoll.
0: Ja, Marktwirtschaft, ganz runtergebrochen, ist der Wochenmarkt. Und der bietet oft ein trauriges Bild in letzter Zeit. Viele Stände sind nur noch zeitweise oder gar nicht mehr besetzt. Das senkt die Attraktivität für die Besucher. Wenige Besucher schrecken die Beschicker ab und so weiter. Wie kommt der Auricher Markt aus dieser Spirale?
1: Das ist, glaube ich, das meistdiskutierte Thema in den letzten 5 Jahren Kommunalpolitik, den ich angehört habe. Das kommt immer wieder, weil alle wollen den Markt. Aber so richtig hingehen tut keiner. Und Marktwirtschaft ist da das richtige Stichwort. Die Stadt Aurich kann keinen Markt hinstellen, den keiner besucht. Und der Zahn der Zeit ist da wirklich ein Problem, denn Märkte wie die großen Edeka-Zentren, die bieten alles, was man braucht an einer Stelle und es ist oft etwas günstiger als der Markt auf dem Wochenmarkt. Trotzdem ist der Wochenmarkt mehr als eine Einkaufsmöglichkeit, er ist eine Attraktion, er ist im Herzstück der Stadt. Also es gibt verschiedene Konzepte, das Ganze noch attraktiver zu machen und immer wieder auch ein Event daraus zu machen. Die Idee, die ich gerne ausprobieren würde, wäre mal die Zeiten anzupassen. Als ich in Elternzeit zu Hause war, bin ich oft vormittags mit den Kindern in der Karre da lang gelaufen. Das ist toll. Jetzt arbeite ich wieder und bin vormittags in der Regel nicht in der Innenstadt unterwegs. Oldenburg schafft es, einen Nachmittagswochenmarkt auf die Beine zu stellen. Das wäre doch etwas, was wir in Aurich auch mal versuchen können.
0: Ja, Sie sprachen vorhin schon mal von der Nachnutzung der Kaserne. Wir haben aber mit der Eröffnung der Zentralklinik ja noch eine weitere riesige leerstehende Immobilie. Haben Sie ein Konzept für die weitere Verwendung des Krankenhausgebäudes?
1: Absolut. Problem ist, dass es nicht der Stadt gehört. Es gehört dem Landkreis. Trotzdem muss man ja in der Kooperation mit dem Landkreis hoffentlich was Tolles entwickeln. Wenn ich dieses Gebäude anschaue, dann sehe ich eigentlich Vielfalt, die man dort umsetzen kann. Ich wünsche mir ein Mehrgenerationenwohnen in diesem Haus, von Studentenwohnungen für Studenten, die pendeln oder im Zuhause studieren, aber auch eben Azubi-Wohnungen, junge Leute, die ausziehen, hin bis zum Seniorenwohnraum, das sich miteinander verknüpft. Ich kenne solche Projekte aus Großstädten, wo man größere Häuser dazu umbaut, sagt, Mensch, für euch ist es ein bisschen günstiger, dafür helft ihr aber auch Tante Erna nebenbei eben mal beim Einkaufen. Das Ganze kann man weiterdenken. Die Infrastruktur des Gebäudes ist auch für geflüchtete Menschen interessant und man kann dort deutlich besser Integration dann leben, als man jetzt in einer kasernierten Situation hat. Ich glaube, dass auch da die Zukunft hingehen kann, dass wir das entzerren und das Gebäude der Klinik so denken, dass es eben individueller Wohnraum wird, von Pflegeeinrichtungen mit Vollzeitpflege bis hin zu optionalen, über die Mehrgenerationenkombination. Da hinten ist noch Platz. Man kann das also auch mit der ansässigen Kindergärten dort weiterdenken. Ja, und unten kann auch noch Gewerbe rein. Und es muss natürlich auch im Grunde genommen ein medizinisches Zentrum bleiben. Wir brauchen diese Räume auch für die ärztliche Versorgung vor Ort.
0: Bei diesen ganzen Bereichen spielt natürlich das Finanzielle immer eine große Rolle. Eine wesentliche Aufgabe als Bürgermeisterin ist sicherlich, gemeinsam mit der Kämmererin die Finanzierung der Ausgaben zu sichern. Die prekäre Lage der Kommunen ist offensichtlich. Würden Sie eher den Schuldenrahmen bis zum letzten ausreizen oder sparen, wo es geht?
1: Finanzpolitik ist Zukunftspolitik und wir haben die Verantwortung, dass nachfolgende Generationen noch einen Spielraum haben. Wenn wir den Finanzraum immer bis zum Ende ausschöpfen, dann kommt ein Haushaltssicherungskonzept und dann entscheidet Aurich gar nichts mehr. Dann verwalten wir uns nur noch im Kreis. Das kann nicht das Ziel sein. Ziel muss sein, die Finanzen auf bessere Füße zu stellen und da gibt es ganz viele Faktoren. Eine Aufgabe von einer Bürgermeisterin wird sein, auch laut nach außen aufzutreten. Bürgermeister haben eine Stimme auf der Ebene im Land und in Berlin und die kann man erheben und da hilft dann vielleicht nicht nur das pinke T-Shirt, sondern eben auch, dass ich keine Angst vor konfliktreichen Gesprächen habe. Das muss klar gemacht werden auf allen Ebenen, dass man sich nicht einfach nur die Verantwortung immer nach unten schieben kann. Außerdem muss die wirtschaftliche Seite natürlich, ist immer einfacher, mehr Geld einzunehmen oder das politisch zu fordern, ist einfacher. Ja, zu sagen, oh nee, ich will gar nicht sparen, ich möchte einfach die Einnahmenseite erhöhen. Das möchte ich natürlich auch. Und da ist es tatsächlich so, dass es zwei Grundthemen heißt. Tempo heißt sparen. Also wenn eine Verwaltung schneller ist und zum Beispiel Baugenehmigungen schneller rausgehen, dann habe ich weniger Personalkosten im Haus und ich kriege schneller eine Gewerbeeinnahme von demjenigen, der da baut, entwickelt, also Tempo. Und das andere wäre Standards kürzen statt Angebot streichen. Also bevor ich zum Beispiel eine Bibliothek schließe, muss ich eben schauen, dass ich vielleicht die Zeiten etwas ändere und da versuche, das Angebot aufrechtzuerhalten, wenn ich es vielleicht gerade nicht voll kann. Aber wir haben natürlich auch viele Aufgaben, wo wir gar nicht sparen können. Es gibt nur einen ganz kleinen Bereich in unserem Haushalt, der sogenannte freiwillige Leistungen abdeckt. Das sind vom ganzen Budget vielleicht 12,5 Millionen und davon ist der allergrößte Anteil Soziales und Kinder. Zum Beispiel die Kindergärten, die wir unterhalten, ist eine Aufgabe, die der Landkreis übertragen hat, aber nicht ganz ausreichend finanziert.
0: Noch zu einem Bereich, der eher die Weltanschauung angeht. Als Bürgermeisterin müssen Sie, Zitat, die Gewähr dafür bieten, jederzeit für die freiheitlich-demokratische Grundordnung im Sinne des Grundgesetzes für die Bundesrepublik Deutschland einzutreten. Wie gehen Sie mit extremistischen Äußerungen oder Anträgen im Rat oder in der Verwaltung um?
1: Ich bin Rechtsstaatler und da gibt es eine ganz klare Einteilung. Es gibt rechtswidrige Geschichten, die man ablehnt oder sogar anzeigt. Und es gibt rechtmäßige und die werden bearbeitet. Und dazwischen gibt es eigentlich für einen Rechtsstaatler wenig Luft. Wenn etwas zu verbieten ist, dann tut es das Bundesverfassungsgericht und nicht die Verwaltung in Aurich. Wir haben das große Glück, dass wir anders als wir alle dachten, in dieser Wahl uns mit einem Thema an der Stelle noch nicht auseinandersetzen müssen. Aber da müssen wir uns nichts vormachen. Das kann auf uns zukommen. Also sollten wir demokratisch dran arbeiten, dass wir diese Luxussituation, die wir politisch im Moment in Aurich haben, auch halten.
0: Dann verlassen wir den Bereich der Inhalte. Dabei muss ich gestehen, dass ich eine große Überraschung erlebt habe bei der Vorbereitung. Ich hatte einige Mottos formuliert, unter anderem, was könnte eine Wahlkampfhymne für Sie sein? Dann dachte ich natürlich an ein Musikstück, was man auswählt. Dass eine Kandidatin eine Wahlkampfhymne hat, das hatte ich mir nie vorgestellt. Also, wir werden jetzt gleich hören, Zeit für Pink. Wie kam es zu dieser Wahlkampfhymne?
1: Ja, das ist tatsächlich ein Produkt meiner Familie. Also mein Mann und meine Kinder haben das zusammen gemacht. Das ist ein KI-gestütztes Musikstück. Und ich möchte an der Stelle betonen, dass ich nicht glaube, dass wir Musik und Kultur durch KI ersetzen sollten oder dürfen. Das ist also wirklich keine Alternative zu echter Musik. Aber es ist was Tolles dabei rausgekommen. Und es ist ja auch nur KI-gestützt. Das heißt, Text, Melodie und so weiter sind beeinflusst von meinen Kindern und meinem Mann. Und es war deren Zeichen, mir zu sagen, was sie ja sowieso immer sagen, aber sie wollten es eben auch musikalisch ausdrücken, dass sie das, was ich hier versuche, zu 100% unterstützen, und emotionaler kann es nicht werden. Der Text ist natürlich manchmal ein bisschen ruckelig, aber das, was das Lied ausdrücken möchte, das kommt rüber.
0: Hören wir also Zeit für Pink.

0: Sie hören Wählerisch, die Interviewserie auf Radio Ostfriesland mit Kandidatinnen zur Bürgermeisterwahl, heute mit Sarah Wuss. Bürgermeisterinnen müssen in der Öffentlichkeit oder in Sitzungen oft spontan reagieren. Es kommen jetzt einige Fragen. Bitte ergänzen Sie spontan in einem Satz. Wer Visionen hat, sollte zum Arzt gehen. Diese Aussage von Helmut Schmidt
1: ist Blödsinn, weil nur wer Visionen hat, Zukunft wirklich gestalten kann.
0: Noch mehr Fahrradstraßen?
1: Kann ich mir sehr gut vorstellen, wenn denn aber auch der Individualverkehr noch genug Raum hat und wir das Miteinander im Straßenverkehr besser und fairer leben.
0: Eine Erhöhung der Grundsteuer?
1: Kann ich mir nicht vorstellen, glaube aber, dass die Einführung einer Grundsteuer C, also für unbebaute Baugrundstücke, absolut sinnvoll wäre.
0: Nach meiner ersten Amtszeit ist die Stadt Aurich
1: noch schöner, noch grüner und vor allem in ihrer gesamten Haltung glücklicher.
0: Stromberg taucht als Vorbild für mich
1: für gute Witze und einen lustigen Abend, und da hört's auch auf.
0: Mein Wohnsitz als Bürgermeisterin
1: bleibt genau da, wo ich jetzt zu Hause bin.
0: Der bisherige Verlauf des Wahlkampfes
1: ist überraschend positiv, konstruktiv, und ich bereue keine Sekunde, egal was am Ende passiert.
0: Menschenwürde bedeutet konkret in Aurich
1: jeden und jede und alles so zu schätzen, wie es ist, und sich gegenseitig zu respektieren.
0: Frau Wuss, vielen Dank für dieses Interview. Wir dürfen als Bürgerradio keine Wahlwerbung treiben, aber ich darf Ihnen wohl einen anregenden und bereichernden Wahlkampf wünschen. Zum Ausklang spielen wir Für immer ab jetzt von Johannes Oerding, womit Sie sich nach einem harten Tag im Rathaus entspannen würden. Welche Bedeutung hat der Song für Sie?
1: Das ist tatsächlich das Lied, was ich zum Einschlafen für meine Kinder singe.

0: jetzt.
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1: Ich bin Tine Klimach. Zum Auftakt der Kabinettsklausur hat Bundeskanzler Friedrich Merz konkrete Konsequenzen aus der Hitzewelle und Dürre dieses Sommers angekündigt. Bei der Tagung auf Schloss Neu-Hardenberg in Brandenburg würden die zuständigen Minister zunächst ihre Einschätzung zur aktuellen Lage geben. Merz zeigte sich außerdem zuversichtlich, dass die Schwächephase der deutschen Wirtschaft bald überwunden werden kann. Zu der auf dem Leipziger Flughafen festgesetzten Sprengstoffdrohne kündigte er in Kürze neue Erkenntnisse an. In der gesetzlichen Pflegeversicherung droht ein Milliardenloch. Nach Einschätzung von AOK-Bundesverbandschefin Carola Reimann könnte das Defizit auf rund 8 Milliarden Euro anwachsen. Das wäre mehr als ein Zehntel der jährlichen Ausgaben der Pflegeversicherung, sagte Reimann der Funke Mediengruppe.
2: Die Beiträge werden weiter steigen, wenn wir nichts tun, warnt die AOK-Chefin. Und um die Löcher zu stopfen, hat sie zwei Vorschläge. Der Bund gibt mehr Geld und sie plädiert für einen Finanzausgleich zwischen Pflege. Außerdem fordert sie, gesamtgesellschaftliche Aufgaben der Pflegeversicherung müssen aus Steuermitteln finanziert werden. Und dazu zählt sie auch die Rentenbeiträge für Menschen, die Angehörige pflegen. Claudia Wächter, Nachrichtenredaktion.
1: Im Zollkonflikt mit den USA hat Kanada Vergeltungszölle von bis zu 50% auf Importe aus dem Nachbarland verhängt. Ab dem 8. September schlägt Kanada mit saftigen Gegenzöllen auf Importe aus den USA zurück. Das verkündete der kanadische Finanzminister François-Philippe Champagne.
3: Die Nachbarn sind im vollentbrannten Zollkrieg. Kanada lässt die von Trump angedrohten Zölle nicht auf sich sitzen und holt zum Gegenschlag aus. Schon nächsten Monat sollen gestaffelte Zölle auf US-Importe im Wert von knapp 28 Milliarden kanadischen Dollar in Kraft treten. Die Kanadier wollen nicht tatenlos zusehen, wie die USA die Importabgaben hochschrauben. Der kanadische Premier Carney sagte, die Verhandlungen hätten deutlich gemacht, dass die USA kanadische Schlüsselindustrien wie Autos, Stahl und Aluminium zerstören wollten. Aus den USA, Tina Eck.
1: Die US-Country-Ikone Dolly Parton ist im Alter von 80 Jahren gestorben. Das bestätigte ihre PR-Agentur der Deutschen Presseagentur. In einem Video auf ihrer Instagram-Seite teilte die Familie mit, die Traurigkeit ist mit uns, aber nicht mit Dolly. Sie hat ihr Leben gelebt. Über die Todesursache war zunächst nichts bekannt. Mit Hits wie Jolene oder 9 to 5 wurde Dolly Parton weltberühmt.
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1: Das Wetter, die Vorhersage des Deutschen Wetterdienstes. Heute Abend von der Mitte und in den Südosten Regen. Und ganz im Süden sind auch Schauer und Gewitter möglich. In der Nacht beruhigt sich das Wetter und der Regen zieht langsam ab. Mit Tiefstwerten von 17 bis 10 Grad. Morgen über der Mitte und im Südosten letzte Schauer, später dann meist freundlich. Erst gegen Abend im Westen einzelne Gewitter. Dazu wieder wärmer mit bis zu 24 Grad an der Küste. Im Rest bis zu 29 Grad.
0: Das waren die Nachrichten.

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1: Ich bin Thomas Brock. Alles auf Neustart. Nach der Sommerpause ist das Bundeskabinett zu einer zweitägigen Klausur auf Schloss Neuhardenberg in Brandenburg zusammengekommen. Das Treffen ist der Auftakt für schwierige Wochen, in denen der Bundesregierung 3 Landtagswahlen und ein womöglich heißer Herbst der Reformen bevorstehen.
2: Deutschland könnte seine Wirtschaftsflaute weitgehend aus eigener Hand überwinden, so Merz, und wieder sogar weltweit Vorbild und Marktführer werden, auch in Zeiten von KI und weltweiten Konflikten. Um die Wirtschaft anzukurbeln, will die Regierung bei ihrer Klausur unter anderem über Preise und Innovationen reden, so Merz. Außerdem steht neue Drohnenabwehr im Zentrum und mehr Hitzeschutz. Die Schäden des Hitzesommers zeigten den Handlungsbedarf, so der Kanzler. Merz kündigte konkrete Beschlüsse für die nächsten Kabinettssitzungen an. Ronny Tochau, Nachrichtenredaktion.
1: In der Bundesregierung zeichnet sich ein Streit um die konkrete Ausgestaltung der geplanten Zuckersteuer ab. Laut Bild-Zeitung gibt es Pläne, dass die Steuer mehr Produkte betreffen könnte als gedacht. Neben Limonaden könnten unter anderem auch Säfte, Milchgetränke, Eistees, Biermischgetränke, Haferdrinks und Fertigkaffees der Zuckersteuer unterworfen werden. So sollen unter anderem Einnahmen für den Bundeshaushalt generiert werden, heißt es in dem Papier aus dem Finanzministerium. Teile der Union lehnen die Pläne ab. Ein Taxi bestellen und dann sitzt niemand am Steuer. Was bisher noch ziemlich futuristisch klingt, soll in München schon bald Realität werden. Die Google-Schwester Waymo bringt ihre selbstfahrenden Autos nach Bayern.
3: Schon in den kommenden Wochen sollen erste Waymo-Autos durch München fahren. Zunächst sitzt dabei noch geschultes Personal am Steuer. Die Fahrzeuge sollen so das Straßennetz kennenlernen und auf den Münchner Verkehr vorbereitet werden. Ende 2027 will Waymo dann in München einen regulären Fahrdienst ganz ohne Fahrer starten, als erste Stadt in der Europäischen Union. Die nötigen Genehmigungen dafür stehen allerdings noch aus. In den USA ist Waymo bereits in mehreren Großstädten unterwegs. Fabian Schaffer, Nachrichtenredaktion.
1: Die US-Country-Ikone Dolly Parton ist tot. Sie starb im Alter von 80 Jahren. Das bestätigte ihre PR-Agentur. Über die Todesursache ist noch nichts bekannt. Mit Hits wie Jolene oder 9 to 5 erlangte Dolly Parton weltweiten Ruhm.
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1: Zum Wetter, die aktuelle Vorhersage des Deutschen Wetterdienstes. In der Nacht in der Mitte gebietsweise Regen, der zieht langsam Richtung Osten ab. Auch im Süden noch letzte Schauer oder kurze Gewitter. Tiefstwerte 17 bis 10 Grad. Tagsüber dann über der Mitte und im Südosten nur noch wenige Schauer und später meist freundlich. Erst gegen Abend im Westen einzelne Gewitter. Dazu wieder wärmer mit bis zu 24 Grad an der Küste und bis zu 30 Grad im Südwesten.
0: Das waren die Nachrichten.

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1: Ich bin Thomas Brock. Zum Auftakt der Kabinettsklausur hat Bundeskanzler Merz konkrete Konsequenzen aus der Hitzewelle und Dürre dieses Sommers angekündigt. Bei der Tagung auf Schloss Neuhardenberg in Brandenburg würden die zuständigen Minister zunächst ihre Einschätzung zur aktuellen Lage abgeben, sagte der CDU-Chef. Merz zeigte sich zuversichtlich, dass die Schwächephase der deutschen Wirtschaft bald überwunden werden kann. Er äußerte sich am Rande der Klausur auch zum Drohnenvorfall am Leipziger Flughafen. Die Bundesregierung werde demnächst mitteilen, was sie über die möglichen Urheber der Sprengstoffdrohne weiß.
2: Anfang des Monats taucht abends eine mit Sprengstoff beladene Drohne am Flughafen auf und wird entschärft. Nach Informationen des Spiegel entdecken die Ermittler mindestens eine weitere Drohne und militärischen Sprengstoff. Für viele Experten führt die Spur nach Russland. Offiziell will sich die Regierung dazu aber noch nicht äußern. Die Bundesregierung stärkt den Schutz vor Drohnen aber etwa mit einem eigenen Drohnenzentrum. Die Urheber solcher Angriffe würden bezahlen, sagt Kanzler Merz. Thomas Bremser, Redaktion.
1: Im Zollkonflikt mit den USA hat Kanada Vergeltungszölle von bis zu 50% auf Importe aus dem Nachbarland verhängt. Ab dem 8. September schlägt Kanada mit saftigen Gegenzöllen auf Importe aus den USA zurück. Das verkündete der kanadische Finanzminister Champagne.
3: Die Nachbarn sind im vollentbrannten Zollkrieg. Kanada lässt die von Trump angedrohten Zölle nicht auf sich sitzen und holt zum Gegenschlag aus. Schon nächsten Monat sollen gestaffelte Zölle auf US-Importe im Wert von knapp 28 Milliarden kanadischen Dollar in Kraft treten. Die Kanadier wollen nicht tatenlos zusehen, wie die USA die Importabgaben hochschrauben. Der kanadische Premier Carney sagte, die Verhandlungen hätten deutlich gemacht, dass die USA kanadische Schlüsselindustrien wie Autos, Stahl und Aluminium zerstören wollten. Tina Eck, USA.
1: Die US-Country-Sängerin Dolly Parton ist tot. Sie sei friedlich im Alter von 80 Jahren in Nashville im US-Bundesstaat Tennessee gestorben. Das bestätigte ihre PR-Agentur. Über die Todesursache ist noch nichts bekannt. Mit Hits wie Jolene oder 9 to 5 erlangte Dolly Parton Weltruhm.
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1: Zum Wetter, die aktuelle Vorhersage des Deutschen Wetterdienstes. In der Nacht in der Mitte gebietsweise Regen, der zieht langsam Richtung Osten ab. Auch im Süden noch letzte Schauer oder kurze Gewitter. Tiefstwerte 17 bis 10 Grad. Tagsüber dann über der Mitte und im Südosten nur noch wenige Schauer und später meist freundlich. Erst gegen Abend im Westen einzelne Gewitter. Dazu wieder wärmer mit bis zu 24 Grad an der Küste und bis zu 30 Grad im Südwesten.
0: Das waren die Nachrichten.

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1: Ich bin Thomas Brockt. Kanzleramtschefin Warken ist überzeugt, dass die schwarz-rote Koalition die umstrittene Rentenreform planmäßig in diesem Jahr auf den Weg bringen wird. Das gelte auch für weitere Vorhaben wie die Reform der Pflegeversicherung und die Neuregelung des Arbeitszeitgesetzes, sagte Warken in den ARD-Tagesthemen. Alle hätten den gemeinsamen Willen, die Dinge jetzt auch auf einen guten Weg zu bringen. Das Bundeskabinett berät zurzeit bei einer Klausur auf Schloss Neuhardenberg in Brandenburg über den weiteren Reformfahrplan, über die Ankurbelung der Wirtschaft sowie einen stärkeren Schutz vor Hitze und weiteren Folgen des Klimawandels. Vizekanzler Klingbeil will den Klimaschutz stärker im Grundgesetz verankern, was die Union ablehnt. Das sagte Klingbeil am Abend im ZDF-Heute-Journal.
2: Alle müssen da Hand in Hand arbeiten. Dafür haben wir die Prüfung einer Grundgesetzänderung auch in den Koalitionsvertrag reingeschrieben. Investieren tun wir. Wir haben 100 Milliarden in den nächsten Jahren, die wir zusätzlich in den Klima- und Transformationsfonds stecken. Aber ich möchte eben, dass das Geld auch vernünftig eingesetzt werden kann. Und dafür hat Carsten Schneider einen vernünftigen Vorschlag gemacht. Und da setze ich auch drauf, dass wir einen pragmatischen Weg wählen. Und die Länder wollen diesen Weg ja auch gehen.
1: Vizekanzler Klingbeil. Die Bundesregierung plant auch eine Zuckersteuer, aber wie genau soll sie aussehen? Darüber zeichnet sich Streit ab. Medienberichten zufolge gibt es Pläne, dass die geplante Steuer mehr Produkte betreffen könnte als gedacht.
3: Im Papier aus dem Finanzministerium geht es neben zuckerhaltigen Limonaden auch um Getränke mit Süßungsmitteln, etwa Cola Zero, oder auch um Säfte, Milchgetränke, Eistees, Biermischgetränke, Haferdrinks und Fertigkaffees. Sie sollen der Zuckersteuer unterworfen werden, nicht nur, wie es heißt, um die Menschen zu gesünderer Ernährung zu bewegen, sondern ausdrücklich auch, um mehr Einnahmen für den Haushalt zu generieren. Widerstand kommt von Gesundheitspolitikern der Union und aus dem CSU-geführten Agrarministerium. Die erweiterte Zuckersteuer, heißt es da, entferne sich vom Ziel Gesundheit und gehe über die Vereinbarungen in der Koalition hinaus. Onni Torau, Berlin.
1: Die US-Country-Ikone Dolly Parton ist tot. Sie starb im Alter von 80 Jahren, wie ihre PR-Agentur bestätigte. Über die Todesursache ist noch nichts bekannt. Mit Hits wie Jolene oder 9 to 5 erlangte Dolly Parton weltweiten Ruhm.
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1: Zum Wetter, die aktuelle Vorhersage des Deutschen Wetterdienstes. In der Nacht in der Mitte gebietsweise Regen, der zieht langsam Richtung Osten ab. Auch im Süden noch letzte Schauer oder kurze Gewitter. Tiefstwerte 17 bis 10 Grad. Tagsüber dann über der Mitte und im Südosten nur noch wenige Schauer und später meist freundlich. Erst gegen Abend im Westen einzelne Gewitter. Dazu wieder wärmer mit bis zu 24 Grad an der Küste und bis zu 30 Grad im Südwesten.
0: Das waren die Nachrichten.

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1: Ich bin Thomas Brock. Alles auf Neustart. Nach der Sommerpause ist das Bundeskabinett zu einer zweitägigen Klausur auf Schloss Neuhardenberg in Brandenburg zusammengekommen. Das Treffen ist der Auftakt für schwierige Wochen, in denen der Bundesregierung 3 Landtagswahlen und ein womöglich heißer Herbst der Reformen bevorstehen.
2: Deutschland könnte seine Wirtschaftsflaute weitgehend aus eigener Hand überwinden, so Merz, und wieder sogar weltweit Vorbild und Marktführer werden, auch in Zeiten von KI und weltweiten Konflikten. Um die Wirtschaft anzukurbeln, will die Regierung bei ihrer Klausur unter anderem über Preise und Innovationen reden, so Merz. Außerdem steht neue Drohnenabwehr im Zentrum und mehr Hitzeschutz. Die Schäden des Hitzesommers zeigten den Handlungsbedarf, so der Kanzler. Merz kündigte konkrete Beschlüsse für die nächsten Kabinettssitzungen an. Ronny Tochau, Nachrichtenredaktion.
1: In der Bundesregierung zeichnet sich ein Streit um die konkrete Ausgestaltung der geplanten Zuckersteuer ab. Laut Bild-Zeitung gibt es Pläne, dass die Steuer mehr Produkte betreffen könnte als gedacht. Neben Limonaden könnten unter anderem auch Säfte, Milchgetränke, Eistees, Biermischgetränke, Haferdrinks und Fertigkaffees der Zuckersteuer unterworfen werden. So sollen unter anderem Einnahmen für den Bundeshaushalt generiert werden, heißt es in dem Papier aus dem Finanzministerium. Teile der Union lehnen die Pläne ab. Ein Taxi bestellen und dann sitzt niemand am Steuer. Was bisher noch ziemlich futuristisch klingt, soll in München schon bald Realität werden. Die Google-Schwester Waymo bringt ihre selbstfahrenden Autos nach Bayern.
3: Schon in den kommenden Wochen sollen erste Waymo-Autos durch München fahren. Zunächst sitzt dabei noch geschultes Personal am Steuer. Die Fahrzeuge sollen so das Straßennetz kennenlernen und auf den Münchner Verkehr vorbereitet werden. Ende 2027 will Waymo dann in München einen regulären Fahrdienst ganz ohne Fahrer starten, als erste Stadt in der Europäischen Union. Die nötigen Genehmigungen dafür stehen allerdings noch aus. In den USA ist Waymo bereits in mehreren Großstädten unterwegs. Fabian Schaffer, Nachrichtenredaktion.
1: Die US-Country-Ikone Dolly Parton ist tot. Sie starb im Alter von 80 Jahren. Das bestätigte ihre PR-Agentur. Über die Todesursache ist noch nichts bekannt. Mit Hits wie Jolene oder 9 to 5 erlangte Dolly Parton weltweiten Ruhm.
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1: Zum Wetter, die aktuelle Vorhersage des Deutschen Wetterdienstes. In der Nacht in der Mitte gebietsweise Regen, der zieht langsam Richtung Osten ab. Auch im Süden noch letzte Schauer oder kurze Gewitter. Tiefstwerte 17 bis 10 Grad. Tagsüber dann über der Mitte und im Südosten nur noch wenige Schauer und später meist freundlich. Erst gegen Abend im Westen einzelne Gewitter. Dazu wieder wärmer mit bis zu 24 Grad an der Küste und bis zu 30 Grad im Südwesten.
0: Das waren die Nachrichten.

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1: Ich bin Thomas Brockt. Zum Auftakt der Kabinettsklausur hat Bundeskanzler Merz konkrete Konsequenzen aus der Hitzewelle und Dürre dieses Sommers angekündigt. Bei der Tagung auf Schloss Neuhardenberg in Brandenburg würden die zuständigen Minister zunächst ihre Einschätzung zur aktuellen Lage abgeben, sagte der CDU-Chef. Merz zeigte sich zuversichtlich, dass die Schwächephase der deutschen Wirtschaft bald überwunden werden kann. Er äußerte sich am Rande der Klausur auch zum Drohnenvorfall am Leipziger Flughafen. Die Bundesregierung werde demnächst mitteilen, was sie über die möglichen Urheber der Sprengstoffdrohne weiß.
2: Anfang des Monats taucht abends eine mit Sprengstoff beladene Drohne am Flughafen auf und wird entschärft. Nach Informationen des Spiegel entdecken die Ermittler mindestens eine weitere Drohne und militärischen Sprengstoff. Für viele Experten führt die Spur nach Russland. Offiziell will sich die Regierung dazu aber noch nicht äußern. Die Bundesregierung stärkt den Schutz vor Drohnen aber etwa mit einem eigenen Drohnenzentrum. Die Urheber solcher Angriffe würden bezahlen, sagt Kanzler Merz. Thomas Bremser, Redaktion.
1: Im Zollkonflikt mit den USA hat Kanada Vergeltungszölle von bis zu 50% auf Importe aus dem Nachbarland verhängt. Ab dem 8. September schlägt Kanada mit saftigen Gegenzöllen auf Importe aus den USA zurück. Das verkündete der kanadische Finanzminister Champagne.
3: Die Nachbarn sind im vollen brandenden Zollkrieg. Kanada lässt die von Trump angedrohten Zölle nicht auf sich sitzen und holt zum Gegenschlag aus. Schon nächsten Monat sollen gestaffelte Zölle auf US-Importe im Wert von knapp 28 Milliarden kanadischen Dollar in Kraft treten. Die Kanadier wollen nicht tatenlos zusehen, wie die USA die Importabgaben hochschrauben. Der kanadische Premier Carney sagte, die Verhandlungen hätten deutlich gemacht, dass die USA kanadische Schlüsselindustrien wie Autos, Stahl und Aluminium zerstören.